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1: Ich bin Yves Simon. Das ist eine Tat, die sprachlos macht. Nach einem Messerangriff an einem Gymnasium im oberbayerischen Schongau hat sich am Abend auch Bundesinnenminister Dobrindt ein Bild der Lage gemacht. Zwei 13-jährige Mädchen sind bei der Attacke schwer verletzt worden. Sie schweben aber zum Glück nicht mehr in Lebensgefahr. Der mutmaßliche Täter ist erst 16, Ex-Schüler, und er hatte erst versucht, einen Schuss abzugeben. Dann hat die Waffe aber versagt und er ist dann mit einem Messer auf die Mädchen losgegangen.
2: Der Täter ist ein ehemaliger Schüler des Gymnasiums. Er ist ausländischer Staatsangehöriger, EU-Bürger, kein Fluchthintergrund.
1: Innenminister Dobrindt, der Tatverdächtige, war offensichtlich in einer psychischen Ausnahmesituation. Weniger Bürokratie. Lange waren die Anträge auf Kindergeld oder auch auf Elterngeld mit einem regelrechten Wust an Formularen verbunden. Das aber soll jetzt einfacher werden. Das Kindergeld, das soll in Zukunft zum Beispiel komplett ohne Antrag ausgezahlt werden. Es reicht einfach die Meldung beim Standesamt, die ist ja sowieso Pflicht. Oft übernimmt das auch die Klinik, wo das Kind zur Welt gekommen ist. Dann soll das Geld automatisch fließen. Genau so will es heute der Bundestag beschließen. Es ist ein Bild der Geschlossenheit, das vom NATO-Gipfel in der türkischen Hauptstadt Ankara ausgehen soll. Es soll kräftig aufgerüstet werden im Militärbündnis, um sich der Bedrohung durch Russland entgegenzustemmen. Bei dem Gipfeltreffen sind auch neue Rüstungsverträge unterschrieben worden, im Umfang von umgerechnet 44 Milliarden Euro. NATO-Partner wollen außerdem gemeinsame Produktionskapazitäten ausbauen und vor allem die Europäer haben versprochen, in Zukunft mehr beizusteuern. Im Raum Nürnberg-Fürth hat es am Abend erhebliche Probleme mit der Bahn gegeben. Schuld war ein Böschungsbrand, der ist inzwischen aber gelöscht. Das Feuer war entlang der Gleise zwischen Fürth-Fach und Fürth-Klinikum ausgebrochen. Rund anderthalb Stunden konnten keine Züge fahren. Unter anderem Regionalzüge zwischen Nürnberg und Bamberg waren betroffen. Genauso die S-Bahn-Linie 1. Erst vor kurzem hat Alexander Zverev ja die French Open gewonnen und damit seinen ersten Grand-Slam-Titel überhaupt. Jetzt steht der Hamburger nach einem klaren Sieg im Wimbledon-Viertelfinale zum ersten Mal im Halbfinale von London. Der French Open-Champion hat auch noch gegen seinen bisherigen Angstgegner deutlich gewonnen, gegen den US-Amerikaner Taylor Fritz. Erstmal mit 6:4 und nochmal 6:4 im zweiten Satz und dann im letzten sogar mit 6:2. Morgen trifft der 29

0: 20-Jährige dann auf den britischen Außenseiter Arthur Ferry.
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2: mit Chris Wahle. Im letzten Jahr hat die Nürnberg Messe mit rund 350 Millionen Euro den zweithöchsten Umsatz in ihrer Geschichte erzielt. In diesem Jahr soll mit gut 375 Millionen Euro sogar ein neuer Rekord erreicht werden. Insgesamt über 1 Million Besucher werden bis Jahresende im Messegelände in Langwasser erwartet. Dort wollen die Messemacher, um ihren Chef Peter Ottmann, in den nächsten 10 Jahren 500 Millionen Euro investieren.
3: Das meiste passiert natürlich in den Hallen. Aber wir werden es gegen Ende der Dekade sehen, wenn die Halle 3 zwischen den Hallen 3a und 3c dann abgerissen werden wird und neu gebaut werden wird, kommt ein neues Eingangsgebäude davor. Da wird es man dann deutlich sehen. Bis dahin werden Hallen saniert, modernisiert und ganz viel in die digitale Infrastruktur investiert.
2: Die Nürnberger Messe ist auch im Ausland erfolgreich. Ihre Tochtergesellschaften, unter anderem in Indien, Japan und Brasilien, sorgen mittlerweile für ein Fünftel des Umsatzes.
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1: Also dann wollen wir mal.
2: Wir können sich einfach nicht trennen.
1: Dann verabschieden wir uns.
3: Und schon treten sie in Auf zwei Rädern in die Pedale. Sie, das sind der Filmemacher Matthias und sein Kumpel Philipp.
1: Das, was wir vorhaben, ist ein gewagtes Unterfangen. Philipp ist nicht mehr der Jüngste und ich habe ein paar Kilo zu viel drauf.
4: Na und?
1: Wir machen das, weil uns eine 20-jährige Freundschaft verbindet und wir stehen auf sportliche Herausforderungen. Obwohl wir keine Sportskanonen sind, aber wir haben mal zusammen gefastet.
4: Das ging ganz gut.
1: Ja, ich habe einen Pfund verloren.
3: Der Grund für ihre Radtour, sie wollen die gleiche Strecke wie Matthias.

0: Ihrs verstorbener Sohn Juri fahren. Gar nicht so einfach, wie Philipp schnell bemerkt.
1: Das ist irgendwie härter, als ich gedacht habe.
2: Was ist denn so schlimm für dich? Mich zu sehen oder was anderes?
1: Ich weiß nicht,
2: wie die gleiche Strecke fahren.
1: Natürlich, die gleiche Strecke zu fahren, an Juri zu denken, klar.
2: Jede Etappe ist für mich...
1: Deswegen sind wir doch hier, das war die Idee.
2: Es ist sehr bewegend und zugleich weißt du es. Jede Etappe erinnert mich daran, dass er tot ist.
0: Die Strecke führt von der französischen Atlantikküste quer durch Europa bis nach Istanbul ans Schwarze Meer. Unterwegs treffen die beiden natürlich jede Menge Leute und erzählen ihnen von Juri.
2: Er war Clown.
3: Ach, das war sein Beruf?
2: Ja,
3: Clown?
2: Er war Clown und Musiker. Ah. Deshalb haben wir uns auch
3: ein paar Clownsnummern zugelegt.
2: Wir haben eine Nummer mit dem Hund und dann noch eine Zaubernummer.
3: Genau.
2: Ja.
3: Es ist schon... Wir wollen das Leben zurückholen.
2: Ich habe in diesem Jahr alles Mögliche gemacht. Ich habe Dinge gemacht für... Naja, für Juri, um ihn quasi am Leben zu erhalten, weißt du?
0: Bei aller Tragik um den Anlass der Radtour bietet Auf zwei Rädern auch viele erfrischende und herzerwärmende Momente. Stefan Grundler, 98.6 Charivari, Kinoredaktion.

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12: Ich bin Yves Simon. Das ist eine Tat, die sprachlos macht. Nach einem Messerangriff an einem Gymnasium im oberbayerischen Schongau hat sich am Abend auch Bundesinnenminister Dobrindt ein Bild der Lage gemacht. Zwei 13-jährige Mädchen sind bei der Attacke schwer verletzt worden. Sie schweben aber zum Glück nicht mehr in Lebensgefahr. Der mutmaßliche Täter ist erst 16, Ex-Schüler, und er hatte erst versucht, einen Schuss abzugeben. Dann hat die Waffe aber versagt und er ist dann mit einem Messer auf die Mädchen losgegangen.
13: Der Täter ist ein ehemaliger Schüler des Gymnasiums. Er ist ausländischer Staatsangehöriger, EU-Bürger, kein Fluchthintergrund.
12: Innenminister Dobrindt, der Tatverdächtige, war offensichtlich in einer psychischen Ausnahmesituation. Weniger Bürokratie. Lange waren die Anträge auf Kindergeld oder auch auf Elterngeld mit einem regelrechten Wust an Formularen verbunden. Das aber soll jetzt einfacher werden. Das Kindergeld, das soll in Zukunft zum Beispiel komplett ohne Antrag ausgezahlt werden. Es reicht einfach die Meldung beim Standesamt, die ist ja sowieso Pflicht. Oft übernimmt das auch die Klinik, wo das Kind zur Welt gekommen ist. Dann soll das Geld automatisch fließen. Genau so will es heute der Bundestag beschließen. Es ist ein Bild der Geschlossenheit, das vom NATO-Gipfel in der türkischen Hauptstadt Ankara ausgehen soll. Es soll kräftig aufgerüstet werden im Militärbündnis, um sich der Bedrohung durch Russland entgegenzustemmen. Bei dem Gipfeltreffen sind auch neue Rüstungsverträge unterschrieben worden, im Umfang von umgerechnet 44 Milliarden Euro. NATO-Partner wollen außerdem gemeinsame Produktionskapazitäten ausbauen und vor allem die Europäer haben versprochen, in Zukunft mehr beizusteuern. Im Raum Nürnberg-Fürth hat es am Abend erhebliche Probleme mit der Bahn gegeben. Schuld war ein Böschungsbrand, der ist inzwischen aber gelöscht. Das Feuer war entlang der Gleise zwischen Fürth-Fach und Fürth-Klinikum ausgebrochen. Rund anderthalb Stunden konnten keine Züge fahren. Unter anderem Regionalzüge zwischen Nürnberg und Bamberg waren betroffen. Genauso die S-Bahn-Linie 1. Erst vor kurzem hat Alexander Zverev ja die French Open gewonnen und damit seinen ersten Grand-Slam-Titel überhaupt. Jetzt steht der Hamburger nach einem klaren Sieg im Wimbledon-Viertelfinale zum ersten Mal im Halbfinale von London. Der French Open-Champion hat auch noch gegen seinen bisherigen Angstgegner deutlich gewonnen, gegen den US-Amerikaner Taylor Fritz. Erstmal mit 6:4 und nochmal 6:4 im zweiten Satz und dann im letzten sogar mit 6:2. Morgen trifft der 29-Jährige dann auf den britischen Außenseiter Arthur Ferry.
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15: mit Chris Wahle.
9: Ein Hund als Lehrer auf vier Pfoten. An der Grundschule Lauf am Holz gehört das zum Schulalltag. Davon haben sich Nürnbergs Oberbürgermeister

0: Schulmeister Markus König und Schulreferentin Cornelia Trinkel jetzt vor Ort überzeugt. Mit Schulhund Bruno, den Lesehunden Kalle und Coco sowie einer sogenannten Friedenstreppe setzt die Schule auf besondere Konzepte, die Kindern nicht nur Wissen, sondern auch soziale Kompetenzen vermitteln. Bruno sorgt für eine ruhige Lernatmosphäre. Die Lesehunde helfen beim Lesen ohne Leistungsdruck und ausgebildete Streitschlichter unterstützen ihre Mitschüler dabei, Konflikte eigenständig zu lösen. Laut Stadt zeigt die Grundschule Lauf am Holz damit beispielhaft, wie moderne Bildung heute gelingen kann.
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4: Ich bin Yves Simon. In der türkischen Hauptstadt Ankara ist der NATO-Gipfel zu Ende gegangen. Dabei sind unter anderem neue Rüstungsverträge im Umfang von mehr als 43 Milliarden Euro angekündigt worden. Das Ganze soll auch ein Zeichen der Einigkeit aussenden, insbesondere an Russland. Und es ist gelungen, die USA als Partner im Bündnis zu halten, Bundeskanzler Merz.
5: Als Europäer übernehmen wir mehr Verantwortung. Wir machen die NATO stärker. Wir machen sie aber auch in der Lastenverteilung fairer. Wir lösen uns von einseitigen Abhängigkeiten und das dient unser aller Sicherheit.
4: Einige sehen die NATO sogar stärker als je zuvor, unter anderem Generalsekretär Rütte. In Schongau in Oberbayern hat ein 16-Jähriger zwei Schülerinnen am Gymnasium mit einem Messer verletzt. Die Polizei ermittelt auf Hochtouren gegen den kroatischen Tatverdächtigen. Er war früher selbst Schüler an dieser Schule. In der Nacht jetzt haben die Ermittler die Wohnung der Eltern durchsucht, wo der Tatverdächtige lebt. Dabei wurden Handy, Laptop und auch weitere Elektrogeräte ausgewertet. Die Polizei sucht nach Hinweisen auf die Tat, zum Beispiel nach einem möglichen Bekennerschreiben oder auch Ankündigungen in Chats. Darüber gestolpert oder sogar dagegen gefahren. Immer wieder kommt es zu schlimmen Unfällen mit abgestellten Leih-E-Scootern. Aber wer haftet eigentlich für die Schäden? Die Fahrer sind oft weit weg und die Vermieter müssen auch nicht haften. Bisher bleiben also oft die Betroffenen auf ihren Kosten einfach sitzen. Heute berät der Bundestag, wie Vermieter und Fahrer künftig stärker in die Pflicht genommen werden sollen. Der Plan ist vor allem, das Haftungsrisiko soll stärker an die Vermieter übergehen, denn schließlich verdienen die auch das meiste Geld damit. Ex-Grünen-Chefin Lang warnt die Bundesregierung vor strengeren Regeln für die Krankschreibungen. Sie kritisiert die Pläne, wonach Beschäftigte schon ab dem ersten Krankheitstag ein ärztliches Attest vorlegen sollen. Lang spricht von einer Schnapsidee, die mehr statt weniger Krankheitstage verursachen könnte, wie sie meint. Bei der Fußball-WM in Nordamerika geht es jetzt langsam ans

0: Eingemachte, heute Abend um 22 Uhr deutscher Zeit startet das erste Viertelfinale. Topfavorit Frankreich trifft auf Marokko. Les Bleus können eine beeindruckende Bilanz bisher vorweisen. 5 Siege im Turnier und 14:2 Tore. Marokko dürfte allerdings ein wirklich schwerer Brocken werden. Bei der letzten WM, da war Marokko ja sogar im Halbfinale und ist dann mit 0:2 an den Franzosen gescheitert.
1: Jetzt das Wichtigste aus Franken.
2: Mit Chris Wahle. Der Bund Naturschutz fordert, den Nürnberger Reichswald konsequenter zu schützen. Hintergrund sind die massiven Folgen des Klimawandels. Hitze, Dürre und Extremwetter setzen der grünen Lunge Nürnbergs immer stärker zu. Aus Sicht des BN müssen die bestehenden Waldflächen deshalb so gut es geht erhalten bleiben und fit gemacht werden für das Klima der Zukunft. Hubert Weiger, Ehrenvorsitzender des BN.
3: Der Reichswald kann sich selbst nicht helfen, er kann nicht davonlaufen, er ist an diesem Standort gebunden. Helfen muss ihm der Mensch, der ihn naturnäher machen muss und der vor allem endlich erkennen muss, dass er wirkungsvoll wesentlich mehr als bisher für den Klimaschutz tun muss, damit auch unsere Wälder eine Zukunft haben.
2: Ein wichtiger Schritt ist dabei der konsequente Umbau zu einem standortgerechten Mischwald, so der BN. Um die Bedeutung des Reichswalds zu feiern, lädt der Bund Naturschutz am kommenden Wochenende zum Reichswaldfest. Unter anderem mit Führungen, Baumklettern und einem bunten Kinderprogramm.
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1: Meine Frau und ich lieben sie und auch unsere Jungs sind ganz scharf drauf. Wassermelonen, jetzt im Sommer die perfekte Erfrischung. Süß, knackig, viel Wasser und nur ganz wenig Kalorien. Aber wie erkennt man denn von außen, ob sie auch innen gut sind? Ann-Kathrin aus dem Charivari-Nachmittag. Du hast einen Trick, ne?
2: Na, das Wichtigste ist der Klangtest. Wenn du mit den Fingern auf die Melone klopfst, dann solltest du einen satten, tiefen Ton hören. Das bedeutet nämlich, dass da viel Wasser drin ist und die Melone reif ist. Hört sie sich aber eher hohl und dumpf an, dann ist sie wahrscheinlich noch unreif. Dann lohnt sich auch ein Blick auf die Unterseite, da wo die

0: Lohne am Boden lag. Da sollte ein gelblicher Fleck sein. Je kräftiger die Farbe, desto reifer ist die Frucht. Und Finger weg von Melonen mit vielen kleinen Dellen oder Rissen. Das kann auf Druckstellen oder Überreife hindeuten.
1: Und nach dem Einkauf erstmal ab in den Kühlschrank damit, oder?
0: Ja, gibt's tatsächlich Unterschiede. Ganze Melonen mögen es lieber bei Zimmertemperatur, dann reifen sie auch noch so ein bisschen nach und behalten ihr Aroma. Angeschnittene Melonen, die gehören aber unbedingt in den Kühlschrank und sollten innerhalb von ein, maximal zwei Tagen auch gegessen werden. Am besten luftdicht verpacken oder mit Frischhaltefolie abdecken, damit sie nicht austrocknen und keine Gerüche aus dem Kühlschrank annehmen. Und ganz wichtig, Melonen sind leicht verderblich, also lieber öfter frische kaufen, statt lange lagern.
1: Danke, Anka. Übrigens, 100 Gramm Wassermelone haben gerade mal 38 Kalorien. Ein perfekter Sommersnack. Melonen aus dem Kühlschrank, übrigens Melonenkerne unbedingt mitessen. Die enthalten Vitamine A, B und C und Mineralstoffe wie Magnesium, Calcium, Eisen, Zink und Kalium.
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1: In England vor dem Ersten Weltkrieg spielt Virginia Woolf's Night and Day. Die junge Catherine fällt gerade aus allen Wolken, weil sie von ihrem besten Freund William einen Heiratsantrag bekommen hat.
2: Nein.
3: Nein?
2: Du bist mein ältester Freund. Aber ich will dich nicht heiraten. Ich habe dich in der Badewanne gesehen, als ich 6 war.
3: Ja, genau.
2: Nein.
3: Du meinst einfach nur nein und ja. Nicht auf gar keinen Fall, oder?
2: Nein. Was bin ich? Die letzte Gurke im Glas.
3: Du bist die süßeste Gurke im Glas.
2: Ehrlich?
1: Nun, das wird also nichts. Zumal Catherine Gefühle für den smarten Jack entwickelt. Er interessiert sich nämlich für Catherines wahre Leidenschaften, Mathematik und Astronomie.
2: Was ist das größte Problem der Menschheit heute?
4: Armut, Vorurteile, drohender Krieg in Europa?
2: Wir wissen nicht, wo wir sind. Wo unser Platz im Universum ist. Wer sind wir? Wo sind wir? Sind wir das Zentrum der Welt? Oder sind wir eine Nadelspitze in einer riesigen Welt, die über unseren Verstand geht?
1: Das Problem ist, Frauen, die sich mit solchen Fragen beschäftigen, haben es damals nicht leicht. Das merkt Catherine nur allzu deutlich, als sie sich an der Universität von Cambridge bewirbt.
5: Keine Waschräume.
2: Was?
5: Waschräume. Klos. Nur für Männer.
2: Sie meinen Toiletten?
5: Frauen führen hier keine eigenen Forschungen durch.
2: Ich könnte eine bauen. Ich könnte eine Toilette bauen, wenn das dem Fortschritt so im Wege steht.
5: Und ich könnte das Taj Mahal errichten. Aber leider habe ich keine Zeit dafür. Und sie verschwenden gerade unsere Zeit.
1: Der berühmte Roman ist in Virginia Woolf's Night and Day klassisch umgesetzt worden. Und unser deutscher Frauenschwarm Elias Mbarek in der Rolle des Jack hat dort seinen ersten Auftritt in einer internationalen Großproduktion. Stefan Grundler, 98.6 Charivari, Kinoredaktion.

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11: Ich bin Yves Simon. In der türkischen Hauptstadt Ankara ist der NATO-Gipfel zu Ende gegangen. Dabei sind unter anderem neue Rüstungsverträge im Umfang von mehr als 43 Milliarden Euro angekündigt worden. Das Ganze soll auch ein Zeichen der Einigkeit aussenden, insbesondere an Russland. Und es ist gelungen, die USA als Partner im Bündnis zu halten, Bundeskanzler Merz.
12: Als Europäer übernehmen wir mehr Verantwortung. Wir machen die NATO stärker. Wir machen sie aber auch in der Lastenverteilung fairer. Wir lösen uns von einseitigen Abhängigkeiten und das dient unser aller Sicherheit.
11: Einige sehen die NATO sogar stärker als je zuvor, unter anderem Generalsekretär Rütte. In Schongau in Oberbayern hat ein 16-Jähriger zwei Schülerinnen am Gymnasium mit einem Messer verletzt. Die Polizei ermittelt auf Hochtouren gegen den kroatischen Tatverdächtigen. Er war früher selbst Schüler an dieser Schule. In der Nacht jetzt haben die Ermittler die Wohnung der Eltern durchsucht, wo der Tatverdächtige lebt. Dabei wurden Handy, Laptop und auch weitere Elektrogeräte ausgewertet. Die Polizei sucht nach Hinweisen auf die Tat, zum Beispiel nach einem möglichen Bekennerschreiben oder auch Ankündigungen in Chats. Darüber gestolpert oder sogar dagegen gefahren. Immer wieder kommt es zu schlimmen Unfällen mit abgestellten Leih-E-Scootern.

0: Aber wer haftet eigentlich für die Schäden? Die Fahrer sind oft weit weg und die Vermieter müssen auch nicht haften. Bisher bleiben also oft die Betroffenen auf ihren Kosten einfach sitzen. Heute berät der Bundestag, wie Vermieter und Fahrer künftig stärker in die Pflicht genommen werden sollen. Der Plan ist vor allem, das Haftungsrisiko soll stärker an die Vermieter übergehen, denn schließlich verdienen die auch das meiste Geld damit. Ex-Grünen-Chefin Lang warnt die Bundesregierung vor strengeren Regeln für die Krankschreibungen. Sie kritisiert die Pläne, wonach Beschäftigte schon ab dem ersten Krankheitstag ein ärztliches Attest vorlegen sollen. Lang spricht von einer Schnapsidee, die mehr statt weniger Krankheitstage verursachen könnte, wie sie meint. Bei der Fußball-WM in Nordamerika geht es jetzt langsam ans Eingemachte. Heute Abend um 22 Uhr deutscher Zeit startet das erste Viertelfinale. Topfavorit Frankreich trifft auf Marokko. Les Bleus können eine beeindruckende Bilanz bisher vorweisen. 5 Siege im Turnier und 14:2 Tore. Marokko dürfte allerdings ein wirklich schwerer Brocken werden. Bei der letzten WM, da war Marokko ja sogar im Halbfinale und ist dann mit 0:2 an den Franzosen gescheitert.
1: Jetzt das Wichtigste aus Franken.
2: Mit Chris Wahle. Im letzten Jahr hat die Nürnberg Messe mit rund 350 Millionen Euro den zweithöchsten Umsatz in ihrer Geschichte erzielt. In diesem Jahr soll mit gut 375 Millionen Euro sogar ein neuer Rekord erreicht werden. Insgesamt über 1 Million Besucher werden bis Jahresende im Messegelände in Langwasser erwartet. Dort wollen die Messemacher, um ihren Chef Peter Ottmann, in den nächsten 10 Jahren 500 Millionen Euro investieren.
3: Das meiste passiert natürlich in den Hallen. Aber wir werden es gegen Ende der Dekade sehen, wenn die Halle 3 zwischen den Hallen 3a und 3c dann abgerissen werden wird und neu gebaut werden wird, kommt ein neues Eingangsgebäude davor. Da wird es man dann deutlich sehen. Bis dahin werden Hallen saniert, modernisiert und ganz viel in die digitale Infrastruktur investiert.
2: Die Nürnberger Messe ist auch im Ausland erfolgreich. Ihre Tochtergesellschaften, unter anderem in Indien, Japan und Brasilien, sorgen mittlerweile für ein Fünftel des Umsatzes.
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1: Ich bin Yves Simon. Auch in der Nacht laufen die Ermittlungen im oberbayerischen Schongau weiter. Dort hat ein 16-Jähriger zwei Mädchen niedergestochen, beide 13 Jahre alt. Sie schweben zum Glück nicht mehr in Lebensgefahr. Die Ermittler werten jetzt das Handy des mutmaßlichen Amokläufers aus. Joshua Heise berichtet.
2: Der Jugendliche war nach Angaben von Bundesinnenminister Dobrindt ein ehemaliger Schüler des Gymnasiums. Er war demnach mit einer Schusswaffe bewaffnet, doch die versagte nach einem Schuss ins Leere. Daraufhin zückte der Teenager ein Messer und griff die Mädchen an. Sie waren wohl zufällige Opfer. Das Tatmotiv ist noch unklar. Der Tatverdächtige war den Behörden zufolge in psychiatrischer Behandlung. Er sitzt jetzt in Untersuchungshaft.
1: Im Persischen Golf geraten jetzt in der Nacht nach neuen US-Angriffen auf Ziele im Iran auch wieder US-Verbündete unter Beschuss. Kuwait meldet zum Beispiel gerade abgewehrte Raketen- und Drohnenangriffe. Auch in Bahrain heulen wieder die Sirenen. Die Bevölkerung wird dazu aufgerufen, Schutz zu suchen. Beide Staaten beherbergen US-Militärbasen nahe des Iran. Die USA wollen mit ihren Angriffen die iranische Fähigkeit einschränken, den Schiffsverkehr in der Straße von Hormuz zu stören. Bei Volkswagen in Wolfsburg berät heute der Aufsichtsrat über die Sparpläne des Konzerns. Medien berichten ja von bis zu 100.000 gefährdeten Stellen und möglichen Werksschließungen. Offiziell bestätigt ist bisher noch nichts. Nur ein harter Sparkurs soll folgen. Das war aber auch

0: länger angekündigt. Betriebsrat und IG Metall leisten Widerstand. Die Gewerkschaft ruft zu einem bundesweiten Protesttag mit Aktionen an allen VW-Standorten und auch am bedrohten Audi-Werk in Neckarsulm auf. Im Bundestag gibt es die Forderung, dass alle Läden in Zukunft auch am Sonntag öffnen dürfen. Da herrscht in Bayern dagegen mal seltene Einigkeit. Die Gewerkschaften, Ministerpräsident Söder und sogar der Handelsverband selbst ist dafür, den Sonntag als Ruhetag beizubehalten. Söder sagt, es bleibt dabei, einkaufen bis 20 Uhr und dann ist Schluss. Und auch der Handelsverband freut sich, dass die Mitarbeiter im Einzelhandel am Wochenende mal einen freien Tag haben, planbar, mit denen sie etwas mit ihrer Familie machen können. Jetzt ist es fix. Torhüter Alexander Nübel verlässt den FC Bayern endgültig und wechselt fest zu Beşiktaş Istanbul. Der 29-Jährige hat einen Vertrag unterschrieben. Bis 2029 soll der gehen. Medien berichten von bis zu 11,5 Millionen Euro Ablöse inklusive Boni. Nach nur 4 Pflichtspielen in 6 Jahren endet damit Nübels Kapitel in München.
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2: Mit Chris Wahle. Ein Hund als Lehrer auf 4 Pfoten. An der Grundschule Lauf am Holz gehört das zum Schulalltag. Davon haben sich Nürnbergs Oberbürgermeister Markus König und Schulreferentin Cornelia Trinkel jetzt vor Ort überzeugt. Mit Schulhund Bruno, den Lesehunden Kalle und Coco sowie einer sogenannten Friedenstreppe setzt die Schule auf besondere Konzepte, die Kindern nicht nur Wissen, sondern auch soziale Kompetenzen vermitteln. Bruno sorgt für eine ruhige Lernatmosphäre. Die Lesehunde helfen beim Lesen ohne Leistungsdruck und ausgebildete Streitschlichter unterstützen ihre Mitschüler dabei, Konflikte eigenständig zu lösen. Laut Stadt zeigt die Grundschule Lauf am Holz damit beispielhaft, wie moderne Bildung heute gelingen kann.
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1: Mit zwei sehr verschiedenen Filmen tritt Hollywood jetzt neu in unseren fränkischen Kinos auf. Als da wären Evil Dead Burn und Vaiana. 10 Jahre nach dem Animationsfilm gibt es Vaiana von Walt Disney jetzt als echten Spielfilm. Auch darin muss die gleichnamige Häuptlingstochter den Halbgott Maui suchen und sie findet ihn auch.
2: Maui, Halbgott des Windes und des Meeres.
3: Held der Seefahrer.
2: Hä?
3: Es heißt korrekt Maui. Formwandler, Halbgott des Windes und des Meeres. Held der Seefahrer. Ha, Seefahrerinnen. Fahrer und Fahrerinnen.
2: Dankeschön.
3: Voll gerne.
1: Maui ist schuld daran, dass es auf der Erde ein Ungleichgewicht gibt. Kein Wunder, denn Maui interessiert sich eigentlich nur für sich selbst.
3: Vaiana, erzähl mir was von dir, von deinen Hoffnungen und deinen Träumen.
2: Ich habe schon immer davon geträumt.
3: Zeit ist um, ich muss los.
1: Im ersten Vaiana-Film lieh Dwayne Johnson Maui nur seine Stimme.

0: In der Neuverfilmung spielt er ihn jetzt voll und ganz und sorgt für viele Lacher. Nachdem ihr Mann bei einem schweren Autounfall ums Leben gekommen ist, zieht die junge Witwe Alice in Evil Dead Burn zu ihrer Schwiegermutter. Diese ist überrascht, als Alice zur Tür hereinkommt und das nicht allein.
1: Alice? Was ist denn los? Was ist passiert?
2: Wir haben euch gefunden.
0: Wir, das sind blutrünstige Untote, die die Lebenden zu sich holen wollen. Und das ist heftig, denn der brettharte Gruselstreifen Evil Dead Burn ist aus gutem Grund erst ab 18 Jahren freigegeben. Stefan Grundler, 98.6 Charivari, Kinoredaktion.

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0: Ich bin Yves Simon. Auch in der Nacht laufen die Ermittlungen im oberbayerischen Schongau weiter. Dort hat ein 16-Jähriger zwei Mädchen niedergestochen, beide 13 Jahre alt. Sie schweben zum Glück nicht mehr in Lebensgefahr. Die Ermittler werten jetzt das Handy des mutmaßlichen Amokläufers aus. Joshua Heise berichtet.
1: Der Jugendliche war nach Angaben von Bundesinnenminister Dobrindt ein ehemaliger Schüler des Gymnasiums. Er war demnach mit einer Schusswaffe bewaffnet, doch die versagte nach einem Schuss ins Leere. Daraufhin zückte der Teenager ein Messer und griff die Mädchen an. Sie waren wohl zufällige Opfer. Das Tatmotiv ist noch unklar. Der Tatverdächtige war den Behörden zufolge in psychiatrischer Behandlung. Er sitzt jetzt in Untersuchungshaft.
0: Im Persischen Golf geraten jetzt in der Nacht nach neuen US-Angriffen auf Ziele im Iran auch wieder US-Verbündete unter Beschuss. Kuwait meldet zum Beispiel gerade abgewehrte Raketen- und Drohnenangriffe. Auch in Bahrain heulen wieder die Sirenen. Die Bevölkerung wird dazu aufgerufen, Schutz zu suchen. Beide Staaten beherbergen US-Militärbasen nahe des Iran. Die USA wollen mit ihren Angriffen die iranische Fähigkeit einschränken, den Schiffsverkehr in der Straße von Hormuz zu stören. Bei Volkswagen in Wolfsburg berät heute der Aufsichtsrat über die Sparpläne des Konzerns. Medien berichten ja von bis zu 100.000 gefährdeten Stellen und möglichen Werksschließungen. Offiziell bestätigt ist bisher noch nichts. Nur ein harter Sparkurs soll folgen. Das war aber auch schon länger angekündigt. Betriebsrat und IG Metall leisten Widerstand. Die Gewerkschaft ruft zu einem bundesweiten Protesttag mit Aktionen an allen VW-Standorten und auch am bedrohten Audi-Werk in Neckarsulm auf. Im Bundestag gibt es die Forderung, dass alle Läden in Zukunft auch am Sonntag öffnen dürfen. Da herrscht in Bayern dagegen mal seltene Einigkeit. Die Gewerkschaften, Ministerpräsident Söder und sogar der Handelsverband selbst ist dafür, den Sonntag als Ruhetag beizubehalten. Söder sagt, es bleibt dabei, einkaufen bis 20 Uhr und dann ist Schluss. Und auch der Handelsverband freut sich, dass die Mitarbeiter im Einzelhandel am Wochenende mal einen freien Tag haben, planbar, mit denen sie etwas mit ihrer Familie machen können. Jetzt ist es fix. Torhüter Alexander Nübel verlässt den FC Bayern endgültig und wechselt fest zu Beşiktaş Istanbul. Der 29-Jährige hat einen Vertrag unterschrieben. Bis 2029 soll der gehen. Medien berichten von bis zu 11,5 Millionen Euro Ablöse inklusive Boni. Nach nur 4 Pflichtspielen in 6 Jahren endet damit Nübels Kapitel in München.
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3: Mit Chris Wahle. Der Bund Naturschutz fordert, den Nürnberger Reichswald konsequenter zu schützen. Hintergrund sind die massiven Folgen des Klimawandels. Hitze, Dürre und Extremwetter setzen der grünen Lunge Nürnbergs immer stärker zu. Aus Sicht des BN müssen die bestehenden Waldflächen deshalb so gut es geht erhalten bleiben und fit gemacht werden für das Klima der Zukunft. Hubert Weiger, Ehrenvorsitzender des BN.
4: Der Reichswald kann sich selbst nicht helfen, er kann nicht davonlaufen, er ist an diesem Standort gebunden. Helfen muss ihm der Mensch, der ihn naturnäher machen muss und der vor allem endlich erkennen muss, dass er wirkungsvoll wesentlich mehr als bisher für den Klimaschutz tun muss, damit auch unsere Wälder eine Zukunft haben.
3: Ein wichtiger Schritt ist dabei der konsequente Umbau zu einem standortgerechten Mischwald, so der BN. Um die Bedeutung des Reichswalds zu feiern, lädt der Bund Naturschutz am kommenden Wochenende zum Reichswaldfest. Unter anderem mit Führungen, Baumklettern und einem bunten Kinderprogramm.
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2: Herzlich willkommen zu einer neuen Ausgabe. Heute nicht im Rathaus, denn wir sind am Beginn der Allersberger Straße, gleich hinterm Bahnhof, sage ich mal. Und hier sitzt das Wasserwirtschaftsamt Nürnberg und sein Chef, Michael Müller. Herzlich willkommen.
3: Ja, herzlich willkommen, Herr Grundler. Freut mich, dass Sie mich hier in der Allersberger Straße 17 in unserem Amtsgebäude besuchen und ich das Gespräch mit Ihnen führen kann, ein bisschen die Aufgaben auch des Wasserwirtschaftsamts darstellen kann. Das ist, merke ich immer wieder, wenn ich auf Veranstaltungen bin und dann im Gästekreis mich unterhalte, oft eine Frage, Mensch, Wasserwirtschaftsamt, kenne ich gar nicht, was macht ihr überhaupt?
2: Genau, also es geht schon damit los, ich habe mich das ja auch gefragt, das Wasserwirtschaftsamt Nürnberg klingt wie Stadt Nürnberg irgendwie, dass es dazugehören würde, tut es aber nicht, sondern?
3: Nein, wir sind eine Behörde des Freistaats Bayern. Unser übergeordnetes Ministerium ist das Bayerische Umweltministerium und wir sind eins von 17 Wasserwirtschaftsämtern in Bayern, in Mittelfranken. Mittelfranken teilt sich auf in einen westlichen und einen östlichen Bereich. Im westlichen Bereich ist das Wasserwirtschaftsamt Ansbach zuständig und wir sind für den östlichen Bereich zuständig. Das heißt konkret, wir haben die sogenannte Städteachse, das ist Nürnberg, Erlangen, Fürth und die Stadt Schwabach. Wir haben aber auch 4 Landkreise, das ist Erlangen-Höchstadt im Norden, Nürnberger Land im Osten, Roth im Süden und der Landkreis Fürth im Westen. Also 4 Landkreise und 4 große Städte, die wir betreuen. In der Summe sind es tatsächlich 1,4 Millionen Bürgerinnen und Bürger, die wir bei ihren wasserwirtschaftlichen Fragen, Themen dann entsprechend beraten.

0: baden und betreuen.
1: Das ist eben der Punkt. Also jetzt mal, was macht denn das Wasserwirtschaftsamt so den ganzen Tag?
2: Ja, was macht das Wasserwirtschaftsamt den ganzen Tag? Also Wasserwirtschaft an sich befasst sich ja damit oder verfolgt das Ziel, dass wir Wasser, das Grundwasser wie auch die oberirdischen Gewässer, als wesentlichen Bestandteil des Naturhaushalts schützen, als Lebensraum für Pflanzen und Tiere erhalten und fördern, dass wir aber auch Wasser, Lebensmittel Nummer 1 für die Versorgung der Bevölkerung sichern, ausreichendes Dargebot sicherstellen, dass wir auf einen verantwortungsvollen Nutzen der Bürgerinnen und Bürger mit dem Wasser hinwirken und auch das sicherstellen in unseren Stellungnahmen und Gutachten in den Verfahren zur Gewässernutzung und dass wir die Menschen letztendlich auch vor den Gefahren des Wassers, Hochwassergefahren, Sturzflutereignisse entsprechend schützen. Im Verbund dann immer wieder auch mit den Städten und Kommunen.
1: Habe ich dann als normaler Bürger, also ich hatte es noch nie und ich bin jetzt über 50 Jahre alt, mal Kontakt eigentlich mit dem Wasserwirtschaftsamt? Eigentlich nicht, oder? So, man kriegt ihre Arbeit mit, das Endergebnis, aber sie selbst sieht man nicht.
2: Das ist in der Regel tatsächlich so. Nach außen tritt in Erscheinung die Rechtsbehörde. Das sind in den Landkreisen die Landratsämter, die Kreisverwaltungsbehörden oder in den Städten dann beispielsweise. Dort sind es die Umweltämter, die das Thema Wasser rechtlich betreuen und auch letztendlich abwickeln. Wir erstellen zu Gewässernutzungen, sei es jetzt ein Brunnen, der errichtet wird, dass jemand Grundwasser entnehmen möchte, dass jemand ein Gewässer aufstauen möchte, beispielsweise um dort eine Wasserkraftanlage zu betreiben, dass jemand, eine Kommune, einen Hochwasserschutz an einem Gewässer errichten möchte. In diesen Phasen werden wir dann hinzugezogen als sogenannter amtlicher Sachverständiger. Wir erstellen ein Fachgutachten zu dieser beabsichtigten Gewässernutzung oder beispielsweise einem Gewässerausbau, beim Beispiel technischer Hochwasserschutz. Und dieses Gutachten fließt dann ein in den Bescheid, den Rechtsbescheid, den dann die Kreisverwaltungsbehörde ausreicht an den Bürger. Es gibt aber auch Situationen, wo wir selber für den Freistaat Bayern tätig sind und es ist an den staatlichen Gewässern. Also wir haben in unserem Amtsbereich immerhin 580 Kilometer Gewässer erster und zweiter Ordnung. Das sind diejenigen Gewässer, für die der Freistaat Bayern die Unterhaltungslast trägt. Und diese Gewässer unterhalten wir mit dem Personal unserer Flussmeisterstelle. Das heißt, wir kümmern uns darum, dass die Ufer gesichert sind, dass die Gewässersohle nicht sich eintieft. Wir kümmern uns um die Gehölzpflege, beseitigen Abflusshindernisse und vieles mehr. Und wir sind in diesem Bereich auch für den Ausbau verantwortlich. Also beispielsweise, wenn wir den Wasserspiegel halten müssen, eine Stauanlage errichten oder auch einen technischen Hochwasserschutz errichten.
1: Und was ich gesehen habe beim Rheinlaufen, ein Schild, Labor.
2: Ja, Labor ist auch wichtig für viele Tätigkeiten. Wir führen natürlich auch ein Monitoring durch. Wir müssen einen Überblick haben über den Zustand unserer Gewässer, sowohl des Grundwassers als auch der oberirdischen Gewässer. Dort gibt es entsprechende Messstellen und von diesen Messstellen, da gewinnen wir Daten über den chemischen Zustand des Gewässers, aber auch über den biologischen Zustand unserer Gewässer. Dort werden also dann auch kleine Insekten untersucht, die für den jeweiligen Gewässerzustand als Indikatoren dienen. Gibt es dann entsprechende Schulnoten und anhand dieser Schulnoten leiten wir wiederum Handlungsbedarf ab, müssen Maßnahmen ergreifen, um den Zustand zu verbessern. Denn wir sind natürlich aufgrund der europäischen Wasserrahmenrichtlinie verpflichtet, den guten ökologischen Zustand unserer Gewässer zu erreichen. Die Richtlinie gibt es seit 2000 und die Mitgliedstaaten, also auch Deutschland, haben sich verpflichtet, diese Ziele zu erreichen. Wir sind mittlerweile im dritten sogenannten Bewirtschaftungszeitraum. Das sind 6-Jahres-Zeiträume, die wir uns vorgeben, um mit entsprechenden Maßnahmen den Zustand unserer Gewässer, Grundwasser wie auch oberirdische Gewässer zu verbessern.
1: Wie ist er denn, der aktuelle? Wie geht es unseren Gewässern, die Sie beaufsichtigen?
2: Also der Zustand unserer Gewässer im Amtsgebiet hat überwiegend eine Schulnote 3. Das heißt mäßiger Zustand. Eine Stufe höher wäre dann schon der gute Zustand. Und wir sind bemüht, im Verbund wieder mit den Kommunen, mit den Städten und Gemeinden durch Maßnahmen an den Gewässern die Struktur zu verbessern, das Lebensraumpotenzial zu verbessern, damit die Arten, die dort ja heimisch sind, dort auch entsprechend vorkommen und Lebensraumsituationen vorfinden, die dafür passen. Auf der anderen Seite sind wir an den stofflichen Eintritt Beiträgen dran, dass wir bei den Punktquellen, also bei den Kläranlagen oder Mischwassereinleitungen, das

0: dort Nährstoffeinträge reduziert werden. Und in diesem Kontext haben wir es jetzt geschafft, im letzten Bewirtschaftungszeitraum tatsächlich die Pegnitz im Bereich Ablauf oberhalb bis zur Grenze des Regierungsbezirks Mittelfranken tatsächlich in den guten Zustand zu bekommen. Die ist jetzt, wenn man sich die Karten anschaut, grün dargestellt. Das ist ein erster kleiner Erfolg. Wir arbeiten an den anderen Gewässern weiter. Das sind sogenannte, in der Umsetzung, sogenannte Flusswasserkörper. Das sind also Gewässerstrecken, die relativ gleichartig sind von der Morphologie. Die sind dann zusammengefasst. Und da haben wir 35 dieser Flusswasserkörper im Amtsgebiet. Und einen, wie gesagt, haben wir jetzt im guten Zustand. Das heißt für uns, es ist noch viel zu tun. Wir monitoren, wollen die Verbesserungen erkennen. Dort, wo keine Verbesserungen sind, müssen wir mit Maßnahmen nachschärfen. Das ist ein kontinuierlicher Prozess. Aber Beispiel Pegnitz zeigt uns, wir sind auf einem guten Weg.
1: Das heißt also, Laie, ne? Pegnitz, Zustand gut, könnte ich dann, wenn ich reinfall, auch mal Wasser daraus trinken, verschlucken, ohne dass mir gleich schlecht wird oder ich Durchfall kriege, in der Theorie.
0: Also sie hat natürlich keinen Trinkwassercharakter. Der gute Zustand heißt, dass sie für die Lebensraumansprüche der Fische, der Insekten, die dort entsprechend leben, dass sie da diese Anforderungen erfüllt. Man kann natürlich, wenn man da mal Wasser schluckt, ist das alles unbedenklich. Soweit ist es schon. Aber für den regelmäßigen Konsum rate ich dann doch auf die öffentliche Trinkwasserversorgung zurückzugreifen.
1: Würde ich auch keiner machen wahrscheinlich. Bleiben wir mal bei Gewässer und wahrscheinlich auch bei der Pegnitz. Ich kann es mir fast vorstellen, aus Ihrer Erfahrung, Ihrer Meinung nach, was ist das Gewässer hier bei uns, wo der Mensch am meisten eingegriffen hat oder rumgebaut hat? Welches Gewässer?
0: Ja, da fällt mir ganz spontan natürlich die Pegnitz ein, die Pegnitz im Stadtgebiet Nürnberg. Dort haben wir natürlich einen Verbau, die Sohle ist befestigt, die Ufer sind mit Ufermauern befestigt, der Querschnitt ist künstlich festgelegt, die Wasserführung der Pegnitz wird reguliert über Wehre, die wir im Stadtgebiet haben, die den Abfluss und auch die Stauhöhe einstellen. Das ist tatsächlich ein Abschnitt, der doch stark verbaut ist. Aber, muss ich sagen, ist die Pegnitz im Stadtgebiet doch ein großer Gewinn für die Stadt Nürnberg. Die Erholungsfunktion, die wir haben, ist doch außergewöhnlich. Ich denke da an die Insel Schütt, ich denke aber auch an weitere Abschnitte am Kettensteg, am Nägeleinswehr. Da sind überall Zugangsmöglichkeiten zum Gewässer geschaffen. Es gibt so kleine Terrassen, es gibt Treppen, sodass ich im Sommer, wenn die Hitze groß ist, auch ans Gewässer mal hin kann, dort auch mal vielleicht die Schuhe ausziehen und die Füße ins Gewässer halten kann. Also der Zugang zum Gewässer ist schon da, trotz allem Verbau. Und die Wehre, die ich angesprochen habe, die leisten ja auch einen wichtigen Beitrag zum Hochwasserschutz.
1: Machen Sie die Wehre als Wasserwirtschaftsamt oder weil es ja dann im Stadtgebiet ist, macht es die Stadt?
0: Das ist jetzt eine gute Frage. Gerade bei den Pegnitzwehren ist es so, dass wir uns das aufteilen mit dem Servicebetrieb öffentlicher Raum, mit SÖR und uns. Wir sind bei den Wehren für den Unterhalt der baulichen Substanz verantwortlich. Also dass das Wehr dasteht, dass die Wehrklappen einen einwandfreien Zustand sind. Und SÖR übernimmt letztendlich die kleineren Reparaturen im laufenden Betrieb. So haben wir uns da vereinbart und uns diese Aufgabe aufgeteilt. Vielleicht noch ganz spannend, diese Wehre, die sind ja in den 50er Jahren entstanden, sind also vergleichsweise alt. Man hat sich damals nach dem Zweiten Weltkrieg bewusst darauf verständigt, die vorher festen Wehre, die es gab, die im Krieg dann zerstört wurden, nicht wieder als feste Wehre zu errichten, sondern als selbstregulierende Dachwehre. Ein Dachwehr besteht letztendlich aus zwei Wehrklappen, die ineinander greifen, und diese Wehre werden wasserstandsabhängig über eine Schwimmersteuerung selbstständig reguliert. Das heißt, im Hochwasserfall bei erhöhter Wasserführung senken die sich eigenständig ab und geben den größeren Abflussquerschnitt dann frei. Das heißt, diese Wehre sind ein wesentlicher Beitrag für den Hochwasserschutz der Stadt Nürnberg. Deshalb haben wir ein Auge drauf, aber SÖR auch ein Auge drauf, und sie sind auch aus meiner Sicht technisch prima Hingucker in der Innenstadt.
1: Weil wir Hochwasser sind, das heißt ja immer nach dem Umbau, nach dem Jahrhunderthochwasser vor über 100 Jahren, dass Nürnberg jetzt quasi sicher ist in Sachen Hochwasser durch den Durchfluss der Pegnitz. Sehen Sie das auch so? Oder gibt es irgendeinen unwahrscheinlichen Fall, wo doch mal Hochwasser sein könnte?
0: Also vor Hochwasser ist man nie zu 100% sicher. Wir haben für uns, für den technischen Hochwasserschutz an den staatlichen Gewässern, und die Kommunen verfolgen auch dieses Ziel, den Anspruch für ein 100-jähriges Hochwasserereignis ausreichend technische Vorkehrungen zu treffen. 100-jähriges Ereignis

Ergebnis, das ist abgeleitet aus den Abflussaufzeichnungen vieler Jahrzehnte über unsere Pegel, die wir betreiben an den Gewässern, und dann letztendlich ein statistischer Wert, statistisch auch extrapoliert auf einen Zeitraum 100 Jahre. Das ist nicht so, dass man sagt, ja, jetzt hatte man ein 100-jähriges Hochwasser, jetzt hat

0: ich durch kann, oder wie kann ich es mir vorstellen?
1: Ganz genau. Für diesen Fall werden sich die Wehre legen und für diesen Fall ist auch der Nachweis geführt, dass das Stadtgebiet nicht vom Hochwasser beeinträchtigt wäre. Aber es gibt natürlich über dieses hundertjährliche Ereignis auch noch seltenere, extremere Ereignisse, bei denen es möglich ist, dass auch die technischen Vorkehrungen an die Grenzen ihrer Leistungsfähigkeit kommen, dass die Querschnitte, die wir da für den Abfluss vorhalten, möglicherweise nicht ausreichen, sodass man, wie ich eingangs gesagt habe, nie zu 100% vom Hochwasser sicher ist.
0: Wer weiß das schon? Gehen wir mal von der menschgemachten Pegnitz zum anderen. Was ist Ihrer Ansicht nach der natürlichste Fluss, wo der Mensch noch am wenigsten rumgefummelt hat, den wir hier in der Region haben?
1: Also da haben wir in der Region verschiedene Gewässerstrecken. Wir sind ja auch für die Aisch, die Zenn, die Farnbach zuständig. Ich würde jetzt aber vielleicht bei dem Beispiel Pegnitz bleiben. Wenn wir die Stadt Richtung Osten verlassen, dann kommen wir in einen relativ naturnahen Zustand des Fließgewässers Pegnitz. Dort ist ja auch das Naturschutz Gebiet Pegnitztal Ost, eine sehr hochwertige Landschaft und auch ein hochwertiger Gewässerlauf. Der hat also wirklich auch einen hohen ökologischen Anspruch und deshalb war es für uns auch wichtig, den innerstädtischen Bereich mit diesem ökologisch hochwertigen Bereich zu vernetzen. Deshalb bauen wir auch aktuell eine Fischaufstiegsanlage am Wehr an der Flussstraße, also an der Erhardbrücke, und investieren dort auch als Freistaat Bayern 3,8 Millionen haben wir diese Maßnahme veranschlagt. Wir sind mitten im Bau, kommen entsprechend gut voran. Dort wird letztendlich ein Wehrfeld geöffnet und in dieses Wehrfeld eine Fischaufstiegsanlage als ein Spundwandkasten, der mit Natursteinen in verschiedene Becken aufgeteilt wird, errichtet. Und in diesen Becken herrschen dann Fließgeschwindigkeiten, unterschiedliche Wasserhöhen, die es dann den Fischen aus dem Wörthersee ermöglichen, aufzusteigen in diesen höherwertigen Bereich der Pegnitz. Also dass da wieder ein Austausch ist vom aquatischen System Wörthersee zur Pegnitz im Bereich Pegnitz Ost.
0: Fische, ein gutes Stichwort. Was haben Sie mit Fischen zu tun als Wasserwirtschaftsamt?
1: Letztendlich ist der Fisch auch ein Indikator für uns, der den Gewässerzustand anzeigt. Also wir betreiben ja dieses biologische Monitoring und anhand der Fischarten, die wir vor Ort feststellen, können wir den Zustand der Gewässer beurteilen, bewerten. Da ist der Fisch ein wichtiger Zeiger für uns. Dann passiert es natürlich auch immer wieder, dass wir hinzugerufen werden, wenn Fischsterben beobachtet werden. Wenn also mehrere Fische tot im Wasser treiben, dann ist natürlich der Verdacht da, dass ein schädlicher Stoff ins Gewässer eingeleitet wurde, eine Gewässerverunreinigung. Und dann sind wir vor Ort und untersuchen, nehmen Proben, versuchen die Ursache zu ermitteln, unterstützen die Einsatzkräfte, nehmen dann auch diese Fische, geben die ins Labor, dort unterstützt uns dann das Landesamt für Umwelt. So gesehen ist auch der Fisch jetzt im ungünstigsten Fall ein Zeiger für eine mögliche Gewässerverunreinigung.
0: Mit Ihren ganzen Daten und alles, was Sie erheben, ich habe das Gefühl und viele anderen auch, es wird immer trockener bei uns. Was sagen Ihre Zahlen?
1: Ja, dieser Eindruck entsteht natürlich, wenn ich im Sommer über 3, manchmal 4 Wochen wirklich kaum Niederschlag habe. Wir spüren das auch, dass wir dann immer wieder ein erhöhtes Aufkommen an Nachfragen der Bürger haben. Wie schaut es denn aus? Wie entwickelt sich die Situation? Man kann feststellen, dass sich nach unterschiedlichen Bewertungen, wir beziehen uns da überwiegend auf unsere Fachleute beim Landesamt für Umwelt oder auch auf die Gruppe KLIWA. KLIWA steht für Klima, Wandel und Wasserwirtschaft. Da schließen sich die Bundesländer Bayern, Hessen, Baden-Württemberg, Rheinland-Pfalz und der DWD zusammen und bewerten miteinander die Situation, dass man sagen können, auch in der Langfristprognose werden sich wohl die Jahresniederschläge in unserer Region kaum bis gar nicht verändern. Das sind also die Prognosen in so einem statistischen Hintergrundrauschen, die wirklich davon ausgehen lassen, dass wir bei den Werten, die sind bei uns im Amtsbereich zwischen 600 und 700 Millimeter im Jahr, je nachdem in welche Ecke wir schauen, dass wir uns in diesem Bereich weiter bewegen werden. Aber die Aufzeichnungen, die langjährigen Aufzeichnungen zeigen belastbar, dass wir eine Verschiebung dieser Niederschläge haben, dass die Sommer zunehmend trockener werden und die Winter zunehmend nasser. Also dort wird mehr Niederschlag fallen, dieser Niederschlag dann in Zukunft weniger als Schnee, sondern mehr als Regen. Und wenn es regnet, dann zunehmend auch in Form von starken Niederschlägen mit hoher Intensität, also viel Niederschlag in kurzer Zeit, der dann abflusswirksam wird, der dann wenig

0: ja aktuell den Weg ins Grundwasser findet, sondern eher oberirdisch abfließt. Und da sprechen Sie jetzt einen wichtigen Punkt an, da müssen wir entgegenwirken. Wir müssen versuchen, dass wir den Niederschlag vor Ort halten, dass er dort, wo er fällt, möglichst versickert, dass er in den Boden und über den Boden in die gesättigte Zone, also in den Grundwasser, den Aquifer, dann kommt, um den zu stabilisieren, um den zu stützen. Das ist zunehmend eine wichtige Aufgabe und da sind wir zusammen mit unterschiedlichsten Organisationen, sei es mit dem Landschaftspflegeverband, mit der verbandlichen Landwirtschaft, mit der Landwirtschaftsverwaltung, mit dem Amt für ländliche Entwicklung, mit vielen Akteuren unterwegs draußen und werben, dass man dort Maßnahmen durchführt, um Niederschlag in der Fläche zu halten. Das können kleine Mulden sein, Senken, die man errichtet, in denen sich dann der Niederschlag sammelt und nicht mehr den Weg ins Gewässer findet, sondern dort zurückgehalten wird und dann zeitversetzt versickern kann. Das können aber auch naturnahe Umgestaltungen in den Gewässern sein, dass ich Laufverlängerungen habe, wo das Wasser auch mehr Möglichkeit hat, dann auch in den Untergrund zu versickern, sich mit dem Grundwasserkörper auszutauschen, dass ich Ufer abflache, dass ich diese mit der Aue, diese Verzahnung Gewässer-Aue verbessere, frühzeitiges Ausufern in Flächen, die dafür vorgesehen sind, die sollen natürlich keine Schäden dann erzeugen und vieles mehr. Also das ist wichtig, diesen Niederschlag vor Ort zu halten, um unsere Grundwasserleiter zu stabilisieren.
1: Dankeschön, passen Sie weiter gut auf die Pegnitz auf. Michael Müller vom Wasserwirtschaftsamt Nürnberg.
0: Ja, ich bedanke mich auch. Freue mich auf das nächste Gespräch.
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2: Ich bin Yves Simon. Schönen guten Morgen. Der Bundestag will heute zwei Neuerungen beschließen. Betrifft zum einen Kinder- und Elterngeld. Das soll bald automatisch ausbezahlt werden, ganz ohne Berg an Formularen. In Zukunft reicht es, wenn die Eltern oder auch die Geburtsklinik die Geburt ganz einfach beim Standesamt meldet. Dann geht der Rest von selbst seinen Gang. Außerdem will der Bundestag regeln, wer bei Unfällen mit Leih-E-Scootern haftet. Geplant ist hier, dass vor allem die Vermieter in die Pflicht genommen werden, die ja auch das Geld damit verdienen. Im oberbayerischen Schongau hat ein 16-Jähriger gestern zwei Schülerinnen am Gymnasium mit einem Messer schwer verletzt, beide 13 Jahre alt. Sie schweben aber nicht mehr in Lebensgefahr. Der ehemalige Schüler, der wegen psychischer Probleme in Behandlung ist, soll erst mit einer Schusswaffe gefeuert haben. Die hat dann aber nicht mehr richtig funktioniert. Dann ist er auf ein Messer umgestiegen. Die Polizei ermittelt, ob es eine Beziehung zwischen Täter und Opfern gab. Der Jugendliche lebt bei seinen Eltern und hatte laut Polizei keinen Fluchthintergrund. Er ist kroatischer Staatsbürger. Nach den neuen US-Angriffen auf Ziele im Iran warnen deutsche Außenexperten vor einem langfristigen Konflikt. CDU-Politiker Röttgen spricht in der Augsburger Allgemeinen von anhaltender Unsicherheit im Nahen Osten und das auch mit Folgen für die Wirtschaft. Der Grünen-Politiker Hofreiter erwartet ein Wiederaufflammen des Krieges und dauerhaft hohe Ölpreise. Die Fußball-WM geht in die heiße Phase. Mit der Partie Frankreich gegen Marokko startet heute das erste Halbfinale. Anpfiff ist um 22 Uhr deutscher Zeit und für uns berichtet Thomas Thonfeld.
3: 5 Siege, 14-2 Tore. Frankreich ist bis jetzt eindrucksvoll durch diese Weltmeisterschaft marschiert. Beim hitzigen Achtelfinalsieg gegen Deutschland-Bezwinger Paraguay bewies das Team, dass es auch mit unbequemen Gegnern zurechtkommt. Favoriten sind Mbappé und Co. auch gegen Marokko. Aber Achtung, der Halbfinalist der letzten Weltmeisterschaft hat auch bei diesem Turnier seine Stärke bewiesen. Marokko wird ein echter Härtetest für die Franzosen.
2: Genau dasselbe Spiel gab es bei der letzten WM im Halbfinale in Katar. Vielleicht erinnern sich einige von uns. Frankreich hat da gewonnen mit 2-0.
4: Und der Sommer nimmt nochmal Anlauf. Heute, morgen, Samstag. Ja, sieht gut aus. Heute bis zu 27 Grad. Morgen 29, Samstag 30. Am Sonntag geht es sogar über die 30 Grad. Und was soll ich sagen? Es bleibt erstmal so. Es ist Hochsommer in Franken.
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4: Jo, das bin ich. Schönen guten Morgen. Donnerstag, Vize-Freitag, 9. Juli 2026. Willkommen. Schön, dass ihr mit dabei seid an diesem Frühmorgen. Die meisten 80er, 90er. Lust drauf? Okay. Dann gleich Elton John und die

Guten Morgen. Schön, dass ihr mit dabei seid an diesem frühen Donnerstag, heute 9. Juli. Hier ist 98.6 Charivari. Ihr seid genau richtig, um ganz entspannt wach zu werden. Und wir schauen mal ganz kurz rein in die Pop-History an diesem 9.7. Gehen wir weit zurück ins Jahr 1962. Da betritt ein junger Mann die New York Columbia Recording Studios, um einen Song aufzunehmen, der so ein bisschen die Musikwelt verändern sollte. Es geht um Bob Dylan und The Answer, My Friend, is Blowing in the Wind. Hat er heute vor 64 Jahren aufgenommen. 1983, da stehen The Police auf Platz 1, und zwar für 8 Wochen. Der Billboard Hot 100 Charts in Amerika mit Every Breath You Take. Und das hier, das war der Sommerhit oder so eine Art Sommerhit. 1985. Ladies and Gentlemen, hier ist Baltimora und der Tarzan Boy. Kommt alle gut rein in diesen Donnerstag.

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4: Ich bin Yves Simon, schönen guten Morgen. Der Bundestag will heute zwei Neuerungen beschließen, betrifft zum einen Kinder- und Elterngeld. Das soll bald automatisch ausbezahlt werden, ganz ohne Berg an Formularen. In Zukunft reicht es, wenn die Eltern oder auch die Geburtsklinik die Geburt ganz einfach beim Standesamt meldet. Dann geht der Rest von selbst seinen Gang. Außerdem will der Bundestag regeln, wer bei Unfällen mit Leih-E-Scootern haftet. Geplant ist hier, dass vor allem die Vermieter in die Pflicht genommen werden, die ja auch das Geld damit verdienen. Im oberbayerischen Schongau hat ein 16-Jähriger gestern zwei Schülerinnen am Gymnasium mit einem Messer schwer verletzt, beide 13 Jahre alt. Sie schweben aber nicht mehr in Lebensgefahr. Der ehemalige Schüler, der wegen psychischer Probleme in Behandlung ist, soll erst mit einer Schusswaffe gefeuert haben. Die hat dann aber nicht mehr richtig funktioniert. Dann ist er auf ein Messer umgestiegen. Die Polizei ermittelt, ob es eine Beziehung zwischen Täter und Opfern gab. Der Jugendliche lebt bei seinen Eltern und hatte laut Polizei keinen Fluchthintergrund. Er ist kroatischer Staatsbürger. Nach den neuen US-Angriffen auf Ziele im Iran warnen deutsche Außenexperten vor einem langfristigen Konflikt. CDU-Politiker Röttgen spricht in der Augsburger Allgemeinen von anhaltender Unsicherheit im Nahen Osten und das auch mit Folgen für die Wirtschaft. Der Grünen-Politiker Hofreiter erwartet ein Wiederaufflammen des Krieges und dauerhaft hohe Ölpreise. Die Fußball-WM geht in die heiße Phase. Mit der Partie Frankreich gegen Marokko startet heute das erste Halbfinale. Anpfiff ist um 22 Uhr deutscher Zeit und für uns berichtet Thomas Thonfeld.
5: 5 Siege, 14:2 Tore. Frankreich ist bis jetzt eindrucksvoll durch diese Weltmeisterschaft marschiert. Beim hitzigen Achtelfinalsieg gegen Deutschland-Bezwinger Paraguay bewies das Team, dass es auch mit unbequemen Gegnern zurechtkommt. Favoriten sind Mbappé und Co. auch gegen Marokko. Aber Achtung, der Halbfinalist der letzten Weltmeisterschaft hat auch bei diesem Turnier seine Stärke bewiesen. Marokko wird ein echter Härtetest für die Franzosen.
4: Genau dasselbe Spiel gab es bei der letzten WM im Halbfinale in Katar. Vielleicht erinnern sich einige von uns. Frankreich hat da gewonnen mit 2:0.
6: Heute Morgen, Samstag, Sonntag, Sommer in Franken. Temperaturen heute um die 27 Grad, morgen schon 29.

0: 27, Samstag 30 und am Sonntag soll es wieder über 30 Grad heiß werden. Dazu viel Sonne, also Sonnenschutzfaktor 50 am Start, hoffentlich Sonnenbrille und jede Menge Eis.
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der Station mit den meisten 80er und 90ern hier auf 98.6 Charivari. Schönen guten Morgen, es ist Donnerstag, wir haben den 9. Juli 2026 und 30 Kerzen auf der Torte ausblasen darf heute

Reif hat heute Geburtstag. Happy Birthday. Mark Medlock, wer kennt denn den noch? Mark Medlock, der war doch, wann war denn der eigentlich DSDS-Gewinner? Deutschland sucht den Superstar. Wann war das? 2009 oder so in der Richtung? Oder 8? Wird heute 48 übrigens. Dann haben wir auf der Liste Ross Anthony mit 52, Jim Kerr, ja, der Mastermind von den Simple Minds, wird heute 67 und Mark Almond, große Nummer aus den 70ern und 80ern, wird heute 69. Softser, sage ich nur, Softser, Tainted Love, spiele ich euch in der guten Stunde dann in meinem Wachziger um 20 nach 6.

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0: 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Und gut. 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
1: Mein Besuch heute als Seelsorgerin gilt einem älteren Patienten, der auf einer chirurgischen Station im Nordklinikum liegt. Er hat eine ziemlich krasse Diagnose. Diese Mistkrankheit mit K. Egal, ob man operiert oder bestrahlt, es ist immer heftig. Unglaublich, denke ich mir, was der alles durchmacht. Und trotz aller Herausforderungen kommt er mir so optimistisch vor, sogar etwas fröhlich. Wie kann das sein? Verraten Sie mir, warum Sie gerade so gut drauf sind? Die Situation ist doch eigentlich zum Verzweifeln. Er grinst mich an und sagt: Heute habe ich seit Ewigkeiten das erste Mal etwas Richtiges getrunken. Mit meinem Mund, ganz ohne Magensonde. Und zwar einen Durstlöscher. Einen Durstlöscher? Dieser kleine Tetrapack mit Pfirsicheis.

0: Tee. Sowas wünsche ich mir auch. Ein Getränk, das meine Sehnsucht nach Leben stillt und Hoffnung macht, wenn alles wankt. Und euch wünsche ich das auch. Völlig unabhängig von den heißen Temperaturen. Einen Durstlöscher für eure Seele.
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5: Ich bin Stefan Schütz. Guten Morgen. Soll ein echter Servicegewinn für hunderttausende Eltern werden, das verspricht die Bundesregierung. In mehreren Stufen soll das Kindergeld künftig ohne Antrag ausbezahlt werden, also ohne Papierkram. Gerade in einer sensiblen Phase rund um Geburt und Familiengründung soll es eine Entlastung für Familien geben, heißt es im Gesetzentwurf, den der Bundestag heute verabschieden soll. Das EU-Parlament stimmt heute über die sogenannte Chat-Kontrolle ab. Dabei geht es darum, ob Dienste wie WhatsApp, Microsoft oder Google private Nachrichten automatisch nach Darstellungen von Kindesmissbrauch durchsuchen dürfen. Die geplante Regelung wäre eine Ausnahme vom Datenschutz und soll bis April 2028 gelten. Darüber gestolpert oder sogar dagegen gefahren, immer wieder kommt es zu schlimmen Unfällen mit abgestellten Leih-E-Scootern. Aber wer haftet für den Schaden? Bisher bleiben Betroffene meistens auf ihren Kosten sitzen. Heute berät der Bundestag, wie Vermieter und Fahrer nun stärker in die Pflicht genommen werden sollen. Der Plan, das Haftungsrisiko, soll stärker an die Vermieter übergehen.
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7: Mit Tanja Scholl. Scheitert ein NSU-Doku-Zentrum in Nürnberg an den knappen Kassen des Bundes? Geplant ist ein Ort der Erinnerung und der Aufklärung. Allerdings sind im Haushaltsplanentwurf für 2027 gar keine Mittel mehr dafür vorgesehen. Nürnbergs Oberbürgermeister Markus König zeigt sich betroffen.
8: Die Einrichtung ist auch im Koalitionsvertrag verankert, dass eben Nürnberg auch hier die Stadt sein soll, wo das Dokumentationszentrum entstehen soll. Wir bitten daher jetzt auch um Planungssicherheit und ich habe jetzt allen Bundestagsabgeordneten einen Brief geschrieben, um uns hier auch zu unterstützen.
7: In dem geplanten Zentrum soll die Mordserie der Rechtsterroristen aufgearbeitet werden. Allein in Nürnberg gab es 3 NSU-Todesopfer und einen Schwerverletzten.
9: Danke, Tanja.
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9: Das sieht gut aus um 6:02. Guten Morgen da draußen. Normaler, lebhafter Berufsverkehr ist klar um die Zeit, aber aktuell keine Störungen und auch keine Blitzer. Wenn ihr was gesehen habt, dann bitte gebt Bescheid unter 08000 98 6 98 6. Gute Fahrt euch allen.
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9: So, Wetter 12 Grad, also gestern 21 um die Uhrzeit, heute 12. Das liegt daran, dass die Nacht klar war und deswegen ist es heute Morgen auch sonnig. 12 Grad also in Tennenlohe, in Erlangenbruck und auch in Feucht. Heute schönes Wetter, Temperaturen bis zu 29 Grad. Morgen, Samstag, Sonntag, Sommer pur in Franken. Badewetter 30 Grad.
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9: Und ich gebe euch mal ein bisschen was, um die grauen Zellen anzukurbeln an diesem frühen Donnerstagmorgen. Welches Jahr ist gesucht? Das Wrack der Titanic wird entdeckt. Tetris wird programmiert von Alexei Pajtinov, das Computerspiel. Und Boris Becker gewinnt in Wimbledon zum ersten Mal. Aha, haben diesen Riesenhit, der einmal rund um den Globus geht. Na, wer weiß es? Richtig, 1985. Und jetzt kommen wir alle gut rein in diesen Donnerstag, den 9. Juli 26 auf Charivari.

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0: Ach ja, dann strecken wir uns nochmal hier und trinken vielleicht noch ein Schlückchen Kaffee. Meine ist auch schon hier. Das tut gut. So, 12:06.
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0: Super, E10 aktuell 1,99, ein bisschen günstiger in Nürnberg. An der Hans-Vogel-Straße, nee, in Fürth ist das, Hans-Vogel-Straße 1,95,9 dort. Und Diesel kostet zur Stunde 1,95. Die günstigste ist die Tanke in der Schwabacher Straße in Zirndorf. Hier für 1,88 Euro. Euch allen eine gute Fahrt, noch eine gute Woche. Dann wird in Fürth wieder getanzt, was die Sohle hergibt. Beim Sommernachtsball ist natürlich Fürths Haute Volée am Start. Und ihr könnt auch mit dabei sein, denn ich bekomme später Besuch, und zwar von Marcel Gaste von der Komödie Fürth. Er ist der Veranstalter des Events, das heuer zum 20. Mal stattfindet. Und wir werden ein bisschen über das Programm plaudern. Und Marcel bringt, das hat er mir versprochen, ein paar Freitickets für euch mit.
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0: 20 nach 6. Guten Morgen.
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0: Gibt's jeden Morgen hier immer um 20 nach 6. Und Peter Mark Sinclair Ormond, den Peter und den Sinclair hat er weggelassen irgendwann mal und nennt sich seitdem nur noch Mark Ormond. Natürlich hat auch er den Order of British Empire, wie alle großen Sänger aus England. Mark wird heute 69 und das hier, das war sein größter Hit. Zusammen mit David Ball. Soft Sally jetzt für euch. Tainted Love.

0: Na, hat's gewirkt?
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0: 3 Minuten noch bis 6:30. Hier ist 98.6 Charivari. Schönen guten Morgen. Tanja Scholl auf dem Weg ins Nachrichtenstudio gleich mit den Wichtigsten aus Franken. Und ich schau mal musikalisch kurz rüber in die nächste halbe Stunde. Da haben wir natürlich unsere Hammer 80er mit Lionel Richie und The Human League und unsere 90er obendrauf. Die Rembrandts oder auch Andy McCluskey und sein Orchestral Maneuvers in the Dark. Echte Abwechslung für Franken. Bleibt dran.
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3: Ich bin Stefan Schulz, guten Morgen. Soll ein echter Servicegewinn für Hunderttausende Eltern werden, das verspricht die Bundesregierung. In mehreren Stufen soll das Kindergeld künftig ohne Antrag ausbezahlt werden, also ohne Papierkram. Gerade in einer sensiblen Phase rund um Geburt und Familiengründung soll es eine Entlastung für Familien geben, heißt es im Gesetzentwurf, den der Bundestag heute verabschieden soll. Das EU-Parlament stimmt heute über die sogenannte Chat-Kontrolle ab. Dabei geht es darum, ob Dienste wie WhatsApp, Microsoft oder Google private Nachrichten automatisch nach Darstellungen von Kindesmissbrauch durchsuchen dürfen. Die geplante Regelung wäre eine Ausnahme vom Datenschutz und soll bis April 2028 gelten. Darüber gestolpert oder sogar dagegen gefahren, immer wieder kommt es zu schlimmen Unfällen mit abgestellten Leih-E-Scootern. Aber wer haftet für den Schaden? Bisher bleiben Betroffene meistens auf ihren Kosten sitzen. Heute berät der Bundestag, wie Vermieter und Fahrer nun stärker in die Pflicht genommen werden sollen. Der Plan, das Haftungsrisiko, soll stärker an die Vermieter übergehen.
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5: Mit Tanja Scholl. Der Club hat sein erstes Testspiel in der Sommervorbereitung zum Tore-Festival gemacht. Beim Bayernligisten TSV Kornburg gewann der FCN mit 10:0. Allerdings hatte das Team von Coach Miroslav Klose anfangs Mühe, ins Spiel zu kommen. Das erste Tor fiel erst in der 42. Minute. Nachdem Klose in der Halbzeit durchgetauscht hatte, sah er anschließend die weiteren 9 Tore. Auch das Kleeblatt hat seinen ersten Testspielsieg in der Vorbereitung gefeiert. Die Fürther gewannen beim Regionalligisten SC Eltersdorf mit 3:0.
6: Na also, danke, Tanja.
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6: Gleich 6:58. Guten Morgen auf die Straßen. Eine Meldung, da liegt eine Plastikkiste auf der A3 Nürnberg in Richtung Regensburg am Kreuz Altdorf an der Überleitung zur A6 in Richtung Amberg. Vorsicht, eine Plastikkiste auf der Fahrbahn. Staus und Blitzer bitte immer gleich melden an die 08098 6986. Gute Fahrt und danke fürs Bescheid geben.
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6: Ja, Wetter haben wir für euch hier. 12 Grad momentan an der Kaiserburg in Untermichelbach und auch in Poppenreuth. Heute ein schöner Tag, viel Sonne und Temperaturen so um die 27 bis 29 Grad. Das Wochenende wird richtig sommerlich und auch die nächsten Tage, wenn ich so in die Prognose reinschaue, 30 Grad, 32, 33, 34 und dazu viel Sonne. Es ist Sommer in Franken, Leute.
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6: Und gleich geht der erste Lacher des Tages wieder auf uns. Deutschlands beste Comedians heute mit Alex Stolt.
8: Wo ich herkomme, gibt es ziemlich viel Drogen und Hass und Gewalt. Ich komme direkt aus dem Backstage.
6: Ja, in 8 Minuten nach Lionel Richie, Say You Say Me, die 80er und der 90er jetzt von OMD und Pandora's Box. Ich wünsche euch einen guten Start rein in den Donnerstag.

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0: Die größten, die fettesten 80er bei uns hier auf 98.6 Charivari mit Lionel Richie und gleich die 90er mit den Rembrandts.
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0: Ja, und Comedian Alex Stolt gehört ja eher zu den ruhigeren Gesellen auf der Bühne. Er wirkt fast schon ein bisschen introvertiert beim Sprechen, aber genau das ist sein Stil und seine Art von Humor. Und man muss ganz genau aufpassen bei ihm, was er so von sich gibt. Achtung.
2: Wo ich herkomme, gibt es nicht so viel zu lachen. Wo ich herkomme, gibt es ziemlich viel Drogen und Hass und Gewalt. Ich komme direkt aus dem Backstage. Das ist wirklich schlimm. Vor kurzem wollte ein Kumpel auch zum Auftritt von mir kommen. Und dann hat er so kurz vor zu mir gesagt, Alex, ich kann heute doch nicht kommen. Klammer auf, ich glaube, ich hatte dir eh noch nicht zugesagt, aber ich muss meiner Schwester beim Umzug helfen und das dauert länger als gedacht. Und dann hat er die ganze Zeit so gelabert und einfach nie Klammer zugesagt. Jetzt ist so alles, was er in seinem Leben sagt, in Klammern. Ja, ich weiß auch nicht, seitdem kommt irgendwie alles, was er labert, so unwichtig vor. Ne? Das ist echt krass, aber ich wäre beeindruckt, wenn er so in 10 Jahren nochmal zu mir kommt. Sagt Alex, ich kann heute wieder nicht kommen, Klammer auf, genau wie damals, weißt du noch, Klammer zu, Klammer zu.
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3: Ich bin Stefan Schütz. Guten Morgen. Bisher sind die Anträge auf Kinder- und Elterngeld mit einem Wust an Formularen verbunden. Das soll einfacher werden. Die Unterstützungen sollen künftig ohne Antrag ausgezahlt werden. Das will der Bundestag heute beschließen. Generellen Anspruch haben alle Eltern, die in Deutschland steuerpflichtig sind und ein Kind unter 18 Jahren haben, das hier oder in einem anderen EU-Land lebt. Sonderregeln gibt es für Kinder in Ausbildung. Der Juni war nach EU-Angaben in Westeuropa der heißeste jemals gemessene. Die Durchschnittstemperatur lag bei 20,74 Grad und damit gut 3 Grad über dem Juni-Durchschnitt der Jahre 1991 bis 2020, Uli Reitinger berichtet.
4: In Deutschland hat der Wetterdienst einen neuen Allzeit-Hitzerekord gemessen, 41,8 Grad in Möckern-Drewitz in Sachsen-Anhalt. Die Datenbasis des Europäischen Klimawandeldienstes ist riesig. In seine Analysen fließen Milliarden von Messungen von Satelliten, Schiffen, Flugzeugen und Wetterstationen auf der ganzen Welt.
3: Blow-ups, geplatzter Beton, aufgeweichte Straßenbahnführungen. Die Hitzewelle vor kurzem hat dem Verkehrssystem ordentlich zugesetzt. Verkehrsminister Schnieder sagte, man arbeite daran, die Systeme mit modernen Baustoffen stabiler zu machen. Gleiches gelte für die Züge der Deutschen Bahn, insbesondere bei der Klimatechnik. Auch hier sei die Anfälligkeit geringer geworden, so Schnieder.
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6: Mit Tanja Scholl. Der Bund Naturschutz fordert, den Nürnberger Reichswald konsequenter zu schützen. Hintergrund sind die massiven Folgen des Klimawandels. Hitze, Dürre und Extremwetter setzen der grünen Lunge Nürnbergs immer stärker zu. Aus Sicht des BN müssen die bestehenden Waldflächen deshalb so gut es geht erhalten bleiben und fit gemacht werden für das Klima der Zukunft. Hubert Walger, Ehrenvorsitzender des BN.
7: Der Reichswald kann sich selbst nicht helfen, er kann nicht davonlaufen. Helfen muss ihm der Mensch, der vor allem endlich erkennen muss, dass er wirkungsvoll wesentlich mehr als bisher für den Klimaschutz tun muss, damit auch unsere Wälder eine Zukunft haben.
6: Ein wichtiger Schritt für die Naturschützer ist dabei der Umbau zu einem standortgerechten Mischwald. Um die Bedeutung des Reichswalds zu feiern, lädt der BN am kommenden Wochenende zum Reichswaldfest. Unter anderem mit Führungen, Baumklettern und einem bunten Kinderprogramm.
8: Danke, Tanja.
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8: 7:03. Martin hat mich gerade angerufen und hat den ersten Blitzer des Tages gemeldet. Und zwar in Erlangen auf der Fürtherstraße stadteinwärts. Dankeschön. Gute Fahrt euch allen. Habt ihr noch was entdeckt, dann macht sie Martin. Ruf kurz durch. Staus und Blitzer bitte immer an die 08000 98 6 98 6.
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10: Ich glaube, jemand nimmt so eine große Decke mit und jeder ein bisschen was zu essen mit, ein Kartenspiel, und dann sitzt man einfach so unter der Sonne und entspannt sich so für ein paar Stunden mit seinen Freunden.
11: Das ist dieser Geruch von Wasser, Sand, Ufer, Schilf, das eben. Und natürlich die Wärme. Die Wärme auf diesem Sand, das ist unvergesslich.
8: Badewetter in Franken. Heute, morgen, Samstag, Sonntag, Montag, die nächsten Tage. Wenn ich so in die nächste Woche reinschaue, bleibt es erstmal richtig sommerlich warm. Temperaturen liegen über 30 Grad. Heute noch nicht ganz so warm, so heiß. Temperaturen heute so um die 27, 28 Grad, 14 haben wir davon schon erreicht in Zeugendorf, in Zirndorf und auch in Zabo.
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8: So, noch eine gute Woche, dann wird in Fürth wieder getanzt, was die Sohle hergibt. Beim Sommernachtsball ist natürlich Fürths Haute Volée am Start. Und auch ihr könnt damit dabei sein. Ich bekomme später noch Besuch von Marcel Gaste von der Komödie Fürth. Er ist der Veranstalter des Events. Das

heuer zum 20. Mal stattfinden wird. Wir werden ein bisschen über das Programm plaudern und Marcel hat aber versprochen, bringt auch ein paar Freitickets für euch mit. Und jetzt guten Start hier auf Charivari mit

0: 12 nach 7, hier ist 98,6 Charivari. Viele sprechen von unerträglicher Hitze. Wir sprechen vom Sommer 2026. Was ist das Beste am Sommer?
1: Ich würde sagen, dass man sich abkühlen kann, wenn es richtig, richtig heiß ist. Wenn man da am besten eine Fahrradtour hinmacht, dann ist man schon durchgeschwitzt ein bisschen. Und dann kann man sich abkühlen im See.
2: Schönes Wetter, Sonne, Sunshine.
3: Lesen oder einfach Musik hören.
4: Dass man nicht arbeiten muss, sondern frei hat. Ein bisschen ins Wasser oder halt auch nicht ins Wasser, sondern einfach nur daneben und ein Buch lesen.
5: Und wenn man mit seinen Freunden da ist, Zeit mit seinen Freunden zu verbringen.
6: Und auch die Freibad-Pommes, die schmecken immer ganz besonders gut.
0: Mhm. Oder so ein cooler Cocktail am Lieblingsstrand mit 98,6 Charivari. 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

0: 20 nach 7.
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0: Super E10 zur Stunde 1,99. Bisschen günstiger in Nürnberg an der Bucher Hauptstraße, an der Tanke für 1,95. Das ist so euer Richtwert. Und Diesel kostet im Schnitt 1,95. Und hier ist Zirndorf ganz weit vorne, die Tanke an der Schwabacher Straße für 1,88 Euro. Euch allen eine gute Fahrt, kommt gut rein in diesen Donnerstag. Scheitert das NSU-Doku-Zentrum in Nürnberg an den knappen Kassen des Bundes? Diese Frage hat sich Tanja Scholl gestellt. Die Antwort hat sie auch dazu, gleich hier in den 98.6 Charivari-Nachrichten. Frank live, gleich hier um 7:30.

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5: Ich bin Stefan Schütz. Guten Morgen. Bisher sind die Anträge auf Kinder- und Elterngeld mit einem Wust an Formularen verbunden. Das soll einfacher werden. Die Unterstützungen sollen künftig ohne Antrag ausgezahlt werden. Das will der Bundestag heute beschließen. Generellen Anspruch haben alle Eltern, die in Deutschland steuerpflichtig sind und ein Kind unter 18 Jahren haben, das hier oder in einem anderen EU-Land lebt. Sonderregeln gibt es für Kinder in Ausbildung. Der Juni war nach EU-Angaben in Westeuropa der heißeste jemals gemessene. Die Durchschnittstemperatur lag bei 20,74 Grad und damit gut 3 Grad über dem Juni-Durchschnitt der Jahre 1991 bis 2020, Uli Reitinger berichtet.
6: In Deutschland hat der Wetterdienst einen neuen Allzeit-Hitzerekord gemessen, 41,8 Grad in Möckern-Drewitz in Sachsen-Anhalt. Die Datenbasis des Europäischen Klimawandeldienstes ist riesig. In seine Analysen fließen Milliarden von Messungen von Satelliten, Schiffen, Flugzeugen und Wetterstationen auf der ganzen Welt.
5: Blow-ups, geplatzter Beton, aufgeweichte Straßenbahnführungen. Die Hitzewelle vor kurzem hat dem Verkehrssystem ordentlich zugesetzt. Verkehrsminister Schnieder sagte, man arbeite daran, die Systeme mit modernen Baustoffen stabiler zu machen. Gleiches gelte für die Züge der Deutschen Bahn, insbesondere bei der Klimatechnik. Auch hier sei die Anfälligkeit geringer geworden, so Schnieder.
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8: Mit Tanja Scholl. Scheitert ein NSU-Doku-Zentrum in Nürnberg an den knappen Kassen des Bundes? Noch vor gut einem Jahr hatte die schwarz-rote Bundesregierung das Projekt als eines ihrer Ziele in den Koalitionsvertrag geschrieben. Jetzt sind offenbar im Haushaltsplanentwurf für 2027 gar keine Mittel mehr dafür vorgesehen. Nürnbergs Oberbürgermeister Markus König zeigte sich betroffen und appellierte, die Entscheidung zurückzunehmen. Dabei sollen auch die Nürnberger Bundestagsabgeordneten helfen. Dazu gehört auch Gabriela Heinrich von der SPD.
9: Natürlich ist es enttäuschend, wenn jetzt im Haushaltsentwurf noch keine Finanzierung für das geplante Doku-Zentrum vorgesehen ist. Und der Grund dafür dürfte die schwierige Finanzlage sein. Wir werden sehen, ob in den Haushaltsberatungen, die ja erst im Herbst im Bundestag starten, noch was möglich wird. Und vielleicht findet sich ja auch noch ein Spielraum fürs kommende Jahr.
8: In dem geplanten Zentrum soll die Mordserie der Rechtsterroristen aufgearbeitet werden. Allein in Nürnberg gab es 3 NSU-Todesopfer und einen Schwerverletzten.
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10: Um 7:53 Uhr. Guten Morgen. Ein Blitzer in Erlangen auf der Fürther Straße stadteinwärts. Ansonsten, ja, alles Paletti auf den Straßen. Staus und Blitzer immer gleich. An die 08000 98 6 98 6. Gute Fahrt.
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10: Ein schöner Sommertag steht uns da ins Haus mit Temperaturen um die 26, 27 Grad. Morgen Samstag, Sonntag hochsommerlich, viel Sonne und bis zu 30 Grad.
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10: Also, Sommerwochenende steht an. Wir schicken euch ins Freibad for free. Alles, was ihr tun müsst, gleich mitquizzen im 80er-Quiz und euch den Tagessieg holen. Dann geht's für euch in den Verlosungstopf und morgen vielleicht habt ihr dann gewonnen. In 7 Minuten geht's los hier im 80er-Quiz nach Elton John, Circle of Life und die 80er mit den Simple Minds. Wow.

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0: Und von einem Megastar gleich zum nächsten, nach Elton John, Michael Jackson, gleich hier für euch.
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0: Natürlich nur auf 98,6 Charivari. Ich bin ja leidenschaftlicher Sammler von alten Zeitschriften. Bravo, Pop, Rocky, Wochenend, St. Pauli-Nachrichten, Schlüsselloch und auch TV hören und sehen. Und die gute Alte hört zu. Und ich habe hier eine Ausgabe vom Freitag, den 6. Juli 1984. Da lief um 20.15 Uhr im ZDF diese Sendung. Das ist die Anfangsmelodie von Fragezeichen, Fragezeichen, Fragezeichen. Wer weiß es? 0800 98 6 98 6. Ruf mal kurz durch und löst das 80er-Quiz. Und wir lösen dann gleich auf nach Gabriela Cilmi und Michael Jackson.
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0: 9 Minuten vor 8.
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0: Ich habe noch keine richtige Lösung. Alle, die bis hier mitgeraten haben, waren falsch. Was ist das für eine Anfangsmelodie? Eine Serie aus den 80ern, die immer am Freitagabend lief? Das klang so damals. Ich gebe euch noch den entscheidenden Hinweis. Hauptrolle Erwin Köster alias Siegfried Lowitz. Und jetzt müsste es doch klingen, oder? 08000 98 6 98 6. Welche Fernsehserie aus den 80ern suche ich? Ruft euch!

0: Charivari, hallo.
1: Hallo, die Anita hier.
0: Hi, Anita.
1: Ich habe einfach mal gegoogelt und sagte, Alte.
0: War das so schwer heute?
1: Ich bin gerade mal 37.
0: Ah, okay, dann warst du ja noch gar nicht geboren, mehr oder weniger.
1: Nein. Und ich dachte, ich google jetzt einfach mal schauen, ob ich Glück habe und
0: ja,
1: schnell genug bin.
0: Siegfried Lowitz, der Alte, na klar, lief immer am Freitagabend, also nicht jede Woche, aber des Öfteren am Freitagabend immer um 20.15 Uhr im ZDF. Und du bist jetzt mit im Topf und hast die Chance morgen auf den Wochengewinn. Wir würden dich dann ins Freibad schicken.
1: Das würde mich sehr freuen. Ich hoffe, ich habe Glück.
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4: Ich bin Stefan Schütz. Guten Morgen. Es soll ein echter Servicegewinn für hunderttausende Eltern werden, das verspricht die Bundesregierung. In mehreren Stufen soll das Kindergeld künftig ohne Antrag ausbezahlt werden, also ohne Papierkram. Gleiches gilt für das Elterngeld. Gerade in einer sensiblen Phase rund um Geburt und Familiengründung soll es eine Entlastung für Familien geben, heißt es in dem Gesetzentwurf, den der Bundestag heute verabschieden will. Nach der mutmaßlichen Amoktat an einem Gymnasium im oberbayerischen Schongau geht dort heute die Schule weiter. Kriseninterventionsteams sollen Schülern und Lehrern helfen, um das zu verarbeiten, was gestern geschehen ist. Ein 16 Jahre alter Ex-Schüler hatte zwei 13 Jahre alte Mädchen mit einem Messer schwer verletzt, Bundesinnenminister Dobrindt.
5: Wir gehen weiter davon aus, dass es sich um eine psychische Ausnahmesituation gehandelt hat. Der Täter war in Behandlung. Für Weiteres, was die Behandlung und mögliche Zusammenhänge mit der Behandlung zu tun haben, können wir zum heutigen Zeitpunkt keine Aussagen machen.
4: Darüber gestolpert oder dagegen gefahren, immer wieder kommt es zu schlimmen Unfällen mit abgestellten Leih-E-Scootern. Aber wer haftet für den Schaden? Bisher bleiben Betroffene meistens auf ihren Kosten sitzen. Heute berät der Bundestag, wie Vermieter und Fahrer nun stärker in die Pflicht genommen werden sollen.
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7: Mit Tanja Scholl. Der Club hat sein erstes Testspiel in der Sommervorbereitung zum Tore-Festival gemacht. Beim Bayernligisten TSV Kornburg gewann der FCN mit 10:0. Allerdings hatte das Team von Coach Miroslav Klose anfangs Mühe, ins Spiel zu kommen. Das erste Tor fiel erst in der 42. Minute. Nachdem Klose in der Halbzeit durchgetauscht hatte, sah er anschließend die weiteren 9 Tore. Auch das Kleeblatt hat seinen ersten Testspielsieg in der Vorbereitung gefeiert. Die Fürther gewannen beim Regionalligisten SC Eltersdorf mit 3:0.
8: Danke, Tanja.
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8: 8:03. Guten Morgen. Einiges los, zum Beispiel in Nürnberg am Martweg zwischen der Wiener Straße und der Auffahrt zur A73 Nürnberg Hafen Süd. Unfall. Die Strecke ist in beiden Richtungen aktuell gesperrt. Die Blitzer Nürnberg-Kornburger Hauptstraße stadteinwärts in Fürth, in Erlangen auf der Fürther Straße stadteinwärts. Dann A73 Bamberg Richtung Nürnberg auf Höhe Erlangen-Bruck. Und B466 Wassermungenau, Ortsausfahrt Richtung Tonhof. Bitte Vorsicht, Staus und Blitzer immer gleich an die 08000 98,6 98,6. Kommt gut an.
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8: Temperaturen um 17 Grad in Neunkirchen, in Schweinau und auch bei euch in Schwarzenbruck. Heute ein schöner Tag, viel Sonne. Temperaturen liegen maximal um die 27 Grad heute. Morgen, Samstag, Sonntag, schönes Wochenende steht uns da ins Haus mit Freibadwetter bis zu 30 Grad.
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8: Wie, es ist kurz nach 8 und ihr habt doch nicht gelacht? Dann wartet noch 8 Minuten, denn der erste Lacher des Tages geht wieder auf uns. Deutschlands beste Comedians, heute mit Alex Stolt.
10: Wo ich herkomme, gibt es ziemlich viel Drogen und Hass und Gewalt. Ich komme direkt aus dem Backstage.
8: Gleich hier, mehr davon von Alex Stolt nach den Flying Pickets mit Only You und die 90er mit Neck und Laura Nonché.
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0: Ja, und Comedian Alex Stolt gehört ja eher zu den ruhigeren Gesellen auf der Bühne. Er wirkt fast schon ein bisschen introvertiert beim Sprechen. Aber genau, das ist sein Stil und seine Art von Humor. Und man muss ganz genau aufpassen bei ihm, was er so von sich gibt. Achtung.
2: Wo ich herkomme, gibt es nicht so viel zu lachen. gibt es ziemlich viel Drogen und Hass und Gewalt. Ich komme direkt aus dem Backstage. Das ist wirklich schlimm. Vor kurzem wollte ein Kumpel auch zu einem Auftritt von mir kommen. Und dann hat er so kurz vor zu mir gesagt, Alex, ich kann heute doch nicht kommen. Klammer auf, ich glaube, ich hatte dir eh noch nicht zugesagt, aber ich muss meiner Schwester beim Umzug helfen und das dauert länger als gedacht. Und dann hat er die ganze Zeit so gelabert und einfach nie Klammer zugesagt. Jetzt ist so alles, was er in seinem Leben sagt, in Klammern. Ja, ich weiß auch nicht, seid doch mal wegen alles, was er labert, so unwichtig vor. Ne? Das ist echt krass, aber ich wäre beeindruckt, wenn er so in 10 Jahren nochmal zu mir kommt. Sagt Alex, ich kann heute wieder nicht kommen, Klammer auf, genau wie damals, weißt du noch, Klammer zu, Klammer zu.
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0: Schönen guten Morgen, schönen Donnerstag hier auf 98.6 Charivari. Fürth macht sich bereit für den Sommernachtsball. Dann werden wieder gut gekleidete und vor allem gut gelaunte Menschen die viel beschriebene heiße Sohle aufs Parkett legen. 5 Euro fürs Phrasenschwein bitte. Marcel Gaste von der Komödie Fürth ist Veranstalter und bei mir im Studio. Wir gehen gleich mal in Medias Res, Marcel, oder?
1: Ja,
0: ist so schön heiß.
1: Ja, natürlich, gerne.
0: Alles am Start, was Rang und Namen hat heuer wieder.
1: Ja, natürlich. Ja, es ist ja auch ein Jubiläum, muss man sagen. Der 20. Sommernachtsball. Und das feiern wir im Stadtpark Fürth, ja.
0: Die Balleröffnung. Tilo Wolf,
1: ja,
0: die Big Band.
1: Natürlich muss, gerade für Fürth, ne, ist Tilo Wolf ja eine der besten Bands, die wir in Deutschland haben. Und da sind wir froh, dass der auch aus Fürth kommt. Deswegen mussten wir ihn natürlich haben.
0: Mhm. Jetzt habt ihr den Markus Söder eingeladen. Ja. Muss das sein?
1: Ja, das muss sein, weil es ehrt uns, als wenn der Ministerpräsident kommt, dann freuen wir uns, den Markus.

0: Das kennen wir ja schon lang, ein alter Weggefährte, und nein, das ist ehrt uns schon, passt schon,
1: ja,
0: wie man hier sagt.
1: War ja auch nur ein Spaß.
0: Naja, klar.
1: Weiter auf Tanzfläche. Also ich habe da hier ein Riesenprogramm wieder aufgezogen. Volker Heißmann in Konzert.
0: Genau, ja. Ja.
1: Wer ist sonst noch am Start?
0: Ja, es sind viele, die jetzt gar nicht in dem Programm stehen, die wir jetzt nicht jeden Namen da reingeschrieben haben. Es ist ein wahnsinnig buntes Programm und ist für jeden was dabei. Und man denkt ja immer, um Gottes Willen, ist ja dieser Standardtanz, da muss ich ja extra. Nein, muss man nicht, denn ich kann auch nicht tanzen. Ich war noch nie im Tanzkurs und mache so einen Ball, was ja eh schon eine Frechheit ist. Aber man ist für jeden was dabei, also von elektronischer Musik, ja, Charivari-Disco. Wir haben zwei Live-Bands da. Wir haben Babylon Swing, und also es ist wirklich so vielseitig, dass man jetzt sagen kann, na, das ist jetzt vielleicht nichts für mich. Es ist was für jeden.
1: Dann spielt Charity, glaube ich, auch noch eine kleine Rolle. Machen, ne?
0: Natürlich, es gibt eine Balltombola, wie sich das gehört. Das Los kostet 10 Euro und da sind wirklich tolle Sachen dabei. Wir spenden zum Beispiel eine Komödienkreuzfahrt im Wert von 5.000 Euro. Haben wir jetzt neu mit dazu als super Sonderpreis. Es gibt einen Diamantring, es gibt Fahrräder, es gibt wirklich tolle Sachen, die man gewinnen kann. Ja, und einfach ein Losnehmen und mitmachen geht dann für einen guten Zweck hier für die Lebenshilfe. Also man tut auch was Gutes.
1: An der Stelle muss ich mal ganz kurz noch meinen alten DJ-Buddy Gerald Kappler grüßen, der natürlich auch wieder mit dabei ist, am Start dann bei der legendären Gerald Kappler Disco Show.
0: Ja, zu Recht, seit Jahren und immer wieder dabei, und da freuen wir uns drauf, denn da sind wir dann selber so ab 11 Uhr, wenn alles so ein bisschen vorbei ist nach dem Feuerwerk, da trifft man uns dann, weil dann ist für uns auch so, fällt es ein bisschen ab, und dann tanzen wir beim Gerald. Also das ist Tradition, da freue ich mich wirklich drauf, weil dann ist es wirklich fast schon vorbei, wobei es geht ja bis 1 Uhr.
1: Dresscode nicht vergessen, Herren im Smoking.
0: Ja, nein, nicht im Smoking unbedingt, sondern Krawatte und Fliege, aber mit Anzug. Also Smoking muss es nicht sein, kann sein, darf man natürlich, aber das ist auch okay. Und natürlich Abendkleid oder halt, wie man möchte.
1: Die Mädels, das kurze Schwarze auch mal rauskramen wieder aus dem Schrank, wenn es noch passt.
0: Ja.
1: Marcel.
0: Ja.
1: Tickets?
0: Tickets gibt's noch. Unter sommer-nachts-ball.de kann man noch Tickets erwerben oder dann an der Abendkasse spontan noch. Ja, also es gibt noch Karten, aber es ist wahnsinnig voll dieses Jahr. Es ist ein richtiger Run drauf, jetzt gerade zum Jubiläum. Und vielleicht könnte es beim Wetter ja klappen, aber das sehen wir dann.
1: 18. Juli, Stadtpark Fürth, der legendäre Sommernachtsball. Die 20. Jubiläumsausgabe. Marcel, ich danke dir fürs Kommen.
0: Sehr gerne, Dankeschön.
1: Und du hast ja noch Tickets mit dabei, gell? Jetzt anrufen, wenn ihr Lust habt. 08000 98 6 98
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16: Ich bin Stefan Schütz. Guten Morgen. Es soll ein echter Servicegewinn für 100

0: Hunderttausende Eltern werden, das verspricht die Bundesregierung. In mehreren Stufen soll das Kindergeld künftig ohne Antrag ausbezahlt werden, also ohne Papierkram. Gleiches gilt für das Elterngeld. Gerade in einer sensiblen Phase rund um Geburt und Familiengründung soll es eine Entlastung für Familien geben, heißt es in dem Gesetzentwurf, den der Bundestag heute verabschieden will. Nach der mutmaßlichen Amoktat an einem Gymnasium im oberbayerischen Schongau geht dort heute die Schule weiter. Kriseninterventionsteams sollen Schülern und Lehrern helfen, um das zu verarbeiten, was gestern geschehen ist. Ein 16 Jahre alter Ex-Schüler hatte zwei 13 Jahre alte Mädchen mit einem Messer schwer verletzt, Bundesinnenminister Dobrindt.
1: Wir gehen weiter davon aus, dass es sich um eine psychische Ausnahmesituation gehandelt hat. Der Täter war in Behandlung. Für Weiteres, was die Behandlung und mögliche Zusammenhänge mit der Behandlung zu tun haben, können wir zum heutigen Zeitpunkt keine Aussagen machen.
0: Darüber gestolpert oder dagegen gefahren, immer wieder kommt es zu schlimmen Unfällen mit abgestellten Leih-E-Scootern. Aber wer haftet für den Schaden? Bisher bleiben Betroffene meistens auf ihren Kosten sitzen. Heute berät der Bundestag, wie Vermieter und Fahrer nun stärker in die Pflicht genommen werden sollen.
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3: Mit Tanja Scholl. Der Nürnberger Reichswald gilt als grüne Lunge für den Großraum Nürnberg. Doch Hitze, Dürre und Extremwetter setzen dem Wald massiv zu. Der Bund Naturschutz fordert deshalb, den Reichswald konsequent fit zu machen für die Zukunft. Unter anderem durch den Umbau hin zum standortgerechten Mischwald. Hubert Weiger, Ehrenvorsitzender des BN.
4: Unter den extremen Temperaturen leiden vor allem auch unsere Kiefern. Umso wichtiger ist es, dass der Nürnberger Reichswald naturnäher in den letzten Jahrzehnten geworden ist und wir stabilere Baumarten haben wie die Eiche. Und das ist der Hoffnungsbaum, gerade auch in Zeiten der Klimakrise für den Reichswald.
3: Außerdem wollen die Naturschützer verhindern, dass noch mehr Waldflächen abgeholzt werden. Übrigens, der Reichswald lässt sich am kommenden Wochenende wieder auf ganz besondere Weise entdecken. Am Samstag und Sonntag lädt der BN zum Reichswaldfest.
5: Danke, Tanja.
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5: Gleich 3 Minuten nach 8:30. Guten Morgen auf die A6 Nürnberg in Richtung Heilbronn. Vorsicht, Reifenteile auf der Fahrbahn zwischen Lichtenau und Ansbach. A73 Nürnberg Richtung Fürth zwischen dem Kreuz Nürnberg Süd und dem Kreuz Nürnberg Hafen. Aktuell 5 Kilometer Stau, Zeitverlust 15 Minuten. Stadtverkehr Nürnberg-Martweg zwischen der Wiener Straße und der Auffahrt A73 Nürnberg Hafen Süd. Nach einem Unfall ist die Strecke in beiden Richtungen gesperrt. Das dauert noch an. Die Blitzer Nürnberg-Kornburger Hauptstraße stadteinwärts auf der Heister Straße. Dann haben wir einen Blitzer auf der Weserstraße, auf der A73 Bamberg in Richtung Nürnberg, Höhe Erlangenbruck und B466 Schwabach in Richtung Gunzenhausen an der Ortsausfahrt von Wassermongenau, Vorsicht 30er-Zone. Staus und Blitzer immer gleich an die 08000 98 6 98 6. Gute Fahrt euch allen.
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5: Was macht im Sommer am meisten Spaß?
7: Also ich finde es am Sommer cool, dass man halt ins Schwimmbad gehen kann, dass es draußen so warm ist und dass man Eis essen gehen kann.
8: Ich finde es, dass man in den Pool springen kann am besten und auch das Eis.
9: Ich finde cool am Sommer, dass die Sonne so schön scheint und dass man Eis hat.
10: Also ich finde es cool am Sommer, dass man ins Schwimmbad gehen kann, auch ins Freibad, was man im Winter nicht kann. Man kann Eis essen, man kann in den Urlaub fahren, ja, und es ist halt warm.
5: Genau, so ist es. Und das könnt ihr alles tun jetzt am Wochenende. Heute schon 27 Grad, Sonne, Wolken. Ab morgen dann machen sich die Wolken rar. Die Sonne scheint den ganzen Tag 15 Stunden bei 30 bis 32 Grad.
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5: So, Donnerstag, alle Musikcracks aufgehorcht. Es geht wieder los. Ihr seid dran. Ich spiele euch eine Sekunde eines 80er-Hits und ihr sagt mir den Titel des Songs. So einfach ist das. Achtung, hier kommt der Musikschnipsel. Nochmal. So schnell geht das. Aber das ist machbar. 08000 98 6 98 6. Wie heißt der Song?

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0: 8:42 Uhr, Donnerstag hier auf 98.6 Charivari.
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0: Die reicht eigentlich für alle 80er Jahre Musikcracks, um einen Song zu erkennen. Und heute geht's um diesen Musikschnipsel. Achtung, eine Sekunde Musikgeschichte. Das war's schon. 0800 98 6 98 6.
2: Hallöchen, Christoph, der Jürgen hier.
0: Hi Jürgen.
2: Ich hätte getippt auf Whitney Houston und How Will I Know.
0: How Will I Know von Whitney?
2: Da sind sie wieder, die Kenner.
0: Ah. Ja, wobei, also ich habe ja vorhin schon gesagt, es ist machbar, ne?
2: Ja, richtig.
0: Echte 80er Jahre Musikfans ist das durchaus mal zu machen. Whitney, ja. Und How Will I Know, bist du auch so ein Whitney-Fan, Jürgen?
2: Ja, generell ja. War eine wunderschöne Musik, war richtig toll. Leider muss man sagen, ist er ja nicht mehr unter den Lebenden.
0: Ja.
2: Sonst wäre mit Sicherheit noch viel mehr danach gekommen, aber gut.
0: Den Song gibt's jetzt für dich, Jürgen.
2: Super, vielen herzlichen Dank.

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1: Im Städtchen Elmore, das liegt in Oklahoma, da gab es ein ständiges Tanzverbot und das seit 1898 und zwar aus moralischen Gründen. Es dauerte über 80 Jahre. Da wagten die Schüler den Aufstand und forderten einen ganz normalen Schulball, um einfach zu tanzen. Und das wurde erstmal abgelehnt. Der Pfarrer sagte, nein, das Tanzen hat noch nie was Gutes gebracht. Hin und her und dann gab es eine Abstimmung im Schulausschuss. Das Ergebnis? Unentschieden. Der Vorsitzende traf dann die Entscheidung. Er verkündete, ja, tanzen und feiern. Und das ging natürlich auch durch die Medien und inspirierte Hollywood. Der Drehbuchautor Dean Pitchford schrieb das Skript zu Footloose. Der Film kam 1984 in die Kinos, in den Hauptrollen Kevin Bacon und Laurie Singer. Und Elmore City selbst feiert jetzt seit 2011 jährlich das Footloose Festival. Natürlich mit diesem Song. Kenny Loggins und

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3: In 3 Minuten wird's 9.
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18: Ich bin Stefan Schütz. Guten Morgen. Dieser Fall hat eine Debatte über die Sicherheit von Zugpersonal ausgelöst. Anfang Februar wurde ein Zugbegleiter in einem Regionalexpress in der Westpfalz angegriffen und getötet. Heute wird das Urteil gegen den 26-jährigen Angeklagten erwartet, Lea Begerle berichtet.
19: Die Staatsanwaltschaft fordert wegen Körperverletzung mit Todesfolge 12 Jahre Haft für den Angeklagten. Die Frage, die aber noch im Raum steht, ist, gab es einen Tötungsvorsatz? Die Anwälte der Familie, die als Nebenkläger auftritt, sagen ja. Deswegen fordern sie eine

0: lebenslange Haft.
1: An den Bahnhöfen hat es im vergangenen Jahr mehr Gewaltdelikte gegeben. Das hat die Bundespolizei mitgeteilt, die dort für die Sicherheit zuständig ist. Beamte patrouillieren auch an den 13 Flughäfen und an den Grenzen und melden insgesamt mehr als 35.000 Gewaltdelikte, ein Plus von gut 4% im Vergleich zum Vorjahr. Gleichzeitig ist die Zahl der Straftaten insgesamt deutlich gesunken. Bisher sind die Anträge auf Kinder- und Elterngeld mit einem Wust an Formularen verbunden. Das soll einfacher werden. Die Unterstützungen sollen künftig ohne Antrag ausgezahlt werden. Das will der Bundestag heute beschließen. Generellen Anspruch haben alle Eltern, die in Deutschland steuerpflichtig sind und ein Kind unter 18 Jahren haben, das hier oder in einem anderen EU-Land lebt. Sonderregeln gibt es für Kinder in Ausbildung.
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0: Mit Tanja Scholl. Scheitert ein NSU-Doku-Zentrum in Nürnberg an den knappen Kassen des Bundes? Geplant ist ein Ort der Erinnerung und der Aufklärung. Allerdings sind im Haushaltsplanentwurf für 2027 gar keine Mittel mehr dafür vorgesehen. Nürnbergs Oberbürgermeister Markus König zeigt sich betroffen.
3: Die Einrichtung ist auch im Koalitionsvertrag verankert, dass eben Nürnberg auch hier die Stadt sein soll, wo das Dokumentationszentrum entstehen soll. Wir bitten daher jetzt auch um Planungssicherheit und ich habe jetzt allen Bundestagsabgeordneten einen Brief geschrieben, um uns hier auch zu unterstützen.
0: In dem geplanten Zentrum soll die Mordserie der Rechtsterroristen aufgearbeitet werden. Allein in Nürnberg gab es 3 NSU-Todesopfer und einen Schwerverletzten.
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4: Um 9:03, Vorsicht bitte, Nürnberg Richtung Fürth. Das ist die A73 zwischen Münchner Straße und Nürnberg Hafen. 4 Kilometer Stau, hier 10 Minuten Zeitverlust. Und Sperrung am Martweg zwischen der Wiener Straße und der Auffahrt zur A73 Nürnberg Hafen Süd. Nach einem Unfall ist die Strecke in beiden Richtungen gesperrt. Die Blitzer Nürnberg-Heisterstraße, Welserstraße, Bremstraße in Großgescheid stadtauswärts. Dann nochmal in Nürnberg-Kornburger Hauptstraße und A73 Bamberg in Richtung Nürnberg auf Höhe Erlangenbruck. Einen haben wir noch B466, Ortsausgang Wassermungenau in Richtung Gunzenhausen. Staus und Blitzer bitte immer gleich melden an die 08000 98 6 98 6. Danke fürs Bescheid geben.
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4: So, ziehen gerade ein paar Wolken rein nach Franken. Temperatur aktuell um 19 Grad. Haben wir in Limbach, in Höfen und auch bei euch in Thon. Heute Nachmittag wieder sonnig. Temperaturen klettern auf 27 Grad. Und der Sommer nimmt Anlauf für ein wunderschönes Wochenende. Morgen, Samstag und Sonntag viel Sonne bei bis zu 30 Grad.
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4: Ich habe gerade mal nachgezählt, es sind ab morgen nur noch 16 Schultage bis zu den großen Sommerferien. Und alle Fürther Kinder können sich freuen, denn ab heute startet die Ferienanmeldung in Fürth. Die Infos gleich hier in 12 Minuten auf 98.6 Charivari.

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0: Einen schönen Donnerstagvormittag hier auf 98.6 Charivari. Ein neuer Morgen. Ich bin Christoph und in Fürth gibt es gratis Abkühlungen für alle 4- bis 16-Jährigen, die den Ferienpass haben. Für nur 5 Euro gibt es verschiedene Ermäßigungen. Ein Highlight, freier Eintritt ins Fürther Sommerbad ab dem 18. Juli. Und heute starten die Anmeldungen fürs Ferienprogramm. Wer daran teilnehmen kann und wie viel das Ganze kostet, das haben wir mal gefragt. Und das weiß Oswald Gebhardt vom Ferienprogramm Fürth.
1: Das Ferienprogramm bietet im Schnitt während der Sommerferien ca. 200 Veranstaltungen an, die auch über unsere Website online gebucht werden können, beziehungsweise auch telefonisch. Da erwarten die Kinder und Jugendlichen sehr viele Veranstaltungen, wie zum Beispiel ein Angelkurs oder Parkourkurse, Segeln lernen, Bogenschießen.
0: Dankeschön. Anmeldungen in Nürnberg sind ja bereits seit

0: dem 6. Juli, ist seit Montag möglich und Erlangen startet ab dem 18. Juli. Alle Infos haben wir euch nochmal zusammengepackt auf unsere Homepage unter 98.6charivari.de.
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0: Weißt du es noch?
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unvergessene, einzigartige und nie erreichte Tina Turner und We Don't Need Another Hero. Und genauso geht's gleich bei Jenny weiter nach 10. Mit den 80ern Cyndi Lauper, Mike and the Mechanics, All I Need is a Miracle, und die 90er mit Simply Red oder John Secada und Just Another Day. Ich wünsche euch einen schönen Vormittag. Bleibt dran hier auf 98.6 Charivari.

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8: Ich bin Stefan Schütz. In diesem Jahr sind bisher geschätzt mehr als 5.100 Menschen infolge der Hitze gestorben. Das Robert-Koch-Institut weist darauf hin, dass in den meisten Fällen eine Kombination aus Vorerkrankung und hohen Temperaturen zum Tod führte. In der letzten Juliwoche hatte es eine intensive Hitzewelle mit regional über 40 Grad gegeben. Mehrfach waren Temperaturrekorde gebrochen worden. Die Bundespolizei hat im vergangenen Jahr gut 35.400 Gewaltdelikte festgestellt, ein Plus von 4%. Es geht um Taten an Bahnhöfen, aber auch an anderen Orten, wo die Bundespolizei für die Sicherheit zuständig ist. Uli Reitinger berichtet.
9: Meistens haben es die Bundespolizisten an Bahnhöfen mit ihnen bekannten Straftätern unter Drogeneinfluss zu tun. Mehr als 800 Beamte wurden letztes Jahr verletzt. Die Bundespolizei ist auch an 13 Flughäfen tätig und führt Grenzkontrollen durch gegen illegale Migration. 2025 gab es deutlich weniger Verstöße gegen das Aufenthaltsgesetz, heißt es.
8: Das Europäische Parlament stimmt heute über die sogenannte Chat-Kontrolle ab. Dabei geht es darum, ob Dienste wie WhatsApp, Microsoft oder Google private Nachrichten automatisch nach Darstellungen von Kindesmissbrauch durchsuchen dürfen. Die geplante Regelung wäre eine Ausnahme vom Datenschutz und soll bis April 2028 gelten.
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11: Mit Tanja Scholl. Nürnberg kämpft weiter mit Hochdruck gegen den Eichenprozessionsspinner. Denn die feinen

0: Kennhaare der Raupe können bei Hautkontakt schwere allergische Reaktionen auslösen. Dabei gibt's dieses Jahr so viele Meldungen wie noch nie. Die Stadt rechnet mit rund 1500 Fällen, die jetzt nach und nach abgearbeitet werden. SIR-Sprecher Tim Koss.
1: Wir kommen langsam, aber sicher voran. Neue Fälle bekommen wir nur noch vereinzelt gemeldet. Das ist die positive Nachricht und wir hoffen, dass wir bis Mitte, Ende Juli die größten Baustellen sozusagen abgearbeitet haben. Aber Entwarnung können wir deswegen nicht geben. Bitte weiterhin den Sommer über aufpassen. Das kann immer noch passieren, dass wir vereinzelt Brennhaare, Nester etc. finden.
0: Priorität haben Einrichtungen wie Kitas, Schulen, Krankenhäuser, Seniorenheime und Orte, an denen viele Menschen zusammenkommen. Dazu gehört zum Beispiel auch der Luitpoldhain. Besucher der Klassik-Open-Air-Konzerte können also entspannt der Musik lauschen.
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3: B14 Amberg Richtung Nürnberg zwischen dem Abzweig nach Beringersdorf und Erlenstegen in Nürnberg Gefahr durch einen defekten PKW. In Nürnberg, Heisterstraße wird geblitzt, auch Welser- und Bremstraße. Kornburger Hauptstraße steht ein Blitzer und in Groß-Gscheid statt auswärts. B14 spielt auch mit Ansbach Richtung Nürnberg. Gegen zwischen Groß-Weißmannsdorf und Stein wird geblitzt. 0800 98 6 98 6, die Telefonnummer, falls ihr weiteres habt. Danke. Ein perfekter Tag heute und ich freue mich so, denn ich habe doch ein Ticket gekriegt fürs ausverkaufte Jan Delay-Konzert heute Abend in Nürnberg. Und das wird einfach toll werden bei den Temperaturen. Aktuell haben wir in Wetzendorf 21 Grad, 27 werden es heute noch. Morgen dann geht's los mit den 30 Grad, die wir dann wieder bis in die weite Zukunft haben werden. In Eltersdorf mit ein bisschen Wolken.
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3: 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Jenny hier. Say, say, say heißt es gleich zwischen Paul McCartney und Michael Jackson. Wir hören da gerne zu. Zuvor lauschen wir der Mucke von Mike and the Mechanics, Simple Red, aber auch John Cicada.

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0: Bevor ich das Original gehört habe, habe ich die House-Version gehört, Anfang der 2000er, und war da schon hin und weg und wusste gar nicht, dass es da ein Original gibt. Ja, bis ich hier angefangen habe zu arbeiten, dann habe ich das erste Mal gehört und fand es einfach nur fantastisch. Besser als die House-Version. Die Rede ist von Corey Hart und Sunglasses at Night. Gleich bei Extra viel Musik am Stück auf Charivari.
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0: Traurige Nachrichten aus unserem Nürnberger Tiergarten. Christian Wahle gleich mit der ganzen Geschichte in unseren 98.6 Charivari News.
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3: 2:11.
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10: Ich bin Joshua Heise. Im Fall des tödlichen Angriffs auf einen Zugbegleiter in Rheinland-Pfalz ist der Angeklagte zu 10 Jahren Gefängnis verurteilt worden. Das Landgericht Zweibrücken sprach den 26-Jährigen wegen Körperverletzung mit Todesfolge schuldig. Der Fall von Anfang Februar hatte eine Debatte über die Sicherheit von Zugpersonal und bundesweit Entsetzen ausgelöst. Rund 5000 Menschen sind infolge der jüngsten Hitzewellen gestorben und auch die Straßen und Schienen haben gelitten. Verkehrsminister Schnieder setzt deshalb auf neue Baumaterialien, sieht aber jetzt schon Fortschritte bei den Zügen.
11: Da ist in den letzten Jahren sehr gut daran gearbeitet worden, insbesondere was die Klimatisierung betrifft. In den neuen Modellen ist die Anfälligkeit sowieso geringer, aber auch da haben sie bei extremen Temperaturen immer mal wieder ein Problem.
10: Wegen der Konkurrenz aus China müssen die deutschen Autobauer sparen. In neuen Medienberichten heißt es, dass VW 4 Werke schließen will, und zwar in Hannover, Emden, Zwickau und Neckarsulm. Laut Spiegel könnte die Fahrzeugproduktion von 2031 bis Ende 2034 auslaufen. Es könnten bei VW weltweit bis zu 100.000 Stellen wegfallen.
2: Jetzt das Wichtigste aus Franken mit Chris Wahle. Traurige Nachricht aus dem Nürnberger Tiergarten. Eines der 4 Löwenjungtiere musste wegen einer schweren Verletzung eingeschläfert werden. Löwenkater Chiron hatte sein Junges gestern bei einem normalen erzieherischen Verhalten im Hüftbereich gebissen. Dabei erlitt das Tier eine schwere Verletzung der Wirbelsäule und war an den Hinterbeinen gelähmt. Nach einer Untersuchung entschieden die Tierärzte, das Jungtier einzuschläfern. Der Tiergarten betont, dass es sich offenbar um einen Unglücksfall handelt. Das Löwenrudel konnte sich anschließend von dem Jungtier verabschieden und zeigt inzwischen wieder normales Sozialverhalten.
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1: B14 Amberg-Nürnberg zwischen Abzweig nach Beringersdorf und Erlenstegen in Nürnberg Gefahr durch einen defekten Pkw. Dann weiterhin Martweg zwischen Wiener Straße und der Auffahrt A73 zum Hafen Süd. Da gab es einen Unfall, deswegen weiterhin gesperrt. Und wir kommen zum Stadtverkehr Nürnberg-Frauentorgraben zwischen Plärrer und Bahnhofplatz. Komplett gesperrt wegen Feuerwehreinsatzes. Da brennt die Tiefgarage des Theaters oder der Oper, ist ja von beiden. Finde ich kacke, weil ich habe da morgen Karten. Und ich hoffe nicht, dass dann durch die Eingänge und Aufgänge in die Gebäude, dass da zu viel Geruchsbelästigung ist, aber erstmal geht es wirklich darum, den Brand unter Kontrolle zu bekommen. Deswegen da die Sperrung und natürlich in allen Richtungen staut es sich ohne Ende. B14 Ansbach-Nürnberg zwischen Großweißmannsdorf und Stein wird geblitzt und A73 Bamberg-Nürnberg Höhe Erlangenbruck. 08000 98 6 98 6 die Telefonnummer, falls ihr weiteres habt. In Bommelsbrunn, 20 Grad, 25 werden es noch. Ein paar Wolken da, die sind aber cool. Die kühlen das Ganze noch runter, werden wir auch noch morgen genießen. Dann geht's in Adelsdorf auf 28 Grad hoch und ab dem Wochenende wieder Sonne pur bei bis zu 30 Grad.
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1: Hallo, hier ist Jenny. Es gibt so Trends, die wir dieses Jahr nicht gebraucht haben, aber auch welche, die wir einfach lieben. Wir haben uns mal im Team umgehört und natürlich in Mittelfranken, wie das bei euch so aussieht.

0: Das halbe Jahr ist schon rum, Halbzeit 2026 und es gab ja schon einige Trends, manche nervig, manche echt cool. Welche fandet ihr denn da so einmal nervig und einmal doof?
1: Also bisher genervt hat mich in diesem Jahr eindeutig dieser ganze KI-Kram im Netz. Meine Güte, das ist ja ehrlich übertrieben gerade. Mit irgendwelchen Früchten, die sich gegenseitig fremdgehen und weiß nicht was, braucht kein Mensch. Ein richtig cooler Trend hingegen und der ist auch noch echt aktuell, ist der Du bist gut genug Trend und der klingt so.
2: Du bist gut genug.
1: Ja.
2: Du bist gut genug.
1: Müssen wir gar nicht viel erklären. Du bist gut genug. Wir sind einfach gut genug. Ist ein Song, der aktuell total viral geht von Kitschkrieg, Blumengarten und Shireen David.
0: Ja, und wie sieht das bei euch so aus, liebe Franken?
3: Nervigster Trend. Du bist gut genug. Das ist irgendwie witzig, aber es fuckt auch ab.
4: Besten Trends, glaub so in Richtung

0: Kochszene, dass sich da immer mehr Trends entwickelt haben. Bei mir war es auf meiner Foodpage war halt mäßig Sauerteigbrot.
1: Bester Trend 2026 deiner Meinung nach? You versus you, dass alle laufen gehen. So ein nervigster Trend ist 6-7.
2: Bester Trend ist wieder Farbe. Also bunte Kleidung, alles bunt, mehr ist mehr. Den Trend finde ich sehr cool. Kann auf jeden Fall gerne bleiben und sich auch gerne sehen lassen.
3: Okay, da haben wir doch schon mal was. Ich finde sie ja am coolsten aktuell Broschen und am blödsten Capri-Hosen. Brauchen wir nicht drüber reden. Sieht einfach nur scheiße aus.

0: 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So, vielleicht ist es auch schon in der nächsten halben Stunde soweit bei Extra viel Musik am Stück mit Kim Carnes und Charles and Eddie.
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0: Traurige Nachrichten erreichen uns aus Portugal. Gleich dazu mehr bei uns in den Nachrichten.
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1: Es ist 3:12.
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20: Ich bin Joshua Heise. Total Eclipse of the Heart oder Holding Out for a Hero. Bonnie Tylers unverkennbare raue Stimme prägte Generationen. Nun ist die 75-Jährige nach langer Krankheit in einem Krankenhaus in Portugal gestorben. Das teilten die Familie und das Team der Sängerin auf ihrer Internetseite mit. Eine weitere Erklärung soll zu einem späteren Zeitpunkt veröffentlicht werden. Herber Schlag für Studierende. Die geplante BAföG-Reform wird verschoben. Das haben die zuständigen Fachpolitiker von Union und SPD mitgeteilt. Damit müssen Studis, die nicht mehr bei ihren Eltern wohnen, länger auf eine Erhöhung der Wohnkostenpauschale warten. Eigentlich sollte diese ab dem nächsten Wintersemester von 380 auf 440 Euro steigen. Das soll jetzt erst im Sommersemester 27 passieren. Kaum verwunderlich, aber doch bitter. Der Juni war der heißeste jemals gemessene in Westeuropa. Laut EU-Klimawandeldienst Copernicus lag die Durchschnittstemperatur bei 20,74 Grad und damit mehr als 3 Grad über dem Junimittel der Jahre 1991 bis 2020. Auch der Deutsche Wetterdienst hatte am 27. Juni einen neuen deutschen Hitzerekord verzeichnet. 41,8 Grad in Möckern-Drewitz in Sachsen-Anhalt.
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22: Mit Chris Wahle. Ein Feuer in der Tiefgarage des Nürnberger Opernhauses hat am Vormittag für Rauchwolken über der Innenstadt gesorgt. Laut Polizei brannte in der Tiefgarage ein Fahrzeug. Die Feuerwehr konnte den Brand schnell unter Kontrolle bringen. Wie es zu dem Feuer kam, ist noch unklar. Eine Person erlitt eine Rauchgasvergiftung. Im Zuge des Einsatzes waren der Frauentorgraben und der U-Bahnhof Opernhaus zeitweise gesperrt. Inzwischen rollt der Verkehr über und unter der Erde aber wieder. Ob das Open-Air-Theaterprogramm am Abend auf der Wiese oberhalb der Tiefgarage stattfinden kann, ist aktuell noch unklar.
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24: A3 Würzburg-Nürnberg zwischen Nürnberg-Nord und Beringersdorf. Rechter Fahrstreifen blockiert nach einem Unfall. In Nürnberg, Fuggerstraße und Innere Kramer Klettstraße wird geblitzt. Auch A73 Bamberg-Nürnberg, Höhe Erlangenbruck. Habt ihr weiteres? Anrufen 08000 98 6. Danke. Oh, ich freue mich total heute Abend, ja. Jan Delay bei uns.

0: Der Start, vielleicht ist er schon da, macht gerade den ersten Soundcheck. Wir freuen uns auf dich. Das Bo hat er auch mit dabei, ausverkauft das Ganze und ich freue mich narrisch, denn ich werde heute mit einer lockeren Jeans, einem verrückten Shirt und irgendwas um meine Hüfte gebunden eine Kaltschale genießen, während ich damit singe. Denn der Abend wird einfach wundervoll werden, auch in Obersteinbach. Die Temperaturen dann heute Nacht bei 20 Grad. Morgen dann geht's los, da haben wir in Dormitz dann wieder knapp 30 Grad mit viel Sonnenschein.
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0: 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Die Weltmeisterschaft im Fußball in Amerika. Ja, die wollen jetzt da ein großes Ereignis draus machen, was es ja eigentlich auch ist. Und wir genießen das sehr. Die Hydration-Pausen, das ist schon so eine Sache, wo man sagt, Marketing pur, jetzt gibt's ja auch eine Halbzeitshow. Ja, beim großen Finale. Jetzt wurde der nächste Künstler bestätigt. Wer das ist, gleich im Gossip.

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1: Die Weltmeisterschaft im Fußball goes viral, das wissen wir alle. Wir gucken gerne zu, auch wenn wir schon raus sind. Vor allem die Norweger, die habe ich gern. Die gucke ich gerne. Jetzt aber wird das Ganze zum großen Pop-Ereignis werden, denn es gibt dieses Mal zum allerersten Mal beim Finale eine Halbzeitshow. Haben wir schon gehört? Finden wir semi-gut, was soll's, ist halt da. Mit dabei wissen wir schon Madonna, Shakira, die echte. BTS, Coldplay, viele andere. Und gerade eben wurde bestätigt, Mensch, der Justin Bieber ist auch dabei. Ach schön, sehen wir den Justin auch mal wieder singen. Die Bambi-Verleihung ist immer eine ganz tolle Verleihung. Einmal im Jahr kommen die Großen in Deutschland zusammen und feiern sich selber und das sollen sie auch tun. Das wird dieses Jahr nicht der Fall sein. Abgeblasen. Ja. Ist vorbei, zu teuer, zu aufwendig. Beerdigt ist aber das goldene Reh nicht, denn Burda, die das ganze Jahr ausführen, will die Marke behalten und pimpen. Es soll ein Comeback im Jahre 2027 geben mit neuem Konzept. Hinter den Kulissen dürfte das auch das erste Sparsignal der neuen Chefin Ellie Wahn sein, die erst seit ein paar Wochen am Steuer sitzt. Und jetzt gibt's auch ganz viele Gerüchte rund um Burda. 300 Jobs sollen wohl gestrichen werden. Ja, nicht nur eine harte Nummer für die Promis mit dem Bambi, sondern auch für die Leute, die im Verlag arbeiten. Und wir haben es gerade schon gehört, die Musikwelt trauert um Bonnie Tyler. Die Sängerin ist im Alter von 75 Jahren verstorben. Nach Angabe ihrer Familie starb sie unerwartet im Krankenhaus in Portugal, wo sie ja wegen einer Erkrankung behandelt wurde. Seit Mai liegt sie dort. Und wir hören sie jetzt nochmal nach mit einem ihrer größten Hits. Hier ist sie, Holding Out for a Hero, die unvergessene Bonnie Tyler auf 98.6 Charivari.

und links und rechts und links und rechts. Genau diesen Takt halten wir gleich bei. Jetzt war gleich die Werbung, aber danach geht's weiter mit den zwei Buddies, dem Phil und dem Phil.

0: Nämlich einmal den Bailey und einmal den Collins mit Easy Lover bei 98.6 Charivari.
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1: Die aktuelle Zeit?
2: 2 Minuten vor 1.
1: Und damit Zeit für

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20: Ich bin Joshua Heise. Bonnie Tyler ist tot, das hat ihr Manager bestätigt. Die walisische Sängerin wurde 75 Jahre alt, Philipp Dietlefs berichtet.
21: Bonnie Tyler hieß eigentlich Gaynor Hopkins, aber um Verwechslungen mit einer anderen Sängerin zu vermeiden, erfand sie ihren Künstlernamen. Ihre Karriere begann durch einen glücklichen Zufall, als ein Talentsucher aus London versehentlich ihren Auftritt in einem Club sah und sie unter Vertrag nahm. In den 90er Jahren nahm sie unter anderem 3 Alben mit Dieter Bohlen auf. Immer wieder tourte sie in Deutschland. Auch für den kommenden Sommer waren knapp 20 Konzerte geplant.
20: An allen VW-Werken in Deutschland wird heute gestreikt. Die Gewerkschaft IG Metall hat als Reaktion auf die Aufsichtsratssitzung in Wolfsburg zu Arbeitskämpfen aufgerufen. Hintergrund sind die geplanten Sparmaßnahmen. Medienberichten zufolge will VW 4 Standorte in Deutschland schließen: Hannover, Emden, Zwickau und Neckarsulm. Zudem sollen weltweit 100.000 Stellen wegfallen. Urteil im Fall des tödlichen Angriffs auf einen Zugbegleiter in Rheinland-Pfalz. Der 26-jährige Angeklagte muss wegen Körperverletzung mit Todesfolge für 10 Jahre ins Gefängnis. Die Tat hatte sich vor 5 Monaten in einem Regionalexpress ereignet und eine Debatte über die Sicherheit von Bahnmitarbeitenden ausgelöst. Inzwischen werden diese zunehmend mit Bodycams ausgerüstet.
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22: mit Chris Wahle. Im Nürnberger Süden hat es heute Morgen einen schweren Unfall zwischen einem LKW und einer 53-jährigen Fahrradfahrerin gegeben. Polizeisprecher Marc Siegel.
23: Der bisherige Stand der Ermittlungen ist der, dass der LKW aus dem Gelände einer Deponie in den Radweg einfahren wollte. Zeitgleich fuhr die Radfahrerin auf diesem Radweg und es kam dann zum Zusammenstoß. Die Frau wurde schwerst verletzt. Ersthelfer haben vor Ort Erste Hilfe geleistet. Nur leider kam für die Frau jede Hilfe zu spät. Sie verstarb noch an der Unfallstelle.
22: Der Radweg war zeitweise gesperrt. Rund um das Hafengebiet gab es massive Verkehrsbehinderung.
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24: Gebitzerte Nürnberg, Gebitzenhofstraße und Bierweg sowie Fuggerstraße und Innere Klammer Klettstraße in Nürnberg. 0800 98 6 98 6, die Nummer nicht nur zu mir, sondern auch zu den weiteren Verkehrsmeldungen. Temperaturen über 30 Grad, damit fangen wir eigentlich schon fast morgen an. Ganz viel Sonnenschein erwartet uns dann in den nächsten Tagen.

0: Morgen dann bei 29 Grad in Marlowstein, heute aber noch in Buchtan 25 Grad.
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0: Gleich werden wir ganz geschockt auf unsere Beine schauen und denken, stimmt. 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

0: 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Roxette mit Joyride auf 98.6 Charivari.
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1: Ich bin Joshua Heise. Nach großem Hin und Her hat das EU-Parlament für die sogenannte Chat-Kontrolle gestimmt. Damit dürfen Unternehmen wie WhatsApp, Microsoft, Google und Co. bald wieder private Chats nach Hinweisen auf sexuellen Kindesmissbrauch durchsuchen. Allerdings gilt die Erlaubnis nur befristet und der Vorschlag muss geändert werden. Das Gesetzgebungsverfahren kann damit weitergehen. Grünen-Fraktionschefin Dröge hat der Koalition im Bundestag eine handwerklich grottenschlechte Politik vorgeworfen. Sie kritisierte, dass der geplante Anstieg der Rentenbeiträge alles auffressen würde, was durch die Einkommenssteuerreform an Geld für Familien reinkäme. Das Krankenkassensparpaket nannte sie eine Unverschämtheit und schloss ihre Rede mit den Worten:
2: Ihre Politik, die kann man abwählen.
1: Die Linke ist in Karlsruhe mit einer Klage gegen das neue Heizungsgesetz gescheitert. Das Bundesverfassungsgericht hat den Eilantrag der Bundestagsfraktion als unzulässig abgewiesen. Damit kann der Bundestag das Gebäudemodernisierungsgesetz noch diese Woche verabschieden. Das neue Gesetz erlaubt weiterhin den Einbau von Gas- und Ölheizungen.
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3: mit Chris Wahle. Scheitert ein NSU-Doku-Zentrum in Nürnberg an den knappen Kassen des Bundes? Geplant ist ein Ort der Erinnerung und der Aufklärung. Allerdings sind im Haushaltsplanentwurf für 2027 gar keine Mittel mehr dafür vorgesehen. Nürnbergs Oberbürgermeister Markus König zeigt sich betroffen.
4: Die Einrichtung ist auch im Koalitionsvertrag verankert, dass eben Nürnberg auch hier die Stadt sein soll, wo das Dokumentationszentrum entstehen soll. Wir bitten daher jetzt auch um Planungssicherheit und ich habe jetzt allen Bundestagsabgeordneten einen Brief geschrieben, um uns hier auch zu unterstützen.
3: In dem geplanten Zentrum soll die Mordserie der Rechtsterroristen aufgearbeitet werden. Allein in Nürnberg gab es 3 NSU-Todesopfer und einen Schwerverletzten.
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5: Ungeblitzt wird in Feucht auf der Hauptstraße. Gibt's weiteres? Anrufen 08000 98 6 98 6. Danke. Sonne, Wolken, Mix. Heute in Schniedling 28 Grad. Die Höchstwerte genauso wie morgen in Eltersdorf. Dann aber ein bisschen mehr Sonnenschein.
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5: Hier ist Jenny, hallo. Am Wochenende ist wieder einiges geboten bei uns hier in der Region. Zum Beispiel auch der Sommernachtsball in Fürth, der ist dann übernächste Woche. Und ja, wenn ihr sagt, ich bin ja noch ein bisschen am Überlegen, ob ich Bock habe oder nicht, gleich werdet ihr Bock haben.

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0: Hier ist 98.6 Charivari mit Jenny. Hi. Ja, übernächstes Wochenende am 18. Juli im Stadtpark Fürth der Sommernachtsball. Der Chef von der Komödie Fürth, Marcel Gastebold, morgen zu Gast bei Christoph Oehm und hat verraten, dass es ein ganz besonderer Sommernachtsball ist.
1: Es ist ja auch ein Jubiläum, muss man sagen, der 20. Sommernachtsball. Und das feiern wir im Stadtpark Fürth. Ja.
2: Die Balleröffnung. Tilo Wolf,
1: ja,
2: die Big Band.
1: Natürlich muss, gerade für Fürth, ne, ist Tilo Wolf ja eine der besten Bands, die wir in Deutschland haben. Und da sind wir froh, dass der auch aus Fürth kommt. Deswegen mussten wir ihn natürlich haben.
2: Weiter auf Tanzfläche. Also ich habe da hier ein Riesenprogramm wieder aufgezogen. Volker Heißmann im Konzert.
1: Genau, ja. Ja.
2: Wer ist sonst noch am Start?
1: Ja, es sind viele, die jetzt gar nicht in dem Programm stehen, die wir jetzt nicht jeden Namen da reingeschrieben haben. Es ist ein wahnsinnig buntes Programm und es ist für jeden was dabei. Und man denkt ja immer, um Gottes Willen, ist ja dieser Standardtanz, da muss ich ja extra. Nein, muss man nicht, denn ich kann auch nicht tanzen. Ich war noch nie im Tanzkurs und mache so einen Ball, was ja eh schon eine Frechheit ist. Aber man ist für jeden was dabei, also von elektronischer Musik, ja, Charivari-Disco. Wir haben zwei Live-Bands da. Wir haben Babylon Swing und also es ist wirklich so vielseitig, dass man jetzt sagen kann, na, das ist jetzt vielleicht nichts für mich. Es ist was für jeden.
0: Ja, und das Wetter wird auch bombastisch werden. Also wenn ihr Lust habt auf den 20. Sommernachtsball in Fürth am 18. Juli, dann schaut vorbei unter sommer-nachts-ball.de.

0: Them Wild Falco Soul Sister, Right Said Fred, Uncle Cracker und viele mehr. Das ist immer Nachhalt bei mehr Musikarbeitstag. 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

0: Weiter geht's mit dem Schwitzen. Langsam kommt die heiße Luft auch wieder in die Gebäude rein. Ja, das wird es auch die nächsten Tage nicht besser. Einen kühlen Wind wird es gleich euch an Katrin präsentieren mit den meisten 80ern und 90ern hier auf Charivari. Und wir hören uns morgen wieder um 10. Bis dahin, viel Spaß, eure Jenny.
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2: Ich bin Joshua Heise. Zwei Eilanträge gegen das geplante Gesundheits-

0: unzulässig, da die Koalition kurz vor der Abstimmung noch Änderungen auf 278 Seiten vorgelegt hatte. Der Bundestag kann also wie geplant morgen über das Paket abstimmen. Der Bundestag hat das Kindergeld ohne Antrag beschlossen. Ab Januar sollen Familien das Geld automatisch bekommen, zunächst ab dem zweiten Kind, später auch für Erstgeborene. Währenddessen werden Studierende, die nicht mehr daheim wohnen, vertröstet. Weil die geplante BAföG-Reform verschoben wird, kommt die Anhebung der Wohnkostenpauschale von 380 auf 440 Euro erst im Sommersemester 27. Im Fall des tödlichen Angriffs auf einen Zugbegleiter in Rheinland-Pfalz ist der Angeklagte zu 10 Jahren Gefängnis verurteilt worden. Das Landgericht Zweibrücken sprach den 26-Jährigen wegen Körperverletzung mit Todesfolge schuldig. Der Fall von Anfang Februar hatte eine Debatte über die Sicherheit von Zugpersonal und bundesweit Entsetzen ausgelöst.
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2: mit Chris Wahle. Die Nürnberger Straßenbahn nimmt zunehmend Fahrt auf. Ab morgen wird wieder ein großer Teil des Straßenbahnnetzes befahren, so VAG-Sprecherin Barbara Loos.
3: Ab Freitag steht wieder ein großer Teil des Straßenbahnnetzes zur Verfügung. Und zwar sind ab Freitag die Abschnitte vom Plärrer nach am Wegfeld wieder befahrbar. Es fahren wieder Straßenbahnen zwischen Hauptbahnhof und Erlenstegen und auch zwischen Scharrerstraße und Butzenteich.
2: Es fehlt nur noch der Westfriedhof, der kommt am Samstag dazu. Mitte nächster Woche rollen dann auch auf der Strecke zum Tiergarten wieder Züge.
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4: Servus, liebe Autofahrer. Wir schauen auf die A6 Nürnberg Richtung Heilbronn. Da gibt es 2 Kilometer Stau zwischen dem Kreuz Nürnberg Ost und dem Kreuz Nürnberg Süd. Ist euch auch noch was aufgefallen? Dann sagt mir gerne Bescheid. 08000 98 6 98 6 ist die Nummer. Frankenwetter. 26 Grad aktuell bei euch in Nürnberg-Boxdorf. 26 Grad hat's auch in Schwabach. Dazu so ein paar Wolkenfelder noch unterwegs über Franken. Heute Abend kommt dann endlich die Sonne raus. Und die Höchstwerte heute, die haben wir ja jetzt schon geknackt. Morgen gibt's dann Sonne, Sonne und noch mehr Sonne. Das ist der Mix fürs komplette Wochenende bei maximal 29 bis 31 Grad.
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4: 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Die Ankatrin hier. Servus, schönen Donnerstagnachmittag euch. 3 nach 3 haben wir es jetzt gleich. Und in nochmal 3 Minuten, da kommt Sinead O'Connor für euch. Aus den 90ern, also wirklich ein Hit, der hat sie um die ganze Welt herum berühmt gemacht und das mindestens 3-mal. Vorher noch Man at Work, Down Under.

Ab morgen, da ist das ganze Wochenende Sonnenschein pur und um die 30 Grad angesagt. Wie gut, dass es bald in Fürth gratis Abkühlung für alle zwischen 4 und 16 Jahren gibt, die den Ferienpass haben. Für nur 5 Euro kommt ihr damit in ganz unterschiedliche Sachen.

0: ermäßigt rein. Und eins der Highlights ist eben freier Eintritt ins Fürther Sommerbad. Gilt ab dem 18. Juli. 98.6 Charivari, die Ann-Kathrin hier. Heute schon, da startet die Anmeldung für das Ferienprogramm in Fürth. Wer genau daran teilnehmen kann und wie viel das Ganze kostet, das erklärt Oswald Gebhardt vom Ferienprogramm Fürth.
1: Das Ferienprogramm bietet im Schnitt während der Sommerferien ca. 200 Veranstaltungen an, die auch über unsere Website online gebucht werden können, beziehungsweise auch telefonisch. Da erwarten die Kinder und Jugendlichen sehr viele Veranstaltungen, wie zum Beispiel ein Angelkurs oder Parkourkurse, Segeln lernen, Bogenschießen.
0: In Nürnberg, da sind die Anmeldungen bereits ein paar Tage am Laufen und Erlangen startet dann auch am 18. Juli. Alle Infos für eure Ferienplanung, die findet ihr auch nochmal auf www.986charivari.de.
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4: Servus, liebe Autofahrer. Wir schauen gemeinsam, was im Straßenverkehr im Moment so los ist. Und da gibt's eine Meldung von der A9 Nürnberg Richtung Berlin. 5 Kilometer Stau und stockender Verkehr zwischen dem Kreuz Nürnberg Ost und Kreuz Nürnberg. 5 Kilometer klingt nicht so angenehm, aber tatsächlich solltet ihr da in 10 Minuten auch wieder durch sein. Ist euch noch was aufgefallen? Ein Stau, ein Blitzer, eine Verkehrsinfo für alle anderen Autofahrer? Dann sagt mir gerne Bescheid. Ihr könnt eine WhatsApp direkt ins Studio schicken oder ihr ruft kurz an, kostenfrei unter der 08000 98 6 98 6. Gute Fahrt! Frankenwetter. 25 Grad hat es bei euch in Lauf an der Pegnitz. Da ist noch ein bisschen Luft nach oben. Nürnberg hat die Höchstwerte für heute wahrscheinlich schon geknackt. 26 Grad nämlich. Im Moment ja blauer Himmel mit so ein paar Dekowolken. Gegen Abend wird es nur noch sonniger. Morgen dann auch noch Sonnenschein pur. 15 Stunden Sonnenschein, das gleiche am Samstag und am Sonntag. Die ganze Zeit bei Höchstwerten um die 30 Grad.
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0: Schönen Donnerstagnachmittag, 15.47 Uhr haben wir es jetzt.
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2: Im Städtchen Elmore, das liegt in Oklahoma, da gab es ein ständiges Tanzverbot und das seit 1898 und zwar aus moralischen Gründen. Es dauerte über 80 Jahre. Da wagten die Schüler den Aufstand und forderten einen ganz normalen Schulball, um einfach zu tanzen. Und das wurde erstmal abgelehnt. Der Pfarrer sagte, nein, das Tanzen hat noch nie was Gutes gebracht. Hin und her und dann gab es eine Abstimmung im Schulausschuss. Das Ergebnis? Unentschieden. Der Vorsitzende traf dann die Entscheidung. Er verkündete, ja, tanzen und feiern. Und das ging natürlich auch durch die Medien und inspirierte Hollywood. Der Drehbuchautor Dean Pitchford schrieb das Skript zu Footloose. Der Film kam 1984 in die Kinos, in den Hauptrollen Kevin Bacon und Laurie Singer. Und Elmore City selbst feiert jetzt seit 2011 jährlich das Footloose Festival. Natürlich mit diesem Song. Kenny Loggins und...

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0: Mr. Robbie Williams, nicht nur Hammermusiker und ganz verliebter Papa, sondern auch ein riesen Fußballfan. Deswegen tritt er auch auf. Nächste Woche Sonntag beim Finale, nämlich im MetLife Stadium in New Jersey. Ob er da viel auch spielt, das kann ich euch jetzt nicht versprechen. Aber er ist ja ein offizieller FIFA-Botschafter für Musik. Ich bin gespannt, gespannt. Gespannt sind wir jetzt aber erstmal auf die Nachrichten um 16 Uhr. Die kommen gleich und da geht's unter anderem um einen großen Kampf, den die Stadt Nürnberg gerade gegen den Eichenprozessionsspinner führt.
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1: Ich bin Joshua Heise. Kein guter Tag für Grüne und Linke. Das Bundesverfassungsgericht hat mehrere Anträge gegen die Gesundheitsreform und das neue Heizungsgesetz abgelehnt. Die Abgeordneten hatten der Regierung vorgeworfen, die Gesetze im Eilverfahren durchs Parlament zu bringen. Mit der Entscheidung aus Karlsruhe kann der Bundestag morgen wie geplant über die Gesetze abstimmen. Bereits heute

0: soll zum Jahreswechsel in Kraft treten und gestaffelt eingeführt werden. Heißt, zunächst entfällt die Antragspflicht ab dem zweiten Kind, später dann auch für Erstgeborene. In bestimmten Fällen kann ein Antrag auch weiterhin erforderlich sein. Das EU-Parlament hat für die Einführung des digitalen Euros gestimmt. Jetzt müssen die 27 Mitgliedstaaten über den entsprechenden Entwurf verhandeln. Der Plan: Ab Anfang 2029 sollen digitale Euros in einer App gespeichert und wie Bargeld eingesetzt werden können. Damit will sich die EU unabhängiger von Anbietern wie Visa, Mastercard oder PayPal machen.
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2: mit Chris Wahle. Entwarnung kann noch nicht gegeben werden, doch die Lage bessert sich. Die Stadt Nürnberg kämpft weiter mit Hochdruck gegen den Eichenprozessionsspinner. Der Befall mit Nestern ist in diesem Jahr außergewöhnlich hoch. Söll-Sprecher Tim Koss nennt Zahlen.
3: Wir stehen aktuell bei etwa 1200 Fällen, die wir registriert haben und auch beauftragt haben zur Entfernung. Wir gehen davon aus, dass wir uns noch bis auf 1500 steigern werden, weil wir tagtäglich noch Meldungen bekommen. Von diesen 1200 Fällen, die wir registriert haben, ist ungefähr die Hälfte bearbeitet, kann man aktuell sagen. Und der Rest wird nach und nach Priorität gemacht.
2: Priorität haben soziale Einrichtungen wie Kitas, Schulen, Krankenhäuser oder Seniorenheime, aber auch Orte, wo viele Menschen zusammenkommen, etwa der Luelpoldhain. Besucher der Classic Open Air Konzerte müssen sich keine Sorgen machen. Übrigens, auch das Nürnberger Reichswaldfest am kommenden Wochenende ist gesichert. An der Örtlichkeit der Feier hat der Forstbetrieb bereits Nester entfernt.
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5: Servus, liebe Autofahrer. Wir schauen, was auf den Straßen aktuell los ist und starten damit auf der A3 Nürnberg Richtung Regensburg. Da gibt es 4 Kilometer Stau zwischen Nürnberg Nord und dem Kreuz Nürnberg. Grund ist ein Unfall. Hier sind auch Fahrzeugteile auf der Fahrbahn. Also fahrt bitte vorsichtig. Geblitzt wird in Nürnberg in der Karl-Schönleben-Straße, fahrt Richtung Stadion und in der Reichelsdorfer Hauptstraße in Nürnberg stadteinwärts. Staus und Blitzer, die könnt ihr immer durchgeben. 08000 98 6 98 6 ist die Nummer für euch und die ist kostenlos. Frei. Gute Fahrt. Es ist so richtiges Freibadwetter, Grillwetter, es ist Sommerkleidwetter. 26 Grad aktuell in Fürth, 26 Grad auch in Stein. Das sind die Höchstwerte für heute. Es gibt viel Sonnenschein, blauen Himmel, ein paar Wolken sind unterwegs, aber Regen? Nee, Regen machen wir heute nicht und das ganze Wochenende auch nicht. Also morgen starten wir mit 15 Stunden Sonnenschein in den Freitag. Samstag und Sonntag nochmal das Gleiche, bei Höchstwerten um die 30 Grad.
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5: 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Servus, die Ann-Kathrin hier. 3 Minuten nach 4 haben wir es. Für mich wird es Zeit für die nächste Tasse Kaffee. Und für euch? Logo, der nächste 80er, die Cutting Crew gleich, Died in Your Arms. Vorher noch R.E.M. mit einem Hammer 90er.

0: Das war wieder eine Woche, oder? Ich meine, ich weiß, sie ist noch gar nicht mal komplett rum, aber trotzdem so viel geschafft, so viel erledigt. Da können wir uns doch Richtung Wochenende auch mal was Gutes gönnen.
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0: Mit Irene Cara im Ohr geht's gleich in die nächste halbe Stunde und da wartet der King of Pop auf euch. Heal the World, gleich der nächste 90er um die 80er. Da kümmern sich die Dexys Midnight Runners in der echten Abwechslung für Franken hier auf 98.6 Charivari.
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25: Servus, liebe Autofahrer. Wir schauen auf die A3. Achtung, Nürnberg Richtung Regensburg. Hier gibt es 7 Kilometer Stau zwischen Nürnberg Nord und dem Kreuz Nürnberg nach einem Unfall. Obacht also. Geblitzt wird frisch gemeldet in Nürnberg in der Willstraße, in Nürnberg in der Karl-Schönleben-Straße und in der Reichelsdorfer Hauptstraße stadteinwärts. Außerdem, eben erst reingekommen, auch in Fürth in der Friedrich-Ebert-Straße stadtauswärts wird geblitzt und an der B8 Nürnberg Richtung Neustadt zwischen Horbach und Langenzenn. Staus, Blitzer oder Verkehrsinfos für alle könnt ihr gerne melden. 08000 986 986 ist die Nummer. Schön ist es heute wieder. Strahlend blauer Himmel, aber auch so ein paar Wolken, die lockern das Ganze schon irgendwie auf, finde ich. In Stein aktuell 26 Grad. Gleiches gilt für Nürnberg. Das sind die Höchstwerte. Später am Abend kriegen wir dann Sonne pur. Da verziehen sich die Wolken. Morgen über

0: Morgen, übermorgen, keine einzige Wolke in Sicht. Sonnenschein ohne Ende, richtiges Freibad-Poolwetter bei um die 30 Grad.
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0: Servus, die Ann-Kathrin hier.
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0: Es dauert Jahre, bis der Traumgarten gewachsen ist. Aber was ist denn eigentlich, wenn man die Zeit nicht hat? Ich ziehe tatsächlich schon wieder um, nach nur 1,5 Jahren. Und mit mir, da kommen eben nicht nur die Couch und die Hauskatze, sondern auch Strauchrosen und selbstgezogene Tomaten. Und das jetzt mitten im Sommer. Das ist so überhaupt nicht die Zeit, in der Gärtner gerne irgendwas ausgraben und umsetzen. Aber was muss, das muss eben. Deshalb hier die Tipps, mit denen ich versuche, meinen Garten ein paar Kilometer weiter zu verlegen. Erstens, großzügig ausgraben. Nehmt so viele Wurzeln wie möglich mit in den neuen Boden. Zweitens, gut wässern. Ich weiß, das macht jetzt jede Pflanze nur noch schwerer zu tragen, aber es reduziert den Stress. Und drittens, ladet die Pflanzen als letztes ein und als erstes wieder aus. Dann könnt ihr sie erstmal in dem schattigen Eck zwischenlagern. Wirklich große Stauden oder Bäume, die schon viele Jahre am selben Ort stehen, die kann man auch versetzen. Allerdings sollten da die Profis mit den großen Geräten ran. Bei vielen großen Gewächsen, da lohnt es sich vielleicht mehr, Ableger zu machen, statt die ganze Pflanze mitzunehmen. Auch Stauden lassen sich super teilen. So könnt ihr beim Umzug in einen kleineren Garten immer noch eure Lieblingsblumen mitnehmen.
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0: Richtig große, schwarze Rauchwolken, die gab es heute in Nürnberg am Opernhaus. Brand in der Tiefgarage, wie das ausgegangen ist und ja, was denn da jetzt los ist eigentlich, weil das hat ja wirklich gequalmt, also wirklich stark. Das hört ihr gleich um 17 Uhr in Franken live in den 98.6 Charivari Nachrichten.
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0: Ich bin Joshua Heise. Das EU-Parlament hat grünes Licht für die sogenannte Chat-Kontrolle gegeben, aber nur vorübergehend bis 2028. Dieter Ebeling berichtet.
1: Im April war eine Ausnahmeregelung vom EU-Datenschutz ausgelaufen. Die erlaubte das automatisierte Scannen nach Kinderpornos auf den Geräten der Nutzer. Und das Parlament wollte das eigentlich nicht verlängern. Tat es jetzt aber unter Druck von Industrie und Regierungen doch. WhatsApp, Signal und andere Messenger dürfen jetzt wieder auf den Endgeräten kontrollieren, was Nutzer schreiben, noch bevor sie es absenden.
0: Herber Schlag für Studierende. Die geplante BAföG-Reform wird verschoben. Das haben die zuständigen Fachpolitiker von Union und SPD mitgeteilt. Damit müssen Studis, die nicht mehr bei ihren Eltern wohnen, länger auf eine Erhöhung der Wohnkostenpauschale warten. Eigentlich sollte diese ab dem nächsten Wintersemester von 380 auf 440 Euro steigen. Jetzt soll das erst im Sommersemester 27 passieren. Eine der ganz großen Popstimmen ist für immer verstummt. Bonnie Tyler ist im Alter von 75 Jahren nach schwerer Krankheit gestorben, das hat ihr Manager bestätigt. Die Sängerin lag zuletzt über Wochen in einer Klinik in Portugal im künstlichen Koma. Zu Tylers größten Hits gehörten Total Eclipse of the Heart und Holding Out for a Hero.
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3: mit Chris Wahle. Der Brand in der Tiefgarage am Opernhaus in Nürnberg hat Auswirkungen auf den Spielbetrieb. Das kostenfreie Open-Air-Programm zwischen Opern und Schauspielhaus kann in dieser Saison leider nicht mehr auf der Wiese stattfinden. Das hat das Staatstheater Nürnberg mitgeteilt. Die Auswirkungen des Brandes auf die Statik der Tiefgarage müssen zunächst von Sachverständigen geprüft werden. Aus noch ungeklärter Ursache war heute Vormittag ein Fahrzeug in der Tiefgarage des Opernhauses in Brand geraten. Die Feuerwehr konnte den Brand schnell unter Kontrolle bringen. Wegen der dichten Rauchwolken waren der Frauentorgraben und der U-Bahnhof Opernhaus zeitweise gesperrt. Seit dem Mittag rollt der Verkehr wieder. Eine Person erlitt eine Rauchgasvergiftung. Das Staatstheater war vorübergehend evakuiert worden.
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5: Keine Stauminuten im Moment, aber es wird geblitzt. Ziemlich fleißig. In Nürnberg stehen Blitzer in der Wildstraße, der Karl-Schönleben-Straße fahrt Richtung Stadion und in der Reichelsdorfer Hauptstraße stadteinwärts. In Fürth wird in der Friedrich-Ebert-Straße stadtauswärts geblitzt und an der B8 Nürnberg Richtung Neustadt zwischen Horbach und Langenzenn steht einer. Staus, Blitzer, Verkehrsinfos könnt ihr mir immer melden. 08000 98 6 98 6 ist dafür die richtige Nummer. Und ich sag schon mal Dankeschön. Frankenwetter. 25 Grad aktuell in Leimburg, 26 sind es in Fürth. Höchstwerte erreicht damit. Ein Check dahinter. Es gibt strahlend blauen Himmel. Ein paar wunderschöne Wolken sind unterwegs, aber kein Regen. Auf gar keinen Fall. Ab morgen gibt es dann nicht mal mehr Wolken. Einfach 15 Stunden Sonnenschein am Freitag, am Samstag und am Sonntag bei Höchstwerten um die 30 Grad.
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5: 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Ich kann es gar nicht glauben, es ist schon 4 nach 5. Irgendwie ist der ganze Tag super schnell verflogen. Ich habe noch so viel zu tun. Ihr habt hoffentlich Feierabend. Den feiern wir jetzt gleich mit dem nächsten 90er. Vanessa Williams kommt für euch in 4 Minuten. Vorher Cher, If I Could Turn Back Time aus dem Jahr 89.

Morgen, da ist das ganze Wochenende Sonnenschein pur und um die 30 Grad angesagt. Wie gut, dass es bald in Fürth gratis Abkühlung für alle zwischen 4 und 16 Jahren gibt, die den Ferienpass haben. Für nur 5 Euro kommt ihr damit in ganz unterschiedliche Sachen ermäßigt rein. Und eins der Highlights ist eben freier Eintritt ins Fürther Sommerbad. Gilt ab dem 8.

0: 10. Juli. 98.6 Charivari, die Ann-Kathrin hier. Heute schon, da startet die Anmeldung für das Ferienprogramm in Fürth. Wer genau daran teilnehmen kann und wie viel das Ganze kostet, das erklärt Oswald Gebhardt vom Ferienprogramm Fürth.
1: Das Ferienprogramm bietet im Schnitt während der Sommerferien ca. 200 Veranstaltungen an, die auch über unsere Website online gebucht werden können, beziehungsweise auch telefonisch. Da erwarten die Kinder und Jugendlichen sehr viele Veranstaltungen, wie zum Beispiel ein Angelkurs oder Parkourkurse, Segeln lernen, Bogenschießen.
0: In Nürnberg, da sind die Anmeldungen bereits ein paar Tage am Laufen und Erlangen startet dann auch am 18. Juli. Alle Infos für eure Ferienplanung, die findet ihr auch nochmal auf www.98.6charivari.de.
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0: wird Zeit, wieder in die Zeitmaschine einzusteigen. Wir reisen zurück ins Jahr 1987 zu Camouflage und The Great Commandment. In der nächsten halben Stunde hier auf 98.6 Charivari.
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0: Servus, liebe Autofahrer. Feierabendstau auf dem Frankenschnellweg, Fürth Richtung Nürnberg zwischen Janssenbrücke und an den Rampen. Hier ist auch noch die rechte Spur blockiert. Aktueller Zeitverlust für euch 10 bis 15 Minuten. Geblitzt wird in Nürnberg in der Willstraße, in Fürth in der Friedrich-Ebert-Straße stadtauswärts und an der Verbindungsstraße Seukendorf und Kadolsburg in beide Fahrtrichtungen. Staus und Blitzer könnt ihr immer gerne melden, kostenfrei unter der 08000 98 6 98
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1: Der aktuelle Durchschnittspreis für den Liter E10 liegt bei uns in der Region bei 2,06 Euro. Günstigster Preis 2,01 Euro in der Donaustraße in Nürnberg. Dieselfahrer, die tanken aktuell für einen Durchschnittspreis von 2,02 Euro. 1,93 wäre der günstigste Preis für euch am Sand in Rohr. Frankenwetter. 26 Grad aktuell bei euch in Zirndorf, 26 Grad auch in Rüttenbach an der Pegnitz. Das sind die Höchstwerte für heute. Dazu gibt es Richtung Abend immer und immer mehr Sonnenschein. Heute Nacht durchlüften bei 13 Grad, denn morgen kriegen wir wieder 30. Sonne satt.
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3:45 ist es jetzt, Donnerstagabend hier auf 98.6 Charivari. Ganz, ganz traurige Nachrichten gibt's heute für alle Fans von Bonnie Tyler. Die Musiklegende, die ist im Alter von 75 Jahren gestorben. Fans machen sich ja schon länger Sorgen. Die Sängerin war nach einer Notoperation im April so krank, dass sie alle Konzerte absagen musste, musste zwischenzeitlich auch ins künstliche Koma verlegt werden. Ja, und jetzt eben diese Meldung, sie ist verstorben mit 75 Jahren. Die Anteilnahme, die ist riesig. Von allen, die so Wegbegleiter ihrer Zeit waren, von den Fans natürlich, die seit Jahrzehnten ihre Songs lieben, aber zum Beispiel auch vom britischen Premierminister Keir Starmer. Der hat gesagt, ihre Songs haben die Herzen der Menschen berührt, die Tanzflächen gefüllt und bei Karaoke-Abenden für Stimmung gesorgt. Und damit hat er ja nur wirklich recht, oder? An Ruhestand hatte Bonnie Tyler bis zum Schluss gar nicht gedacht. Also eigentlich wäre jetzt demnächst ihre Deutschland-Tour gestartet, auch mit einem Zwischenstopp im Herbst in Nürnberg. Und jetzt bleibt uns die Erinnerung an wohl eine der absolut einzigartigsten Stimmen, die die Popwelt oder die Musikwelt jemals hervorgebracht hat. Hier ist für euch Bonnie Tyler.

0: Ein Ermittlungserfolg der Polizei ist zu vermelden. Und zwar bei dem fürchterlichen Einbruch am Tretbootverleih in Nürnberg. Vielleicht erinnert ihr euch daran, was dort passiert ist. Dem Pächter wurde mit dem Hammer gegen den Kopf geschlagen. Also wirklich alles andere als eine Lappalie. Und jetzt sind die zwei jungen Männer wohl dingfest gemacht worden. Alle Infos gleich um 18 Uhr in Franken live in den 98.6 Charivari Nachrichten.
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1: Ich bin Joshua Heise. Der Bundestag hat das Kindergeld ohne Antrag beschlossen. Ab Januar sollen Familien das Geld automatisch bekommen, zunächst ab dem zweiten Kind, später auch für Erstgeborene. Währenddessen werden Studierende, die nicht mehr daheim wohnen, vertröstet, weil die geplante BAföG-Reform

0: Das Bundesverfassungsgericht hat mehrere Anträge gegen die Gesundheitsreform und das neue Heizungsgesetz abgelehnt. Die Abgeordneten hatten der Regierung vorgeworfen, die Gesetze im Eilverfahren durchs Parlament zu bringen. Mit der Entscheidung aus Karlsruhe kann der Bundestag morgen wie geplant über die Gesetze abstimmen. Bonnie Tyler ist tot, das hat ihr Manager bestätigt. Die walisische Sängerin wurde 75 Jahre alt. Philipp Dietlefs berichtet.
1: Bonnie Tyler hieß eigentlich Gaynor Hopkins, aber um Verwechslungen mit einer anderen Sängerin zu vermeiden, erfand sie ihren Künstlernamen. Ihre Karriere begann durch einen glücklichen Zufall, als ein Talentsucher aus London versehentlich ihren Auftritt in einem Club sah und sie unter Vertrag nahm. In den 90er Jahren nahm sie unter anderem 3 Alben mit Dieter Bohlen auf. Immer wieder tourte sie in Deutschland. Auch für den kommenden Sommer waren knapp 20 Konzerte geplant.
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3: mit Chris Wahle. Aufatmen bei der Nürnberger VAG. Ab morgen steht wieder ein großer Teil des Straßenbahnnetzes zur Verfügung. Befahrbar sind dann auch wieder die Strecken zwischen Plärrer und am Wegfeld, zwischen Scharrerstraße und Dutzenteich sowie zwischen Hauptbahnhof und Erlenstegen. VAG-Sprecherin Barbara Loos.
4: Damit steht den Fahrgästen schon wieder fast das komplette Netz mit dem Regelfahrplan zur Verfügung. Es fehlt nur noch der Westfriedhof. Der kommt am Samstag dazu und Mitte nächster Woche geht dann auch noch die Strecke zum Tiergarten in Betrieb.
3: Alle Infos zum aktuellen Stand gibt's auf vag.de. Die tagelange Rekordhitze Mitte Juni hatte die Nürnberger Straßenbahn für mehrere Tage lahmgelegt. Die Füllmasse zwischen Schiene und Asphalt war weich geworden und hatte sich auf den Schienenköpfen und den Fahrgestellen der Straßenbahn verteilt. Nach aufwendigen Reinigungsarbeiten lief der Betrieb nach und nach wieder an.
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5: Servus, liebe Autofahrer. Ich habe für euch keine Staumeldungen, aber Blitzer. Und zwar in Nürnberg im Kleinreuther Weg. Und in Nürnberg war doch noch einer. Momentchen, wo ist denn meine Meldung hin verschwunden? Wo ist sie denn? Hier, Nürnberg, Reichelsdorfer Hauptstraße stadteinwärts. Genau da steht auch ein Blitzer. Und last but not least, dann haben wir noch einen an der Verbindungsstraße Seukendorf und Kadolsburg. Und der blitzt in beide Fahrtrichtungen. Ist euch auch was aufgefallen? Dann ruft gern durch. 08000 98 6 98 6 ist die Nummer. Dankeschön und gute Fahrt. Die aktuelle Temperatur in Erlangen liegt bei 26 Grad. Das gilt ziemlich flächendeckend. Das sind unsere Höchstwerte auch für heute. Und jetzt am Abend kommt so richtig schön Sonne raus. Strahlend blauer Himmel. Heute Nacht schön lüften. 13 Grad sind die Tiefstwerte. Und morgen ist es wieder Zeit für Sommerkleidchen und kurze Hosen. 29 Grad in der Spitze bei 15 Sonnenstunden.
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5: 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Die Ann-Kathrin hier. Servus. Jetzt haben wir es gleich 5 Minuten nach 6. Donnerstagabend. Wer weiß, vielleicht seid ihr schon daheim, habt schon gegessen, liegt jetzt im Plunchpool im Garten. Dafür taugt das Wetter ja wieder. Morgen nach der Arbeit, da habe ich andere Pläne für euch. Da könntet ihr zum Beispiel mit uns einen Cocktail trinken am Lieblingsstrand. Alles, was ihr machen müsst, ist richtig Radio hören und im richtigen Moment durchrufen.

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0: Wunderschönes Wetter, um den Feierabend im Garten zu verbringen. 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
0: Servus, liebe Autofahrer. Wir schauen zusammen, was auf dem Straßenverkehr so los ist. Und da habe ich eine Meldung von der A3.

0: 70 für euch. Nürnberg Richtung Feucht. Zwischen Nürnberg Hafen Ost und Nürnberg Hafen Süd. Achtung, Gegenstände auf der Fahrbahn. Geblitzt wird in Nürnberg in der Reichelsdorfer Hauptstraße stadteinwärts und im Kleinreuther Weg stadtauswärts. Außerdem an der Verbindungsstraße Seukendorf und Kadolsburg in beide Fahrtrichtungen. Staus und Blitzer könnt ihr immer melden unter der 08000 98 6 98 6. Traumhaftes Sonnenscheinwetter, knappe 25 Grad aktuell in Röthenbach an der Pegnitz. Da hat mir meine Mama gerade auch gemeldet, was ihre Pooltemperatur war, 23 Grad. Das ist ganz schön frisch. Neulich saßen wir da noch bei 33 Grad Wassertemperatur drin. Heute Nacht, da kühlt alles runter, Luft und Pool, und zwar circa 13 Grad sind die Tiefstwerte. Morgen dann Sonne ohne Ende, maximal 29 Grad.
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0: Es dauert Jahre, bis der Traumgarten gewachsen ist. Aber was ist denn eigentlich, wenn man die Zeit nicht hat? Ich ziehe tatsächlich schon wieder um, nach nur 1,5 Jahren. Und mit mir, da kommen eben nicht nur die Couch und die Hauskatze, sondern auch Strauchrosen und selbstgezogene Tomaten. Und das jetzt mitten im Sommer. Das ist so überhaupt nicht die Zeit, in der Gärtner gerne irgendwas ausgraben und umsetzen. Aber was muss, das muss eben. Deshalb hier die Tipps, mit denen ich versuche, meinen Garten ein paar Kilometer weiter zu verlegen. Erstens, großzügig ausgraben. Nehmt so viele Wurzeln wie möglich mit in den neuen Boden. Zweitens, gut wässern. Ich weiß, das macht jetzt jede Pflanze nur noch schwerer zu tragen, aber es reduziert den Stress. Und drittens, ladet die Pflanzen als letztes ein und als erstes wieder aus. Dann könnt ihr sie erstmal in einem schattigen Eck zwischenlagern. Wirklich große Stauden oder Bäume, die schon viele Jahre am selben Ort stehen, die kann man auch versetzen. Allerdings sollten da die Profis mit den großen Geräten ran. Bei vielen großen Gewächsen, da lohnt es sich vielleicht mehr, Ableger zu machen, statt die ganze Pflanze mitzunehmen. Auch Stauden lassen sich super teilen. So könnt ihr beim Umzug in einen kleineren Garten immer noch eure Lieblingsblumen mitnehmen.
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14: Ich bin Oliver Urbanke. Die schwarz-rote Koalition kann zwei ihrer wichtigsten Projekte wohl wie geplant vorantreiben. Das Bundesverfassungsgericht hat Eilanträge aus der Opposition gegen das Gesundheitssparpaket und das neue Heizungsgesetz abgelehnt. Dirk Zeidler berichtet.
15: Damit ist für die Koalition die Gefahr eines erneut vermasselten Starts in den politischen Sommer vorerst gebannt. Doch vor dem Bündnis liegt jetzt viel angekündigte Gesetzesarbeit. Die umstrittenen Krankenkassenpläne von Gesundheitsministerin Wagen sollen die gesetzlichen Kassen von stark steigenden Milliardenausgaben entlasten. Frei ist der Weg auch für das neue Gebäudemodernisierungsgesetz. Schwarz-Rot will Kernpunkte der von der früheren Ampelregierung beschlossenen Regelung kippen.
14: Unternehmen wie WhatsApp, Microsoft, Google und Co. könnten schon bald wieder in privaten Chats nach Hinweisen auf sexuellen Kindesmissbrauch suchen dürfen. Nach einer überraschenden Wende in der Debatte um die sogenannte Chatkontrolle billigte das EU-Parlament eine befristete Ausnahme von europäischen Datenschutzregeln. Damit kann das Gesetzgebungsverfahren weitergehen. 10-mal haben Lottospielerinnen und Spieler in Bayern im ersten Halbjahr 2026 über 1 Million Euro gewonnen. Dazu habe es 60 Gewinne von mindestens 100.000 Euro gegeben. Das teilte die staatliche Lotterie- und Spielbankverwaltung mit. Insgesamt wurden demnach

nach mehr als 314 Millionen Euro ausgeschüttet. Den höchsten Gewinn erzielte mit rund 44,2 Millionen Euro ein Familienvater aus Schwaben. Frankreich und Marokko spielen heute Abend im ersten Viertelfinale um den Einzug ins Halbfinale der Fußball-Weltmeisterschaft. Die Franzosen um Topstar Kylian Mbappé hatten sich im Achtelfinale gegen Außenseiter Paraguay schwer getan und sich nur knapp mit 1:0 durchgesetzt. Marokko zeigte sich souveräner mit einem 3:0 gegen Kanada.

0: Entwarnung kann noch nicht gegeben werden, doch die Lage bessert sich. Die Stadt Nürnberg kämpft weiter mit Hochdruck gegen den Eichen-Prozessionsspinner. Der Befall mit Nestern ist in diesem Jahr außergewöhnlich hoch. SIR-Sprecher Tim Koss.
1: Wir stehen aktuell bei etwa 1200 Fällen, die wir registriert haben und auch beauftragt haben zur Entfernung. Wir gehen davon aus, dass wir uns noch bis auf 1500 steigern werden, weil wir tagtäglich noch Meldungen bekommen. Von diesen 1200 Fällen, die wir registriert haben, ist ungefähr die Hälfte bearbeitet, kann man aktuell sagen. Und der Rest wird nach und nach nach Priorität gemacht.
0: Priorität haben soziale Einrichtungen wie Kitas, Schulen, Krankenhäuser oder Seniorenheime. Aber auch Orte, wo viele Menschen zusammenkommen, wie etwa der Luitpoldheim. Besucher der Classic Open Air Konzerte müssen sich keine Sorgen machen. Übrigens, auch das Nürnberger Reichswaldfest am kommenden Wochenende ist gesichert. Am Ort des Festes hat der Forstbetrieb bereits Nester entfernt.
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3: Servus, liebe Autofahrer. Ich habe eine Nachricht für euch und zwar von der A6 Heilbronn-Nürnberg zwischen Neuendettelsau und Schwabach-West. In beiden Fahrtrichtungen Achtung, hier ist eine Entenfamilie auf der Fahrbahn unterwegs. Das ist die A6, beide Richtungen zwischen Neuendettelsau und Schwabach. Achtung, Ente auf der Autobahn. Auf der Südwesttangente zwischen Fürth-Fürberg und Zirndorfer Brücke außerdem ein Eimer auf der Fahrbahn, das auch nicht ohne. Obacht! Und es wird geblitzt in Nürnberg in der Reichelsdorfer Hauptstraße stadteinwärts. Im Kleinreuther Weg in Nürnberg stadtauswärts steht ein Blitzer und an der Verbindungsstraße Seukendorf und Kadolsburg. In beide Fahrtrichtungen blitzt er. Heute war nur ein Vorgeschmack. Ab morgen, da wird's nochmal eine Spur sonniger und heißer. Die Höchstwerte in den nächsten Tagen, das ganze Wochenende hinweg maximal 30, 31 Grad. Die Nächte, die bleiben zum Glück ziemlich kühl. Das ist angenehm. Tiefstwerte um die 13 Grad.
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4: Ich bin Oliver Urbanke. Der Bundestag hat den Plan zum Bau zahlreicher neuer Gaskraftwerke in den kommenden 5 Jahren gebilligt. Die neuen Anlagen sollen den Kohleausstieg und den Ausbau von Ökostrom flankieren. Auf Verbraucherinnen und Verbraucher kommen damit ab 2031 zusätzliche Kosten für eine neue Umlage zu, mit der die Förderung in Milliardenhöhe für die Betreiber finanziert werden soll. Eine umstrittene Honorarkürzung für Psychotherapeutinnen und Therapeuten ist nach einem Gerichtsentscheid vorerst gestoppt. Das Landessozialgericht Berlin-Brandenburg setzte die sofortige Vollziehung aus, wie ein Sprecher mitgeteilt hat. Hintergrund ist eine Klage der Kassenärztlichen Bundesvereinigung, die auch die Psychotherapeutinnen und Therapeuten vertritt. Der Beschluss im Eilverfahren sei rechtskräftig, heißt es vom Gericht. Das EU-Parlament hat grünes Licht für die sogenannte Chat-Kontrolle gegeben, aber nur vorübergehend bis 2028. Dieter Ebeling berichtet.
5: Im April war eine Ausnahmeregelung vom EU-Datenschutz ausgelaufen. Die erlaubte das automatisierte Scannen nach Kinderpornos auf den Geräten der Nutzer. Und das Parlament wollte das eigentlich nicht verlängern.

0: macht es jetzt aber unter Druck von Industrie und Regierungen doch. WhatsApp, Signal und andere Messenger dürfen jetzt wieder auf den Endgeräten kontrollieren, was Nutzer schreiben, noch bevor sie es absenden.
1: Die Hitzewelle im Juni hat gezeigt, dass viele Straßen und Gleise nicht für solch extreme Temperaturen ausgelegt sind. Die Folgen: Blow-ups, geplatzter Beton und aufgeweichte Straßenbahnführungen. Verkehrsminister Schnieder will die Systeme mit modernen

0: Butter auf dem Boden verteilt, als Hommage an den kürzlich verstorbenen niederländischen Konzeptkünstler Wim T. Schippers. Der hatte 1962 erstmals sein legendäres Werk Pindakaasvloer, zu Deutsch Erdnussbutterboden, in Amsterdam präsentiert.
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2: mit Chris Wahle. Traurige Nachricht aus dem Nürnberger Tiergarten. Eines der 4 Löwenjungtiere musste wegen einer schweren Verletzung eingeschläfert werden. Löwenkater Chiron hatte sein Junges gestern bei einem normalen erzieherischen Verhalten im Hüftbereich gebissen. Dabei erlitt das Tier eine schwere Verletzung der Wirbelsäule und war an den Hinterbeinen gelähmt. Nach einer Untersuchung entschieden die Tierärzte, das Jungtier einzuschläfern. Der Tiergarten betont, dass es sich offenbar um einen Unglücksfall handelt. Das Löwenrudel konnte sich anschließend von dem Jungtier verabschieden und zeigt inzwischen wieder normales Sozialverhalten.
3: Heute war nur ein Vorgeschmack. Ab morgen, da wird es nochmal eine Spur sonniger und heißer. Die Höchstwerte in den nächsten Tagen, das ganze Wochenende hinweg, maximal 30, 31 Grad. Die Nächte, die bleiben zum Glück ziemlich kühl. Das ist angenehm. Tiefstwerte um die 13 Grad.
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1: Ich bin Oliver Urbanke. Deutschland soll in den kommenden Jahren zahlreiche neue Gaskraftwerke bekommen. Der Bundestag hat den Plänen der schwarz-roten Koalition zugestimmt. Zoe Tasobali berichtet.
2: Die neuen Kraftwerke sollen zunächst mit Erdgas laufen und später auf Wasserstoff umgestellt werden. Die Regierung sieht sie als Absicherung für den Kohleausstieg und den weiteren Ausbau der erneuerbaren Energien. Bezahlt wird das Ganze aber nicht nur vom Staat. Ab 2031 sollen auch Stromkunden eine neue Umlage finanzieren. Wie hoch die am Ende ausfällt, ist aktuell noch völlig offen.
1: Das EU-Parlament hat außerdem für die Einführung des digitalen Euros gestimmt. Jetzt müssen die 27 Mitgliedstaaten über den entsprechenden Entwurf verhandeln. Der Plan? Ab Anfang 2029 sollen digitale Euros in einer App gespeichert und wie Bargeld eingesetzt werden können. Damit will sich die EU unabhängiger von Anbietern wie Visa, Mastercard oder PayPal machen. Nach dem Tod mehrerer Mexikaner bei Einsätzen der US-Migrationsbehörde ICE will Mexiko rechtliche Schritte gegen die Verantwortlichen in den USA einleiten. Wie Außenminister Velasco mitgeteilt hat, sind bisher 3 mexikanische Migranten bei Abschieberazzien und 14 weitere in Migrationshaftzentren ums Leben gekommen. Das sei eine schmerzhafte Tragödie, auf die man nicht mehr nur diplomatisch reagieren werde. Nicht überall ist Krise. Der bayerische Maschinenbau hat im vergangenen Jahr so hohe Umsätze gemacht wie nie zuvor. Laut Branchenverband VDMA Bayern ging es um rund 7% auf 70 Milliarden Euro nach oben. Bisheriges Rekordjahr war 2023 mit 68,8 Milliarden. Das meiste Geld kam durch Auslandsgeschäfte in die Kassen, die mittlerweile fast 70% der Umsätze der Branche ausmachen. Weniger Fans als erwartet bei der Fußball-WM. Vor den Viertelfinals liegt der Zuschauerschnitt laut FIFA bei rund 65.000 pro Spiel. Damit blieb das Turnier hinter der letzten Ausgabe in Nordamerika zurück. 1994 kamen im Schnitt über 69.000 Fans. Grund könnten die hohen Ticketpreise sein. Heute beginnen die Viertelfinals mit dem Duell Frankreich gegen Marokko um 22 Uhr.
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3: mit Chris Wahle. Nach dem brutalen Einbruch am Nürnberger Dutzendteich hat die Polizei jetzt 2 Verdächtige ermittelt. Es handelt sich um einen 16-Jährigen und einen 17-Jährigen. Gegen den 16-Jährigen wurde Haftbefehl wegen versuchten Mordes und gefährlicher Körperverletzung erlassen. Der 17-Jährige ist wieder auf freiem Fuß. In der Nacht auf Dienstag sollen die beiden mutmaßlichen Täter in die Hütte eines Tretbootverleihs eingestiegen sein. Als der 48-jährige Pächter durch den Alarm benachrichtigt wurde und zur Hütte kam, soll der Jüngere der beiden

0: Jungs ihm mit einem Hammer auf den Kopf geschlagen haben.
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1: Es ist mal wieder soweit. Sommernachtsball in Fürth, 18. Juli. Marcel Gaste ist bei uns im Studio. Wir gehen gleich mal in Medias Res, Marcel, oder?
2: Ja.
1: Nicht so schön
2: gerne.
1: Heiß.
2: Ja, natürlich, gerne.
1: Alles am Start, was Rang und Namen hat heuer,
2: ja,
1: wieder.
2: Natürlich. Ja, natürlich. Es ist ja auch ein Jubiläum, muss man sagen. Der 20. Sommernachtsball. Und das feiern wir im Stadtpark Fürth, ja.
1: Die Balleröffnung, Tilo Wolf.
2: Ja.
1: Die Big Band.
2: Natürlich, muss, gerade für Fürth, ne, ist Tilo Wolf ja eine der besten Bands, die wir in Deutschland haben. Und da sind wir froh, dass der auch aus Fürth kommt. Deswegen mussten wir ihn natürlich haben.
1: Mhm. Jetzt habt ihr den Markus Söder eingeladen. Ja. Muss das sein?
2: Ja, das muss sein, weil es ehrt uns also wenn der Ministerpräsident kommt, dann freuen wir uns. Und Markus kennen wir ja schon lang, ein alter Weggefährte. Und nein, das ist ehrt uns schon. Schon passt schon,
1: ja,
2: wie man hier sagt.
1: War ja auch nur ein Spaß.
2: Naja, klar.
1: Weiter auf Tanzfläche. Also ich habe da hier ein Riesenprogramm wieder aufgezogen. Volker Heißmann in Konzert.
2: Genau, ja. Ja.
1: Wer ist sonst noch am Start?
2: Ja, es sind viele, die jetzt gar nicht in dem Programm stehen, die wir jetzt nicht jeden Namen da reingeschrieben haben. Es ist ein wahnsinnig buntes Programm und es ist für jeden was dabei. Und man denkt ja immer, um Gottes Willen, ist ja dieser Standardtanz, da muss ich ja extra. Nein, muss man nicht, denn ich kann auch nicht tanzen. Ich war noch nie im Tanzkurs und mache so einen Ball, was ja eh schon eine Frechheit ist. Aber man...

0: ist für jeden was dabei, also von elektronischer Musik, ja, Charivari-Disco, wir haben zwei Live-Bands da, wir haben Babylon Swing und also es ist wirklich so vielseitig, dass man jetzt sagen kann, na, das ist jetzt vielleicht nichts für mich. Es ist was für jeden.
1: Dann spielt Charity, glaube ich, auch noch eine kleine Rolle. Machen, ne?
0: Natürlich, es gibt eine Balltombola, wie sich das gehört. Das Los kostet 10 Euro und da sind wirklich tolle Sachen dabei. Wir spenden zum Beispiel eine Komödienkreuzfahrt im Wert von 5.000 Euro. Haben wir jetzt neu mit dazu als super Sonderpreis. Es gibt einen Diamantring, es gibt Fahrräder, es gibt wirklich tolle Sachen, die man gewinnen kann. Ja, und einfach ein Losnehmen und mitmachen geht dann für einen guten Zweck hier für die Lebenshilfe. Also man tut auch was Gutes.
1: An der Stelle muss ich mal ganz kurz noch meinen alten DJ-Buddy Gerald Kappler grüßen, der natürlich auch wieder mit dabei ist, am Start dann bei der legendären Gerald Kappler Disco Show.
0: Ja, zu Recht, seit Jahren und immer wieder dabei und da freuen wir uns drauf, denn da sind wir dann selber so ab 11 Uhr, wenn alles so ein bisschen vorbei ist nach dem Feuerwerk, da trifft man uns dann, weil dann ist für uns auch so, fällt es ein bisschen ab und dann tanzen wir beim Gerald. Also das ist Tradition, da freue ich mich wirklich drauf, weil dann ist es wirklich fast schon vorbei, wobei es geht ja bis 1 Uhr.
1: Dresscode nicht vergessen, Herren im Smoking.
0: Ja, nein, nicht im Smoking unbedingt, sondern Krawatte und Fliege, aber mit Anzug. Also Smoking muss es nicht sein, kann sein, darf man natürlich, aber das ist auch okay. Und natürlich Abendkleid oder halt, wie man möchte.
1: Die Mädels, das kurze Schwarze auch mal rauskramen wieder aus dem Schrank, wenn es noch passt.
0: Ja.
1: Marcel.
0: Ja.
1: Tickets?
0: Tickets gibt's noch. Unter sommer-nachts-ball.de kann man noch Tickets erwerben oder dann an der Abendkasse spontan noch. Ja, also es gibt noch Karten, aber es ist wahnsinnig voll dieses Jahr. Es ist ein richtiger Run drauf, jetzt gerade zum Jubiläum. Und vielleicht könnte es beim Wetter ja klappen, aber das sehen wir dann.
1: 18. Juli, Stadtpark Fürth, der legendäre Sommernachtsball, die 20. Jubiläumsausgabe. Marcel, ich danke dir fürs Kommen.
0: Sehr gerne, Dankeschön.
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1: Mit zwei sehr verschiedenen Filmen tritt Hollywood jetzt neu in unseren fränkischen Kinos auf. Als da wären Evil Dead Burn und Vaiana. 10 Jahre nach dem Animationsfilm gibt es Vaiana von Walt Disney jetzt als echten Spielfilm. Auch darin muss die gleichnamige

0: Ihr Häuptlingstochter den Halbgott Maui suchen und sie findet ihn auch.
1: Maui, Halbgott des Windes und des Meeres.
2: Held der Seefahrer.
1: Hä?
2: Es heißt korrekt Maui. Formwandler, Halbgott des Windes und des Meeres. Held der Seefahrer. Ha, Seefahrerinnen. Fahrer und Fahrerinnen.
1: Dankeschön.
2: Voll gerne.
0: Maui ist schuld daran, dass es auf der Erde ein Ungleichgewicht gibt. Kein Wunder, denn Maui interessiert sich eigentlich nur für sich selbst.
2: Bayern, erzähl mir was von dir, von deinen Hoffnungen und deinen Träumen.
1: Ich habe schon immer davon geträumt.
2: Zeit ist um, ich muss los.
0: Im ersten Vaiana-Film lieh Dwayne Johnson Maui nur seine Stimme. In der Neuverfilmung spielt er ihn jetzt voll und ganz und sorgt für viele Lacher. Nachdem ihr Mann bei einem schweren Autounfall ums Leben gekommen ist, zieht die junge Witwe Alice in Evil Dead Burn zu ihrer Schwiegermutter. Diese ist überrascht, als Alice zur Tür hereinkommt und das nicht alleine.
3: Alice? Was ist denn los? Was ist passiert?
4: Wir haben euch gefunden.
0: Wir, das sind blutrünstige Untote, die die Lebenden zu sich holen wollen. Und das ist heftig, denn der brettharte Gruselstreifen Evil Dead Burn ist aus gutem Grund erst ab 18 Jahren freigegeben. Stefan Grundler, 98.6 Charivari, Kinoredaktion.

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3: Ich bin Oliver Urbanke. Deutschland soll in den kommenden Jahren zahlreiche neue Gaskraftwerke bekommen. Der Bundestag hat den Plänen der schwarz-roten Koalition zugestimmt. Zoe Tassovali berichtet.
4: Die neuen Kraftwerke sollen zunächst mit Erdgas laufen und später auf Wasserstoff umgestellt werden. Die Regierung sieht sie als Absicherung für den Kohleausstieg und den weiteren Ausbau der erneuerbaren Energien. Bezahlt wird das Ganze aber nicht nur vom Staat. Ab 2031 sollen auch Stromkunden eine neue Umlage finanzieren. Wie hoch die am Ende ausfällt, ist aktuell noch völlig offen.
3: Das EU-Parlament hat außerdem für die Einführung des digitalen Euros gestimmt. Jetzt müssen die 27 Mitgliedstaaten über den entsprechenden Entwurf verhandeln. Der Plan? Ab Anfang 2029 sollen digitale Euros in einer App gespeichert und wie Bargeld eingesetzt werden können. Damit will sich die EU unabhängiger von Anbietern wie Visa, Mastercard oder PayPal machen. Nach dem Tod mehrerer Mexikaner bei Einsätzen der US-Migrationsbehörde ICE will Mexiko rechtliche Schritte gegen die Verantwortlichen in den USA einleiten. Wie Außenminister Velasco mitgeteilt hat, sind bisher 3 mexikanische Migranten bei Abschieberazzien und 14 weitere in Migrationshaftzentren ums Leben gekommen. Das sei eine schmerzhafte Tragödie, auf die man nicht mehr nur diplomatisch reagieren werde. Nicht überall ist Krise. Der bayerische Maschinenbau hat im vergangenen Jahr so hohe Umsätze gemacht wie nie zuvor. Laut Branchenverband VDMA Bayern ging es um rund 7% auf 70 Milliarden Euro nach oben. Bisheriges Rekordjahr war 2023 mit 68,8 Milliarden. Das meiste Geld kam durch Auslandsgeschäfte in die Kassen, die mittlerweile fast 70% der Umsätze der Branche ausmachen. Weniger Fans als erwartet bei der Fußball-WM. Vor den Viertelfinals liegt der Zuschauerschnitt laut FIFA bei rund 65.000 pro Spiel. Damit blieb das Turnier hinter der letzten Ausgabe in Nordamerika zurück. 1994 kamen im Schnitt über 69.000 Fans. Grund könnten die hohen Ticketpreise sein. Heute beginnen die Viertelfinals mit dem Duell Frankreich gegen Marokko um 22 Uhr.
0: Jetzt das Wichtigste aus Franken.
5: Mit Chris Wahle. Entwarnung kann noch nicht gegeben werden, doch die Lage bessert sich. Die Stadt Nürnberg kämpft weiter mit Hochdruck gegen den Eichenprozessionsspinner. Der Befall mit Nestern ist in diesem Jahr außergewöhnlich hoch. Sörsprecher Tim Koss.
6: Wir stehen aktuell bei etwa 1200 Fällen, die wir registriert haben und auch beauftragt haben zur Entfernung. Wir gehen davon aus, dass wir uns noch bis auf 1500 steigern werden, weil wir tagtäglich noch Meldungen bekommen. Von diesen 1200 Fällen, die wir registriert haben, ist ungefähr die Hälfte bearbeitet, kann man aktuell sagen. Und der Rest wird nach und nach Priorität gemacht.
5: Priorität haben soziale Einrichtungen wie Kitas, Schulen, Krankenhäuser oder Seniorenheime, aber auch Orte, wo viele Menschen zusammenkommen, wie etwa der Luitpoldheim. Besucher der Classic Open Air Konzerte müssen sich keine Sorgen machen. Übrigens, auch das Nürnberger Reichswaldfest am kommenden Wochenende ist gesichert. Am Ort des Festes hat der Forstbetrieb bereits Nester entfernt.
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4: Ich bin Yves Simon. Die schwarz-rote Koalition kann zwei ihrer wichtigsten Projekte wohl wie geplant vorantreiben. Das Bundesverfassungsgericht hat Eilanträge aus der Opposition gegen das Gesundheitssparpaket und das neue Heizungsgesetz abgelehnt. Dirk Zeitler berichtet für uns aus Berlin.
5: Damit ist für die Koalition die Gefahr eines erneut vermasselten Starts in den politischen Sommer vorerst gebannt. Doch vor dem Bündnis liegt jetzt viel angekündigte Gesetzesarbeit. Die umstrittenen Krankenkassenpläne von Gesundheitsministerin Wagen sollen die gesetzlichen Kassen von stark steigenden Milliardenausgaben entlasten. Frei ist der Weg auch für das neue Gebäudemodernisierungsgesetz. Schwarz-Rot will Kernpunkte der von der früheren Ampelregierung beschlossenen Regelung kippen.
4: 5 Monate nach dem tödlichen Angriff auf einen Zugbegleiter in Rheinland-Pfalz ist der Angeklagte zu 10 Jahren Gefängnis verurteilt worden. Der 26-Jährige hatte Anfang Februar keine Fahrkarte und hat den Schaffner so heftig geschlagen, dass der Mann eine letztlich tödliche Hirnblutung erlitten hat. Der Fall hat deutschlandweit eine Debatte über mangelnde Sicherheit in Zügen ausgelöst. Unternehmen wie WhatsApp, Microsoft, Google und Co. könnten schon bald wieder in privaten Chats nach Hinweisen auf sexuellen Kindesmissbrauch suchen dürfen. Nach einer überraschenden Wende in der Debatte um die sogenannte Chat-Kontrolle hat das EU-Parlament jetzt eine befristete Ausnahme von europäischen Datenschutzregeln gebilligt. Damit kann das Gesetzgebungsverfahren weitergehen. Eine umstrittene Honorarkürzung für Psychotherapeutinnen und Psychotherapeuten ist nach einem Gerichtsentscheid vorerst gestoppt. Das Landessozialgericht Berlin-Brandenburg hat die sofortige Vollziehung ausgesetzt, wie jetzt ein Sprecher erklärt hat. Hintergrund ist eine Klage der Kassenärztlichen Bundesvereinigung, die auch die Psychotherapeuten vertritt. Der Beschluss im Eilverfahren sei rechtskräftig, hat das Gericht heute erklärt. Eine der ganz großen Popstimmen ist für immer verstummt. Bonnie Tyler ist im Alter von 75 Jahren nach schwerer Krankheit gestorben. Das hat ihr Management bestätigt. Die Sängerin lag zuletzt über Wochen in einer Klinik in Portugal im künstlichen Koma. Zu Tylers größten Hits gehörten Total Eclipse of the Heart und Holding Out for a Hero.
0: Jetzt das Wichtigste aus Franken
6: mit Chris Wahle. Traurige Nachricht aus dem Nürnberger Tiergarten. Eines der 4 Löwenjungtiere musste wegen einer schweren Verletzung eingeschläfert werden. Löwenkater Chiron hatte sein Junges gestern bei einem normalen erzieherischen Verhalten im Hüftbereich gebissen. Dabei erlitt das Tier eine schwere Verletzung der Wirbelsäule und war an den Hinterbeinen gelähmt. Nach einer Untersuchung entschieden die Tierärzte, das Jungtier einzuschläfern. Der Tiergarten betont, dass es sich offenbar um einen Unglücksfall handelt. Das Löwenrudel konnte sich anschließend von dem Jungtier verabschieden und zeigt inzwischen wieder normales Sozialverhalten.
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1: Also dann wollen wir mal.
2: Ja, kann sich einfach nicht trennen.
1: Abschieden wir uns.
3: Und schon treten sie in auf zwei Rädern in die Pedale. Sie, das sind der Filmemacher Matthias und sein Kumpel Philipp.
1: Das, was wir vorhaben, ist ein gewagtes Unterfangen. Philipp ist nicht mehr der Jüngste und ich habe ein paar Kilo zu viel drauf.
4: Na und?
1: Wir machen das, weil uns eine 20-jährige Freundschaft verbindet. Und

0: Wir stehen auf sportliche Herausforderungen. Obwohl wir keine Sportskanonen sind, aber wir haben mal zusammen gefastet.
1: Das ging ganz gut.
0: Ja, ich habe 1 Pfund verloren.
2: Der Grund für Ihre Radtour: Sie wollen die gleiche Strecke wie Matthias' verstorbener Sohn Juri fahren. Gar nicht so einfach, wie Philipp schnell bemerkt.
3: Das ist irgendwie härter, als ich gedacht habe.
0: Was ist denn so schlimm für dich? Mich zu sehen oder was anderes?
3: Ich weiß nicht,
0: wie es ist. Die gleiche Strecke fahren?
3: Natürlich, die gleiche Strecke zu fahren, an Juri zu denken, klar.
0: Jede Etappe ist für mich.
3: Deswegen sind wir doch hier. Das war die Idee.
0: Es ist sehr bewegend und zugleich weißt du es. Jede Etappe erinnert mich daran, dass er tot ist.
2: Die Strecke führt von der französischen Atlantikküste quer durch Europa bis nach Istanbul ans Schwarze Meer. Unterwegs treffen die beiden natürlich jede Menge Leute und erzählen ihnen von Juri.
0: Er war Clown.
4: Ach, das war sein Beruf?
0: Ja.
4: Clown?
0: Er war Clown und Musiker. Ah. Deshalb haben wir uns auch
4: ein paar Clownsnummern zugelegt.
0: Wir haben eine Nummer mit dem Hund und dann noch eine Zaubernummer.
4: Genau.
0: Ja.
4: Es ist schon... Wir wollen das Leben zurückholen.
0: Ich habe in diesem Jahr alles Mögliche gemacht. Ich habe Dinge gemacht für... Naja, für Juri, um ihn quasi am Leben zu erhalten, weißt du?
2: Bei aller Tragik um den Anlass der Radtour bietet Auf zwei Rädern auch viele erfrischende und herzerwärmende Momente. Stefan Grundler, 98.6 Charivari, Kinoredaktion.

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2: Ich bin Yves Simon. Die schwarz-rote Koalition kann zwei ihrer wichtigsten Projekte wohl wie geplant vorantreiben. Das Bundesverfassungsgericht hat Eilanträge aus der Opposition gegen das Gesundheitssparpaket und das neue Heizungsgesetz abgelehnt. Dirk Zeitler berichtet für uns aus Berlin.
3: Damit ist für die Koalition die Gefahr eines erneut vermasselten Starts in den politischen Sommer vorerst gebannt. Doch vor dem Bündnis liegt jetzt viel angekündigte Gesetzesarbeit. Die umstrittenen Krankenkassenpläne von Gesundheitsministerin Wagen sollen die gesetzlichen Kassen von stark steigenden Milliardenausgaben entlasten. Frei ist der Weg auch für das neue Gebäudemodernisierungsgesetz. Schwarz-Rot will Kernpunkte der von der früheren Ampelregierung beschlossenen Regelung kippen.
2: 5 Monate nach dem tödlichen Angriff auf einen Zugbegleiter in Rheinland-Pfalz ist der Angeklagte zu 10 Jahren Gefängnis verurteilt worden. Der 26-Jährige hatte Anfang Februar keine Fahrkarte und hat den Schaffner so heftig geschlagen, dass der Mann eine letztlich tödliche Hirnblutung erlitten hat. Der Fall hat deutschlandweit eine Debatte über mangelnde Sicherheit in Zügen ausgelöst. Unternehmen wie WhatsApp, Microsoft, Google und Co. könnten schon bald wieder in privaten Chats nach Hinweisen auf sexuellen Kindesmissbrauch suchen dürfen. Nach einer überraschenden Wende in der Debatte um die sogenannte Chat-Kontrolle hat das EU-Parlament jetzt eine befristete Ausnahme von europäischen Datenschutzregeln gebilligt. Damit kann das Gesetzgebungsverfahren weitergehen. Eine umstrittene Honorarkürzung für Psychotherapeutinnen und Psychotherapeuten ist nach einem Gerichtsentscheid vorerst gestoppt. Das Landessozialgericht Berlin-Brandenburg hat die sofortige Vollziehung ausgesetzt, wie jetzt ein Sprecher erklärt hat. Hintergrund ist eine Klage der Kassenärztlichen Bundesvereinigung, die auch die Psychotherapeuten vertritt. Der Beschluss im Eilverfahren sei rechtskräftig, hat das Gericht heute erklärt. Eine der ganz großen Popstimmen ist für immer verstummt. Bonnie Tyler ist im Alter von 75 Jahren nach schwerer Krankheit gestorben. Das hat ihr Management bestätigt. Die Sängerin lag zuletzt über Wochen in einer Klinik in Portugal im künstlichen Koma. Zu Tylers größten Hits gehörten Total Eclipse of the Heart und Holding Out for a Hero.
4: Jetzt das Wichtigste aus Franken
5: mit Chris Wahle. Nach dem brutalen Einbruch am Nürnberger Dutzenteich hat die Polizei jetzt 2 Verdächtige ermittelt. Es handelt sich um einen 16-Jährigen und einen 17-Jährigen. Gegen den 16-Jährigen wurde Haftbefehl wegen versuchten Mordes und gefährlicher Körperverletzung erlassen. Der 17-Jährige ist wieder auf freiem Fuß. In der Nacht auf Dienstag sollen die beiden mutmaßlichen Täter in die Hütte eines Tretbootverleihs eingestiegen sein. Als der 48-jährige Pächter durch den Alarm benachrichtigt wurde und zur Hütte kam, soll der jüngere der beiden Jungs ihm mit einem Hammer auf den Kopf geschlagen haben.
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1: Ich bin Yves Simon. Das Kindergeld soll in Zukunft automatisch und ohne den ganzen Papierkram ausbezahlt werden, den es im Vorfeld bisher gibt. Das hat der Bundestag beschlossen. Erstmal profitieren von der Neuregelung Eltern eines neugeborenen Babys, das schon Geschwister hat. Im Laufe des Jahres soll das Verfahren dann aber auch auf erstgeborene Kinder ausgeweitet werden. Das läuft dann so, das Standesamt, das die Geburtsurkunde ausstellt, informiert dann selbstständig die Familienkasse. Bei Volkswagen wächst der Widerstand gegen die verschärften Sparpläne des Konzerns. Während der Aufsichtsrat über das weitere Vorgehen berät, haben die Beschäftigten jetzt an mehreren Standorten über möglichen Stellenabbau und auch drohende Werksschließungen protestiert. Für uns berichtet Soita Sovali.
2: Trillerpfeifen, Sirenen und jede Menge rote Fahnen. So haben tausende Beschäftigte protestiert. In Wolfsburg zog der Protest sogar bis vor das Vorstandshaus. Bei vielen liegen die Nerven blank. Sie wissen seit Wochen nicht, wie es mit ihren Standorten weitergeht. Schließung, keine Schließung, Stellenabbau, ja oder nein? Die IG Metall spricht von einem Angriff auf die Belegschaft und wirft dem Vorstand vor, die Menschen bewusst zu verunsichern.
1: Die stationäre Notaufnahme am Krankenhaus in Kösching im Landkreis Eichstätt schließt am 1. August. Grund ist laut den Kliniken im Naturpark Altmühltal ein verschärfter Personalmangel. Die Notfallambulanz vor Ort, die bleibt aber. Stationäre Behandlungen werden dann in Zukunft am Standort in Eichstätt gebündelt und ausgebaut. Deutschland wird Tomahawk-Marschflugkörper von den USA kaufen. Das hat Bundeskanzler Merz im Bundestag bei seiner Regierungserklärung angekündigt. Die Marschflugkörper werden dann in Deutschland stationiert und sollen hier eine wichtige Verteidigungslücke schließen. Deutschland und Dänemark halten erstmal an den Kontrollen an ihrer gemeinsamen Grenze fest. Bundesinnenminister Dobrindt nennt sie einen wichtigen Beitrag gegen illegale Migration. Beide Länder betonen ihre enge Zusammenarbeit in der Migrationspolitik und wollen bis Ende des Jahres eine Vereinbarung für den ersten Abschiebe-Return-Hub außerhalb der EU erreichen, der dann ab dem nächsten Jahr starten soll.
3: Jetzt das Wichtigste aus Franken
4: mit Chris Wahle. Entwarnung kann noch nicht gegeben werden, doch die Lage bessert sich. Die Stadt Nürnberg kämpft weiter mit Hochdruck gegen den Eichenprozessionsspinner. Der Befall mit Nestern ist in diesem Jahr außergewöhnlich hoch. Sörsprecher Tim Koss.
5: Wir stehen aktuell bei etwa 1200 Fällen, die wir registriert haben und auch beauftragt haben zur Entfernung. Wir gehen davon aus, dass wir uns noch bis auf 1500 steigern werden, weil wir tagtäglich noch Meldungen bekommen. Von diesen 1200 Fällen, die wir registriert haben, ist ungefähr die Hälfte bearbeitet, kann man aktuell sagen. Und der Rest wird nach und nach Priorität gemacht.
4: Priorität haben soziale Einrichtungen wie Kitas, Schulen, Krankenhäuser oder Seniorenheime, aber auch Orte, wo viele Menschen zusammenkommen, wie etwa der Luitpoldheim. Besucher der Klassik-Open-Air-Konzerte müssen sich keine Sorgen machen. Übrigens, auch das Nürnberger Reichswaldfest am kommenden Wochenende ist gesichert. Am Ort des Festes hat der Forstbetrieb bereits Nester entfernt.
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1: Im England vor dem Ersten Weltkrieg spielt Virginia Woolf's Night and Day. Die junge Catherine fällt gerade aus allen Wolken, weil sie von ihrem besten Freund William einen Heiratsantrag bekommen hat.
2: Nein.
3: Nein?
2: Du bist mein ältester Freund. Aber ich will dich nicht heiraten. Ich habe dich in der Badewanne gesehen, als ich 6 war.
3: Ja, genau.
2: Nein.
3: Du meinst einfach nur nein und nicht auf gar keinen Fall, oder?
2: Nein. Was bin ich? Die letzte Gurke im Glas.
3: Du bist die süßeste Gurke im Glas.
2: Ehrlich?
1: Nun, das wird also nichts. Zumal Catherine Gefühle für den smarten Jack entwickelt. Er interessiert sich nämlich für Catherines wahre Leidenschaften, Mathematik und Astronomie.
2: Was ist das größte Problem der Menschheit heute?
4: Armut, Vorurteile, drohender Krieg in Europa?
2: Wir wissen nicht, wo wir sind, wo unser Platz im Universum ist. Wer sind wir? Wo sind wir? Sind wir das Zentrum der Welt? Oder sind wir eine Nadelspitze in einer riesigen Welt, die über unseren Verstand geht?
1: Das Problem ist, Frauen, die sich mit solchen Fragen beschäftigen, haben es damals nicht leicht. Das merkt Catherine nur allzu deutlich, als sie sich an der Universität von Cambridge bewirbt.
5: Keine Waschräume.
2: Was?
5: Waschräume, Klos, nur für Männer.
2: Sie meinen Toiletten?
5: Frauen führen hier keine eigenen Forschungen durch.
2: Ich könnte eine bauen. Ich könnte eine Toilette bauen, wenn das dem Fortschritt so im Wege steht.
5: Und ich könnte das Taj Mahal errichten. Aber leider habe ich keine Zeit dafür. Und sie verschwenden gerade unsere Zeit.
1: Der berühmte Roman ist in Virginia Woolf's Night and Day klassisch umgesetzt worden. Und unser deutscher Frauenschwarm Elias Mbarek in der Rolle des Jack hat dort seinen ersten Auftritt in einer internationalen Großproduktion. Stefan Grundler, 98.6 Charivari, Kinoredaktion.

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1: Ich bin Yves Simon. Das Kindergeld soll in Zukunft automatisch und ohne den ganzen Papierkram ausbezahlt werden, den es im Vorfeld bisher gibt. Das hat der Bundestag beschlossen. Erstmal profitieren von der Neuregelung Eltern eines neugeborenen Babys, das schon Geschwister hat. Im Laufe des Jahres soll das Verfahren dann aber auch auf erstgeborene Kinder ausgeweitet werden. Das läuft dann so, das Standesamt, das die Geburtsurkunde ausstellt, informiert dann selbstständig die Familienkasse. Bei Volkswagen wächst der Widerstand gegen die verschärften Sparpläne des Konzerns. Während der Aufsichtsrat über das weitere Vorgehen berät, haben die Beschäftigten jetzt an mehreren Standorten über möglichen Stellenabbau und auch drohende Werksschließungen protestiert. Für uns berichtet Soita Sowali.
2: Trillerpfeifen, Sirenen und jede Menge rote Fahnen. So haben tausende Beschäftigte protestiert. In Wolfsburg zog der Protest sogar bis vor das Vorstandshaus. Bei vielen liegen die Nerven blank. Sie wissen seit Wochen nicht, wie es mit ihren Standorten weitergeht. Schließung, keine Schließung, Stellenabbau, ja oder nein? Die IG Metall spricht von einem Angriff auf die Belegschaft und wirft dem Vorstand vor, die Menschen bewusst zu verunsichern.
1: Die stationäre Notaufnahme am Krankenhaus in Kösching im Landkreis Eichstätt schließt am 1. August. Grund ist laut den Kliniken im Naturpark Altmühltal ein verschärfter Personalmangel. Die Notfallambulanz vor Ort, die bleibt aber. Stationäre Behandlungen werden dann in Zukunft am Standort in Eichstätt gebündelt und ausgebaut. Deutschland wird Tomahawk-Marschflugkörper von den USA kaufen. Das hat Bundeskanzler Merz im Bundestag bei seiner Regierungserklärung angekündigt. Die Marschflugkörper werden dann in Deutschland stationiert und sollen hier eine wichtige Verteidigungslücke schließen. Deutschland und Dänemark halten erstmal an den Kontrollen an ihrer gemeinsamen Grenze fest. Bundesinnenminister Dobrindt nennt sie einen wichtigen Beitrag gegen illegale Migration. Beide Länder betonen ihre enge Zusammenarbeit in der Migrationspolitik und wollen bis Ende des Jahres eine Vereinbarung für den ersten Abschiebe-Return-Hub außerhalb der EU erreichen, der dann ab dem nächsten Jahr starten soll.
3: Jetzt das Wichtigste aus Franken
4: mit Chris Wahle. Traurige Nachricht aus dem Nürnberger Tiergarten. Eines der vier Löwenjungtiere musste wegen einer schweren Verletzung eingeschläfert werden. Löwenkater Chiron hatte sein Junges gestern bei einem normalen erzieherischen Verhalten im Hüftbereich gebissen. Dabei erlitt das Tier eine schwere Verletzung der Wirbelsäule und war an den Hinterbeinen gelähmt. Nach einer Untersuchung entschieden die Tierärzte, das Jungtier einzuschläfern. Der Tiergarten betont, dass es sich offenbar um einen Unglücksfall handelt. Das Löwenrudel konnte sich anschließend von dem Jungtier verabschieden und zeigt inzwischen wieder normales Sozialverhalten.
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1: Ich bin Yves Simon. Bei Volkswagen stehen massive Einsparungen an. Der Vorstand hat dem Aufsichtsrat einen Sanierungsplan vorgelegt. Die Modellpalette soll laut Konzernchef Oliver Blume um bis zu 50% schrumpfen. Zu möglichen Stellenstreichungen oder auch kompletten Werksschließungen hat er sich nicht geäußert. Betriebsratschefin Cavallo spricht von Respektlosigkeit und fordert Klarheit für die Belegschaft. Ein Medienbericht nennt allerdings bis zu 100.000 gefährdete Jobs und 4 bedrohte Werke. Deutschland soll in den nächsten Jahren einige neue Gaskraftwerke bekommen. Der Bundestag hat den Plänen der schwarz-roten Koalition jetzt zugestimmt. Bis Ende 2031 sollen neue Kraftwerke entstehen, damit auch genug Strom da ist, wenn der Wind und die Sonne nicht genügend Energie liefern. Für uns berichtet Soita Sovali.
2: Die neuen Kraftwerke sollen zunächst mit Erdgas laufen und später auf Wasserstoff umgestellt werden. Die Regierung sieht sie als Absicherung für den Kohleausstieg und den weiteren Ausbau der erneuerbaren Energien. Bezahlt wird das Ganze aber nicht nur vom Staat. Ab 2031 sollen auch Stromkunden eine neue Umlage finanzieren. Wie hoch die am Ende ausfällt, ist aktuell noch völlig offen.
1: Die Musikwelt trauert um Bonnie Tyler. Die britische Rocklegende ist im Alter von 75 Jahren gestorben. Die Sängerin war Ende April in Portugal operiert worden und lag dort zuletzt im künstlichen Koma. Einer ihrer bekanntesten Hits war Holding Out for a Hero. Immer weniger Menschen in Deutschland greifen zum Buch. Und das merkt inzwischen auch die komplette Branche, denn der Umsatz ist laut dem Börsenverein des deutschen Buchhandels im letzten Jahr um knapp 2,7% gesunken. Und auch in diesem Jahr sieht es nicht viel besser aus, denn besonders junge Menschen lesen immer weniger. Dafür steigen aber die Verkaufszahlen für Hörbücher deutlich an. Nach der mutmaßlichen Amoktat an einer Schule in Schongau in Oberbayern gibt es neue Details zur Tatwaffe. Ermittler prüfen gerade, ob es sich bei der Schusswaffe um eine per 3D-Drucker hergestellte Waffe aus dem Darknet handelt. Die Pistole und wenige Patronen sind in einem Rucksack auf dem Schulhof gefunden worden. Das Messer, mit dem 2 Schülerinnen schwer verletzt wurden, soll kein gewöhnliches Haushaltsmesser gewesen sein.
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3: mit Chris Wahle. Nach dem brutalen Einbruch am Nürnberger Dutzenteich hat die Polizei jetzt 2 Verdächtige ermittelt. Es handelt sich um einen 16-Jährigen und einen 17-Jährigen. Gegen den 16-Jährigen wurde Haftbefehl wegen versuchten Mordes und gefährlicher Körperverletzung erlassen. Der 17-Jährige ist wieder auf freiem Fuß. In der Nacht auf Dienstag sollen die beiden mutmaßlichen Täter in die Hütte eines Tretbootverleihs eingestiegen sein. Als der 48-jährige Pächter durch den Alarm benachrichtigt wurde und zur Hütte kam, soll der jüngere der beiden Jungs ihm mit einem Hammer auf den Kopf geschlagen haben.
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1: Es ist mal wieder soweit. Sommernachtsball in Fürth, 18. Juli. Marcel Gast ist bei uns im Studio. Wir gehen gleich mal in Medias Res, Marcel, oder?
2: Ja.
1: Nicht so schön
2: gerne.
1: Heiß.
2: Ja, natürlich, gerne.
1: Alles am Start, was Rang und Namen hat heuer wieder.
2: Ja, natürlich. Ja, es ist ja auch ein Jubiläum, muss man sagen. Der 20. Sommernachtsball. Und das feiern wir im Stadtpark Fürth. Ja.
1: Die Balleröffnung. Tilo Wolf,
2: ja,
1: die Big Band.
2: Natürlich muss, gerade für Fürth, ne, ist Tilo Wolf ja eine der besten Bands, die wir in Deutschland haben. Und da sind wir froh, dass der auch aus Fürth kommt. Deswegen mussten wir ihn natürlich haben.
1: Mhm. Jetzt habt ihr den Markus Söder eingeladen. Ja. Muss das sein?
2: Ja, das muss sein, weil das ist, ehrt uns, als wenn der Ministerpräsident kommt, dann freuen wir uns. Und Markus kennen wir ja schon lang, ein alter Weggefährte. Und nein, das ist, ehrt uns schon. Schon passt schon,
1: ja,
2: wie man hier sagt.
1: War ja auch nur ein Spaß,
2: naja, um Gottes Willen.
1: Weiter auf Tanzfläche. Also ich habe da hier ein Riesenprogramm wieder aufgezogen. Volker Heißmann in Konzert.
2: Genau, ja. Ja.
1: Wer ist sonst noch am Start?
2: Ja, es sind viele, die jetzt gar nicht in dem Programm stehen, die wir jetzt nicht jeden Namen da reingeschrieben haben. Es ist ein wahnsinnig buntes Programm und es ist für jeden was dabei. Und man denkt ja immer, um Gottes Willen, ist ja dieser Standardtanz, da muss ich ja extra. Nein, muss man nicht, denn ich kann auch nicht tanzen. Ich war noch nie im Tanzkurs und mache so einen Ball, was ja eh schon eine Frechheit ist. Aber man ist für jeden was dabei, also von elektronischer Musik, ja, Charivari-Disco. Wir haben zwei Live-Bands da. Wir haben Babylon Swing und also es ist wirklich so vielseitig, dass man jetzt sagen kann, na, das ist jetzt vielleicht nichts für mich. Es ist was für jeden.
1: Dann spielt Charity, glaube ich, auch noch eine kleine Rolle. Machen, ne?
2: Natürlich, es gibt eine Balltombola, wie sich das gehört. Das Los kostet 10 Euro und da sind wirklich tolle Sachen dabei. Wir spenden zum Beispiel eine Komödienkreuzfahrt im Wert von 5.000 Euro. Haben wir jetzt neu mit dazu als super Sonderpreis. Es gibt einen Diamantring, es gibt Fahrräder, es gibt wirklich tolle Sachen, die man gewinnen kann. Ja, und einfach ein Losnehmen und mitmachen geht dann für einen guten Zweck hier für die Lebenshilfe. Also man tut auch was Gutes.
1: An der Stelle muss ich mal ganz kurz noch meinen alten DJ-Buddy Gerald Kappler grüßen, ja, der natürlich auch wieder mit dabei ist, am Start dann, ja, bei der legendären Gerald Kappler Disco Show.
2: Ja, zu Recht, seit Jahren und immer wieder dabei und da freuen wir uns drauf, denn da sind wir dann selber so ab 11 Uhr, wenn alles so ein bisschen vorbei ist nach dem Feuerwerk, da trifft man uns dann, weil dann ist für uns auch so, fällt es ein bisschen ab und dann tanzen wir beim Gerald. Also das ist Tradition, da freue ich mich wirklich drauf, weil dann ist es wirklich fast schon vorbei, wobei es geht ja bis 1 Uhr.
1: Dresscode nicht vergessen, Herren, ja, im Smoking.
2: Ja, nein, nicht im Smoking unbedingt, sondern Krawatte und Fliege, aber mit Anzug. Also Smoking muss es nicht sein, kann sein, darf man natürlich, aber das ist auch okay. Und natürlich Abendkleid oder halt, wie man möchte.
1: Die Mädels, das kurze Schwarze auch mal rauskramen wieder aus dem Schrank, wenn es noch passt.
2: Ja.
1: Marcel,
2: ja.
1: Tickets?
2: Tickets gibt's noch. 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Ja, also es gibt noch Karten, aber es ist wahnsinnig voll dieses Jahr. Es ist ein richtiger Run drauf, jetzt gerade zum Jubiläum. Und vielleicht könnte es beim Wetter ja klappen, aber das sehen wir dann.
1: 18. Juli, Stadtpark Fürth, der legendäre Sommernachtsball. Die 20. Jubiläumsausgabe. Marcel, ich danke dir fürs Kommen.
2: Sehr gerne, Dankeschön.
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1: Mit zwei sehr verschiedenen Filmen tritt Hollywood jetzt neu in unseren fränkischen Kinos auf. Als da wären Evil Dead Burn und Vaiana. 10 Jahre nach dem Animationsfilm gibt es Vaiana von Walt Disney jetzt als echten Spielfilm. Auch darin muss die gleichnamige Häuptlingstochter den Halbgott Maui suchen und sie findet ihn auch.
2: Maui, Halbgott des Windes und des Meeres.
3: Held der Seefahrer.
2: Hä?
3: Es heißt korrekt Maui. Formwandler, Halbgott des Windes und des Meeres. Held der Seefahrer. Ha, Seefahrerinnen. Fahrer und Fahrerinnen.
2: Dankeschön.
3: Voll gerne.
1: Maui ist schuld daran, dass es auf der Erde ein Ungleichgewicht gibt. Kein Wunder, denn Maui interessiert sich eigentlich nur für sich selbst.
3: Vaiana, erzähl mir was von dir, von deinem Hoffnungen und deinen Träumen.
2: Ich habe schon immer davon geträumt.
3: Zeit ist um, ich muss los.
1: Im ersten Vaiana-Film lieh Dwayne Johnson Maui nur seine Stimme. In der Neuverfilmung spielt er ihn jetzt voll und ganz und sorgt für viele Lacher. Nachdem ihr Mann bei einem schweren Autounfall ums Leben gekommen ist, zieht die junge Witwe Alice in Evil Dead Burn zu ihrer Schwiegermutter. Diese ist überrascht, als Alice zur Tür hereinkommt und das nicht alleine.
4: Alice? Was ist denn los? Was ist passiert?
5: Wir haben euch gefunden.
1: Wir, das sind blutrünstige Untote, die die Lebenden zu sich holen wollen. Und das ist heftig, denn der brettharte Gruselstreifen Evil Dead Burn ist aus gutem Grund erst ab 18 Jahren freigegeben. Stefan Grundler, 98.6 Charivari, Kinoredaktion.

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20: Ich bin Yves Simon.
16: Bei Volkswagen stehen massive Einsparungen an. Der Vorstand hat dem Aufsichtsrat einen Sanierungsplan vorgelegt. Die Modellpalette soll laut Konzernchef Oliver Blume um bis zu 50% schrumpfen. Zu möglichen Stellenstreichungen oder auch kompletten Werksschließungen hat er sich nicht geäußert. Betriebsratschefin Cavallo spricht von Respektlosigkeit und fordert Klarheit für die Belegschaft. Ein Medienbericht nennt allerdings bis zu 100.000 gefährdete Jobs und 4 bedrohte Werke. Deutschland soll in den nächsten Jahren einige neue Gaskraftwerke bekommen. Der Bundestag hat den Plänen der schwarz-roten Koalition jetzt zugestimmt. Bis Ende 2031 sollen neue Kraftwerke entstehen, damit auch genug Strom da ist, wenn der Wind und die Sonne nicht genügend Energie liefern. Für uns berichtet Soita Sovali.
20: Die neuen Kraftwerke sollen zunächst mit Erdgas laufen und später auf Wasserstoff umgestellt werden. Die Regierung sieht sie als Absicherung für den Kohleausstieg und den weiteren Ausbau der erneuerbaren Energien. Bezahlt wird das Ganze aber nicht nur vom Staat. Ab 2031 sollen auch Stromkunden eine neue Umlage finanzieren. Wie hoch die am Ende ausfällt, ist aktuell noch völlig offen.
16: Die Musikwelt trauert um Bonnie Tyler. Die britische Rocklegende ist im Alter von 75 Jahren gestorben. Die Sängerin war Ende April in Portugal operiert worden und lag dort zuletzt im künstlichen Koma. Einer ihrer bekanntesten Hits war Holding Out for a Hero. Immer weniger Menschen in Deutschland greifen zum Buch. Und das merkt inzwischen auch die komplette Branche. Denn der Umsatz ist laut dem Börsenverein des deutschen Buchhandels im letzten Jahr um knapp 2,7% gesunken. Und auch in diesem Jahr sieht es nicht viel besser aus. Denn besonders junge Menschen lesen immer weniger. Dafür steigen aber die Verkaufszahlen für Hörbücher deutlich an. Nach der mutmaßlichen Amoktat an einer Schule in Schongau in Oberbayern gibt es neue Details zur Tatwaffe. Ermittler prüfen gerade, ob es sich bei der Schusswaffe um eine per 3D-Drucker hergestellte Waffe aus dem Darknet handelt. Die Pistole und wenige Patronen sind in einem Rucksack auf dem Schulhof gefunden worden. Das Messer, mit dem 2 Schülerinnen schwer verletzt wurden, soll kein gewöhnliches Haushaltsmesser gewesen sein.
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22: Mit Chris Wahle. Entwarnung kann noch nicht gegeben werden, doch die Lage bessert sich. Die Stadt Nürnberg kämpft weiter mit Hochdruck gegen den Eichenprozessionsspinner. Der Befall mit Nestern ist in diesem Jahr außergewöhnlich hoch. Sörsprecher Tim Koss.
23: Wir stehen aktuell bei etwa 1200 Fällen, die wir registriert haben und auch beauftragt haben zur Entfernung. Wir gehen davon aus, dass wir uns noch bis auf 1500 steigern werden, weil wir tagtäglich noch Meldungen bekommen. Von diesen 1200 Fällen, die wir registriert haben, ist ungefähr die Hälfte bearbeitet, kann man aktuell sagen. Und der Rest wird nach und nach Priorität gemacht.
22: Priorität haben soziale Einrichtungen wie Kitas, Schulen, Krankenhäuser oder Seniorenheime, aber auch Orte, wo viele Menschen zusammenkommen, wie etwa der Luitpoldheim. Besucher der Klassik-Open-Air-Konzerte müssen sich keine Sorgen machen. Übrigens, auch das Nürnberger Reichswaldfest am kommenden Wochenende ist gesichert. Am Ort des Festes hat der Forstbetrieb bereits Nester entfernt.
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2: Ich bin Yves Simon. Frankreich steht im Halbfinale der Fußball-Weltmeisterschaft. Der Titelfavorit hat in Foxborough das Viertelfinale gegen Marokko mit 2:0 gewonnen. Kylian Mbappé hat erst einen Elfmeter vergeben, hat dann aber per Traumtor zur Führung getroffen und Ousmane Dembélé hat nochmal nachgelegt. Mbappé steht jetzt bei 20 WM-Toren, nur eins hinter Rekordhalter Lionel Messi. Bei Volkswagen geht's ums Sparen und das hatte schon vor der anstehenden Aufsichtsratssitzung am Abend für mächtig Ärger gesorgt. In Wolfsburg haben hunderte Beschäftigte gegen mögliche weitere Einschnitte protestiert. Betriebsratschefin Cavallo fordert von VW einen umfassenden Zukunftsplan.
3: Es geht darum, dass der Konzernvorstand einen umfassenden, ganzheitlichen Plan entwickelt, wo Themen wie Technologieführerschaft dazugehören, Produkte für die Märkte, die natürlich sehr unterschiedlich sind.
2: Und VW-Chef Blume hat am Abend bekannt gegeben, dass die Modellpalette um die Hälfte verkleinert werden soll. Über Standortschließungen hat er aber nichts gesagt. Die Bundesregierung will finanzschwache Kommunen stärker unterstützen. Der Bundestag hat am Abend eine Finanzspritze von 4 Milliarden Euro beschlossen, unter anderem für die Sanierung von Bibliotheken, Kitas und Schwimmbädern. 400 Millionen Euro sollen in den Länderfinanzausgleich gehen, zugunsten der Geberländer Bayern, Baden-Württemberg, Hessen und Hamburg. Der Bundesrat muss dem Ganzen aber jetzt noch zustimmen. Union und SPD wollen ja das BAföG jetzt doch erhöhen. Die höhere Wohnpauschale verschiebt sich aber auf das Sommersemester 2027. Die Koalition begründet den Schritt mit der angespannten Haushaltslage. Nächsten Sommer soll dann die Wohnpauschale aber steigen von 380 auf 440 Euro. Vor gut einem Monat ist ja das vordere Fahrwerk einer Lufthansa-Maschine am Gate plötzlich eingeknickt. Jetzt liegt der Bericht der Flugunfalluntersuchung vor und er zeigt, es gibt deutlich mehr Verletzte als bisher angenommen. 23 statt 5, von denen die Airline bisher immer gesprochen hat. Offenbar wurde ein Verriegelungsstift nicht verwendet. Der hätte verhindert, dass das Bugfahrwerk einklappen kann. Warum er nicht eingesetzt wurde, das ist allerdings noch unklar.
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5: Mit Chris Wahle. Traurige Nachricht aus dem Nürnberger Tiergarten. Eines der vier Löwenjungtiere musste wegen einer schweren Verletzung eingeschläfert werden. Löwenkater Chiron hatte sein Junges gestern bei einem normalen erzieherischen Verhalten im Hüftbereich gebissen. Dabei litt das Tier eine schwere Verletzung der Wirbelsäule und war an den Hinterbeinen gelähmt. Nach einer Untersuchung entschieden die Tierärzte, das Jungtier einzuschläfern. Der Tiergarten betont, dass es sich offenbar um einen Unglücksfall handelt. Das Löwenrudel konnte sich anschließend von dem Jungtier verabschieden und zeigt inzwischen wieder normales Sozialverhalten.
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1: Also dann wollen wir mal.
2: Wir können sich einfach nicht trennen.
1: Verabschieden wir uns.
3: Und schon treten sie in auf zwei Rädern in die Pedale. Sie, das sind der Filmemacher Matthias und sein Kumpel Philipp.
1: Das, was wir vorhaben, ist ein gewagtes Unterfangen. Philipp ist nicht mehr der Jüngste und ich habe ein paar Kilo zu viel drauf.
4: Na und?
1: Wir machen das, weil uns eine 20-jährige Freundschaft verbindet und wir stehen auf sportliche Herausforderungen. Obwohl wir keine Sportskanonen sind, aber wir haben mal zusammen gefastet.
4: Das ging ganz gut.
1: Ja, ich habe einen Pfund verloren.
3: Der Grund für ihre Radtour: Sie wollen die gleiche Strecke wie Matthias' verstorbener Sohn Juri fahren. Gar nicht so einfach, wie Philipp schnell bemerkt.
5: Das ist irgendwie härter, als ich gedacht habe.
1: Was ist denn so schlimm für dich? Mich zu sehen oder was anderes?
5: Ich weiß nicht,
1: wie es ist. Die gleiche Strecke fahren?
5: Natürlich, die gleiche Strecke zu fahren, an Juri zu denken, klar.
1: Jede Etappe ist für mich...
5: Deswegen sind wir doch hier, das war die Idee.
1: Es ist sehr bewegend und zugleich weißt du es. Jede Etappe erinnert mich daran, dass er tot ist.
3: Die Strecke führt von der französischen Atlantikküste quer durch Europa bis nach Istanbul ans Schwarze Meer. Unterwegs treffen die beiden natürlich jede Menge Leute und erzählen ihnen von Juri.
1: Er war Clown.
4: Ach, das war sein Beruf?
1: Ja,
4: Clown?
1: Er war Clown und Musiker. Ah. Deshalb haben wir uns auch
4: ein paar Clownsnummern zugelegt.
1: Wir haben eine Nummer mit dem Hund und dann noch eine Zaubernummer.
4: Genau.
1: Ja.
4: Es ist schon... Wir wollen das Leben zurückholen.
1: Ich habe in diesem Jahr alles Mögliche gemacht. Ich habe Dinge gemacht für... Naja, für Juri, um ihn quasi am Leben zu erhalten, weißt du?
3: Bei aller Tragik um den Anlass der Radtour bietet Auf zwei Rädern auch viele erfrischende und herzerwärmende Momente. Stefan Grundler, 98,6 Charivari, Kinoredaktion.

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1: Ich bin Yves Simon. Frankreich steht im Halbfinale der Fußball-Weltmeisterschaft. Der Titelfavorit hat in Foxborough das Viertelfinale gegen Marokko mit 2:0 gewonnen. Kylian Mbappé hat erst einen Elfmeter vergeben, hat dann aber per Traumtor zur Führung getroffen und Ousmane Dembélé hat nochmal nachgelegt. Mbappé steht jetzt bei 20 WM-Toren, nur eins hinter Rekordhalter Lionel Messi. Bei Volkswagen geht's ums Sparen und das hatte schon vor der anstehenden Aufsichtsratssitzung am Abend für mächtig Ärger gesorgt. In Wolfsburg haben hunderte Beschäftigte gegen mögliche weitere Einschnitte protestiert. Betriebsratschefin Cavallo fordert von VW einen umfassenden Zukunftsplan.
2: Es geht darum, dass der Konzernvorstand einen umfassenden, ganzheitlichen Plan entwickelt, wo Themen wie Technologieführerschaft dazugehören, Produkte für die Märkte, die natürlich sehr unterschiedlich sind.
1: Und VW-Chef Blume hat am Abend bekannt gegeben, dass die Modellpalette um die Hälfte verkleinert werden soll. Über Standortschließungen hat er aber nichts gesagt. Die Bundesregierung will finanzschwache Kommunen stärker unterstützen. Der Bundestag hat am Abend eine Finanzspritze von 4 Milliarden Euro beschlossen, unter anderem für die Sanierung von Bibliotheken, Kitas und Schwimmbädern. 400 Millionen Euro sollen in den Länderfinanzausgleich gehen, zugunsten der Geberländer Bayern, Baden-Württemberg, Hessen und Hamburg. Der Bundesrat muss dem Ganzen aber jetzt noch zustimmen. Union und SPD wollen ja das BAföG jetzt doch erhöhen. Die höhere Wohnpauschale verschiebt sich aber auf das Sommersemester 2027. Die Koalition begründet den Schritt mit der angespannten Haushaltslage. Nächsten Sommer soll dann die Wohnpauschale aber steigen von 380 auf 440 Euro. Vor gut einem Monat ist ja das vordere Fahrwerk einer Lufthansa-Maschine am Gate plötzlich eingeknickt. Jetzt liegt der Bericht der Flugunfalluntersuchung vor und er zeigt, es gibt deutlich mehr Verletzte als bisher angenommen. 23 statt 5, von denen die Airline bisher immer gesprochen hat. Offenbar wurde ein Verriegelungsstift nicht verwendet. Der hätte verhindert, dass das Bugfahrwerk einklappen kann. Warum er nicht eingesetzt wurde, das ist allerdings noch unklar.
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3: mit Chris Wahle. Nach dem brutalen Einbruch am Nürnberger Dutzenteich hat die Polizei jetzt zwei Verdächtige ermittelt. Es handelt sich um einen 16-Jährigen und einen 17-Jährigen. Gegen den 16-Jährigen wurde Haftbefehl wegen versuchten Mordes und gefährlicher Körperverletzung erlassen. Der 17-Jährige ist wieder auf freiem Fuß. In der Nacht auf Dienstag sollen die beiden mutmaßlichen Täter in die Hütte eines Tretbootverleihs eingestiegen sein. Als der 48-jährige Pächter durch den Alarm benachrichtigt wurde und zur Hütte kam, soll der jüngere der beiden Jungs ihm mit einem Hammer auf den Kopf geschlagen haben.
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1: Drei Schwestern mit den gläsernen Herzen.
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1: Es gibt Menschen mit gläsernen Herzen. Wenn man leise daran rührt, klingen sie so fein wie silberne Glocken. Stößt man jedoch derb daran, so gehen sie entzwei. Da war nun auch ein Königspaar, das besaß drei Töchter, und alle drei hatten gläserne Herzen. »Kinder«, sagte die Königin, »nehmt euch mit euren Herzen in Acht, sie sind eine zerbrechliche Ware.« Und sie taten es auch. Eines Tages jedoch lehnte sich die älteste Schwester zum Fenster hinaus über die Brüstung und sah hinab in den Garten, wie die Bienen und die Schmetterlinge um die Levkojen flogen. Dabei drückte sie sich ihr Herz. Kling, ging es, wie wenn etwas zerspringt, und sie fiel hin und war tot. Wieder nach einiger Zeit trank die zweite Tochter eine Tasse zu heißen Kaffee. Da gab es abermals einen Klang, wie wenn ein Glas springt, nur etwas feiner als das erste Mal, und auch sie fiel um. Da hob die Mutter sie auf und besah sie, merkte aber bald zu ihrer Freude, dass sie nicht tot war, sondern dass ihr Herz nur einen Sprung bekommen hatte, jedoch noch hielt. »Was sollen wir nun mit unserer Tochter anfangen?« ratschlagten der König und die Königin. »Sie hat einen Sprung im Herzen, und wenn er auch nur fein ist, so wird es doch ganz leicht entzwei gehen. Wir müssen sie sehr in Acht nehmen.« Aber die Prinzessin sagte, »Lasst mich nur. Manchmal hält das, was einen Sprung bekommen hat, nachher gerade noch recht lange.« Indessen war die jüngste Königstochter auch groß geworden und so schön, gut und verständig, dass von allen Seiten Königssöhne herbeiströmten und um sie freiten. Doch der alte König war durch Schaden klug geworden und sagte, »Ich habe nur noch eine ganze Tochter, und auch die hat ein gläsernes Herz. Soll ich sie jemandem geben, so muss es ein König sein, der zugleich Glaser ist und mit so zerbrechlicher Ware umzugehen versteht.« Allein es war unter den vielen Freiern nicht einer, der sich gleichzeitig auf die Glaserei gelegt hätte, und so mussten sie

0: alle wieder abziehen. Da war nun unter den Edelknaben im Schloss des Königs einer, der war beinahe fertig. Wenn er noch dreimal der jüngsten Königstochter die Schleppe getragen hatte, so war er Edelmann. Dann gratulierte ihm der König und sagte, »Du bist nun fertig und Edelmann, ich danke dir, du kannst gehen.« Als er nun das erste Mal der Prinzessin die Schleppe trug, sah er, dass sie einen ganz königlichen Gang hatte. Als er sie ihr das zweite Mal trug, sagte die Prinzessin, »Lass einmal einen Augenblick die Schleppe los. Gib mir deine Hand und führe mich die Treppe hinauf. Aber fein zierlich, wie es sich für einen Edelknaben, der eine Königstochter führt, schickt.« Als er dies tat, sah er, dass sie auch eine ganz königliche Hand hatte. Sie aber merkte auch etwas. Was es aber war, will ich euch erst nachher sagen. Endlich, als er ihr das dritte Mal die Schleppe trug, drehte sich die Königstochter um und sagte zu ihm, »Wie reizend du mir meine Schleppe trägst. So reizend hat sie mir noch keiner getragen.« Da merkte der Edelknabe, dass sie auch eine ganz königliche Sprache führte. Damit war er nun aber fertig und Edelmann. Der König dankte und gratulierte ihm und sagte, er könne nun gehen. Als er ging, stand die Königstochter an der Gartentüre und sprach zu ihm, »Du hast mir so reizend die Schleppe getragen wie kein anderer. Wenn du doch Glaser und König wärst.« Darauf antwortete er, er wolle sich alle Mühe geben, es zu werden. Sie möge nur auf ihn warten, er käme gewiss wieder. Er ging also zu einem Glaser und fragte ihn, ob er nicht einen Glaserjungen gebrauchen könne. »Jawohl«, erwiderte dieser, »aber du musst 4 Jahre bei mir lernen. Im ersten Jahr lernst du die Semmeln vom Bäcker holen und die Kinder waschen, kämmen und anziehen. Im zweiten lernst du die Ritzen mit Kitt verschmieren, im dritten Glas schneiden und einsetzen und im vierten wirst du Meister.« Darauf fragte er den Glaser, ob er nicht von hinten anfangen könne, weil es dann doch schneller ginge. Indessen der Glaser bedeutete ihm, dass ein ordentlicher Glaser immer von vorn anfangen müsse, sonst würde nichts Gescheites daraus. Damit gab er sich zufrieden. Im ersten Jahre holte er also die Semmeln vom Bäcker, wusch und kämmte die Kinder und zog sie an. Im zweiten verschmierte er die Ritzen mit Kitt. Im dritten lernte er Glas schneiden und einsetzen und im vierten Jahre wurde er Meister. Darauf zog er sich wieder seine Edelmannskleider an, nahm Abschied von seinem Lehrherrn und überlegte sich, wie er es anfinge, um nun auch noch König zu werden. Während er so auf der Straße ganz in Gedanken versunken einherging und aufs Pflaster sah, trat ein Mann an ihn heran und fragte, ob er etwas verloren habe, das er immer so auf die Erde sähe. Da erwiderte er, verloren habe er zwar nichts, aber suchen täte er doch etwas, nämlich ein Königreich, und fragte ihn, ob er nicht wisse, was er zu beginnen habe, um König zu werden. »Wenn du ein Glaser wärst«, sagte der Mann, »wüsste ich schon Rat.« »Ich bin ja gerade ein Glaser«, antwortete er, »und eben fertig geworden.« Als er dies gesagt, erzählte ihm der Mann die Geschichte von den 3 Schwestern mit den gläsernen Herzen und wie der alte König durchaus seine Tochter nur einem Glaser vermählen wolle. »Anfangs«, so sprach er, »war noch die Bedingung, dass der Glaser, der sie bekäme, auch noch ein König oder ein Königssohn sein müsse. Weil sich aber keiner finden will, der alles beides ist, Glaser und König zugleich, so hat er etwas nachgegeben, wie es der Klügste immer tun muss, und 2 andere Bedingungen gestellt. Glaser muss er freilich immer noch sein. Dabei bleibt es.«
1: »Welche sind denn die 2 Bedingungen?« fragte der junge Edelmann.
0: »Er muss der Prinzessin gefallen und Samtpatschen haben.« Kommt nun ein Glaser, welcher der Prinzessin gefällt und auch Samtpatschen hat, so will ihm der König seine Tochter geben und ihn später, wenn er tot ist, zum König machen. Es sind nun auch schon eine Menge Glaser auf dem Schloss gewesen, aber der Prinzessin wollte keiner gefallen. Außerdem hatten sie auch alle keine Samtpatschen, sondern grobe Hände, wie das von gewöhnlichen Glasern nicht anders zu erwarten ist.«
1: Als dies der junge Edelmann vernommen, ging er in das Schloss, entdeckte sich dem König, erinnerte ihn daran, wie er bei ihm Edelknabe gewesen sei, und erzählte ihm, dass er seiner Tochter zuliebe Glaser geworden und sie nun gar gern heiraten und nach seinem Tode König werden wolle. Da ließ der König die Prinzessin rufen und fragte sie, ob der junge Edelmann ihr gefiele. Und als sie dies bejahte, weil sie ihn gleich erkannte, sagte er dann weiter, er solle nun auch seine Handschuhe ausziehen und zeigen, ob er auch Samtpatschen habe. Aber die Prinzessin meinte, dies sei ganz unnötig. Sie wisse es ganz genau, dass er wirklich Samtpatschen habe. Sie hätte es schon damals gemerkt, als er sie die Treppe hinaufgeführt hätte. So waren denn beide Bedingungen erfüllt. Und da die Prinzessin einen Glaser zum Mann bekam und noch dazu einen mit Samtpatschen, so nahm er ihr Herz sehr in Acht und es hielt bis an ihr seliges Ende. Die zweite Schwester aber, welche schon den Sprung hatte, wurde die Tante, und zwar die allerbeste Tante der Welt. Dies versicherten nicht bloß die Kinder, welche der junge Edelmann und die Prinzessin zusammen bekamen, sondern auch alle anderen Leute. Und auch die zweite Prinzessin wurde steinalt, obwohl ihr Herz einen Sprung hatte. Wenn sich jemand darüber wunderte, sagte sie regelmäßig, »Was in der Jugend einen Sprung kriegt und geht nicht gleich in zwei, das hält nachher oft gerade noch recht lange.« Und das ist auch wahr, denn meine Mutter hat auch so ein altes Sahnetöpfchen, weiß, mit kleinen bunten Blumensträußchen besät. Das hat einen Sprung, solange ich denken kann, und hält immer noch. Und seit es meine Mutter hat, sind schon so viele neue Sahnetöpfchen gekauft und immer wieder zerbrochen worden, dass man sie gar nicht zählen kann.
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